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1: Ich bin Tine Klimach. Nach den neuesten Raketenangriffen des Irans auf Israel will US-Präsident Trump den israelischen Ministerpräsidenten Netanyahu auffordern, auf Vergeltungsschläge zu verzichten. Trump habe ein entsprechendes Telefonat mit Netanyahu angekündigt. Das berichtete ein Reporter des Nachrichtenportals Axios auf X. Am späten Abend feuerte der Iran mehrere Raketensalven auf Israel. Laut dem israelischen Militär wurden alle Raketen der ersten Wellen abgefangen. Gleichzeitig habe man weitere Raketenangriffe identifiziert. Die Luftabwehr sei im Einsatz. Der Deutsche Gewerkschaftsbund will die Betriebsrente vorantreiben. Etwa 20 Millionen Menschen in Deutschland hätten keine betriebliche Altersvorsorge, weil sie in Unternehmen ohne Tarifbindung tätig seien, kritisierte DGB-Chefin Fahimi im Redaktionsnetzwerk Deutschland.
2: Die Gewerkschaften wollen das gemeinsam mit den Arbeitgebern für alle Beschäftigten regeln. Konkrete Vorschläge will DGB-Chefin Fahimi Ende des Monats vorlegen. Eins ist für sie aber sicher, die Kosten dürften nicht allein die Arbeitnehmer tragen. In vielen anderen europäischen Ländern zahlen Arbeitgeber laut Fahimi sogar mehr in die Altersvorsorge ein als ihre Beschäftigten. Die Debatte kommt zu einer Zeit, in der die Bundesregierung an einer großen Rentenreform arbeitet. Sozialverbände und auch die Opposition fordern dabei mehr Tempo. Zoe Tassovali, Redaktion.
1: Nach dem tödlichen Einsturz eines Hauses im sächsischen Görlitz sind zwei mutmaßliche Metalldiebe festgenommen worden. Sie stehen im Verdacht, die Rohrleitungen im Gebäude beschädigt oder manipuliert zu haben, teilten Polizei und Staatsanwaltschaft am Abend mit. Zwei Männer aus Polen und Afghanistan sollen auf der Suche nach Diebesgut in dem Haus gewesen sein. Die Männer sitzen bereits wegen anderer Vorwürfe in Untersuchungshaft. Bisher war vermutet worden, dass eine Gasexplosion das Unglück verursacht hat. Dabei sind drei Menschen ums Leben gekommen. Zum Sport. Tennisspieler Alexander Zverev hat das Finale der French Open gewonnen. Der 29-Jährige setzte sich in Paris gegen den Italiener Flavio Cobolli in 5 Sätzen durch. Zverev holte damit den ersten Grand-Slam-Titel seiner Karriere. Für ihn ein langer Weg. 3-mal war er schon im Finale gescheitert, doch diesmal nicht.
3: Finally, it's a happy end.
1: Wie er nach dem Sieg sagte. Auch Bundeskanzler Friedrich Merz meldete sich via X zu Wort. Herzlichen Glückwunsch zum großartigen Sieg. Diese starke Leistung begeistert ein ganzes Land, schrieb er.
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2: Ich bin Tine Klimach. US-Präsident Trump bestreitet, versprochen zu haben, keine neuen Kriege zu beginnen. Warum habe er sonst das stärkste Militär der Welt aufgebaut, fragte er in einem Gespräch mit dem US-Sender NBC News. In früheren Aussagen hatte Trump anders geklungen.
3: Noch im Wahlkampf hatte Trump sich ganz klar gegen neue Kriege ausgesprochen. Das war 2024 ein zentrales Motto seiner Kampagne. Mit seinem Antikriegsversprechen wollte er Wähler für sich gewinnen. Schon mehrfach hatte Trump behauptet, er sei seit langem der erste Präsident, der keine neuen Kriege begonnen habe. Stattdessen werde er Kriege beenden. Wie das mit dem Iran-Krieg und der US-Offensive in Venezuela zusammenpasst, ist unklar. Aus Washington, Karin Mischke.
2: US-Präsident Trump scheint zumindest im Iran-Krieg deeskalieren zu wollen. Nach den neuesten Raketenangriffen des Irans auf Israel will US-Präsident Trump den israelischen Ministerpräsidenten Netanyahu auffordern, auf Vergeltungsschläge zu verzichten. Trump habe ein entsprechendes Telefonat mit Netanyahu angekündigt. Das berichtete ein Reporter des Nachrichtenportals Axios auf X. Am späten Abend feuerte der Iran mehrere Raketensalven auf Israel. Laut dem israelischen Militär wurden alle Raketen der ersten Wellen abgefangen. Die Luftabwehr sei im Einsatz. Wie wirkt sich die Cannabis-Legalisierung auf die Verkehrssicherheit aus? Um das künftig besser beurteilen zu können, sollen schwere Verkehrsunfälle unter Cannabis-Einfluss genauer erfasst werden. Das sieht ein Gesetzentwurf des Bundesverkehrsministeriums vor.
4: Bislang lässt sich nur schwer nachvollziehen, welche Rolle Cannabis bei schweren Unfällen tatsächlich spielt. Künftig sollen deshalb THC-Werte aus Polizeikontrollen systematisch in die Unfallstatistik einfließen. So wollen Forscher und Behörden besser verstehen, wer unter Cannabis-Einfluss verunglückt und wo Aufklärung nötig ist. Erfasst werden sollen Unfälle mit Verletzten oder Toten sowie schwere Unfälle mit hohem Sachschaden. Kommende Woche berät auch der Bundestag darüber. Zoe Tassovali, Redaktion.
2: Am Münchner Flughafen wurde im Tower Feueralarm ausgelöst. Nun ist klar, der Auslöser ist ein defektes Bauteil gewesen. Es gehörte zu der Lüftungsanlage und wurde dann ausgetauscht, wie ein Sprecher des Flughafens am späten Abend sagte. Nun könne der Tower wieder ohne Einschränkungen arbeiten. Etwa 2 Stunden lang wurde wegen des Brandgeruchs der Flugverkehr gestoppt. Der Münchner Flughafen wollte nun möglichst viele Flüge noch bis in die Nacht hinein abfertigen.
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1: Ich bin Tine Klimach. Israels Luftwaffe hat Ziele im Westen und im Zentrum des Irans angegriffen. Das teilte das israelische Militär in den frühen Morgenstunden auf X mit. Der Angriff folgte auf iranische Raketenangriffe auf Israel am Abend zuvor. Laut dem israelischen Militär wurden alle Raketen der ersten Wellen abgefangen. Zuvor hatte Israel wiederum in Vororten der libanesischen Hauptstadt Beirut angegriffen, trotz einer von US-Präsident Trump verkündeten Waffenruhe. Die Kriege, Konflikte und geopolitischen Spannungen auf der Welt drohen, die Atommächte weltweit in eine Spirale der Aufrüstung zu treiben. Das geht aus dem neuen Bericht des Stockholmer Friedensinstituts SIPRI hervor. Ein neues nukleares Wettrüsten habe bereits begonnen, heißt es.
2: Die Welt wird von Jahr zu Jahr unsicherer. Zusammen verfügen die Atommächte über 12.000 Atomsprengköpfe. Statt auf Abrüstung setzten sie auf Abschreckung, so die Friedensforscher. In der Praxis bedeutet das, jeder Nuklearstaat modernisiert oder erweitert sein Atomwaffenarsenal, was eine Kettenreaktion auslöse. Die Maßnahmen eines Landes führten zu ähnlichen Schritten in anderen. In diesem Wettrüsten übernehme Europa eine immer aktivere Rolle, so die Forscher. Ein Grund seien Zweifel an der Verlässlichkeit der USA. Aus Skandinavien, Sigrid Harms.
1: Frauen und Männer sollten für die gleiche Arbeit das gleiche Gehalt bekommen. Dabei sollen neue EU-Regeln helfen. Aber Deutschland hat die Regeln zur Lohntransparenz nicht umgesetzt und verstößt damit ab heute gegen EU-Recht. Gestern endete nämlich die Frist, bis zu der die EU-Staaten Zeit hatten, ihr nationales Recht anzupassen.
3: Deutschland hat auch schon angekündigt, dass die Regeln in den nächsten Monaten angepasst werden sollen. Mit möglichst wenig Bürokratie. Was sich dann ändern soll? Bewerber sollen früh die Info bekommen, was das Einstiegsgehalt ist. Wer schon einen Job hat, soll erfahren können, was die Kollegen im Durchschnitt verdienen. Gruppiert nach Geschlecht, also nicht nach einzelnen Menschen. So sollen zum Beispiel Frauen erkennen, wenn Männer mit gleichen Aufgaben mehr verdienen. Und größere Arbeitgeber müssen künftig regelmäßig berichten, wie die Entgeltlücke zwischen Frauen und Männern ist. Die EU-Vorgaben sind damit strenger als das, was in Deutschland bisher gilt. Aus Brüssel an Christine Wenzel.
1: Zum Sport. Tennisprofi Alexander Zverev hat die French Open gewonnen. Der 29-jährige Hamburger setzte sich im Finale in Paris in 5 Sätzen gegen den Italiener Flavio Cobolli durch. Es ist der erste Grand-Slam-Titel für Zverev.
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1: Ich bin Katrin Müller. Die SPD pocht auf eine spürbare finanzielle Entlastung der Bürger durch eine Reform der Einkommensteuer. Es müssten dann schon mindestens um die 500 Euro im Jahr sein, sagte die Co-Parteivorsitzende und Bundesarbeitsministerin Bärbel Baas im Ersten. Die Koalition habe das Versprechen abgegeben, eine Einkommensteuerreform zu machen, die wirklich dauerhaft entlaste, sagte Baas. Die müsse zum 1. Januar 2027 in Kraft treten. Deutschland, Frankreich, Großbritannien und die Ukraine haben den russischen Präsidenten Wladimir Putin zu einer sofortigen Waffenruhe und Verhandlungen über ein Ende des Krieges aufgerufen. Ausgangspunkt dafür soll die derzeitige Frontlinie in der Ukraine sein.
2: In der Erklärung nennen sie Voraussetzungen für einen dauerhaften Frieden. Putin soll unter anderem einer Waffenruhe zustimmen. Die derzeitige Frontlinie sollte Ausgangspunkt für die Verhandlungen sein. Die Ukraine müsse Sicherheitsgarantien bekommen, sobald eine Waffenruhe in Kraft trete. Und Verhandlungsergebnisse, die die EU und NATO betreffen, denen müssten die Mitgliedstaaten zustimmen. Mit der Erklärung soll der diplomatische Prozess wieder in Gang gebracht werden. Tine Klimach, Nachrichtenredaktion.
1: Israels Luftwaffe hat Ziele im Westen und im Zentrum des Irans angegriffen. Das teilte das israelische Militär auf der Plattform X mit. Der Angriff folgte auf iranische Raketenangriffe auf Israel am Abend zuvor. Am späten Abend hatten Staatsmedien der Islamischen Republik mehrere Raketensalven auf den Erzfeind gemeldet. Israel wiederum hatte in Vororten der libanesischen Hauptstadt Beirut angegriffen, trotz einer von US-Präsident Donald Trump verkündeten Waffenruhe. Zum Sport. Tennisstar Alexander Zverev hat das Finale der French Open gewonnen. Der 29-Jährige setzte sich in Paris gegen den Italiener Flavio Cobolli in 5 Sätzen durch. Zverev holte damit den ersten Grand-Slam-Titel seiner Karriere.
3: Mit diesem Sieg gehört Alexander Zverev endlich zu den ganz Großen in der Tenniswelt. Der letzte Deutsche, dem im Einzel ein Sieg bei einem Grand-Slam-Turnier gelungen ist, war Boris Becker. 30 Jahre ist das inzwischen her. Für Zverev ist auch ein kleiner Fluch gebrochen. Seine 3 Grand-Slam-Finals vorher hatte er alle verloren. Diesmal in Paris hat er auch davon profitiert, dass der Weltranglisten-Erste Jannik Sinner früh ausgeschieden ist und der Sieger der vergangenen beiden Jahre Carlos Alcaraz verletzt fehlte. Jan-Henner Reitze, Sportredaktion.
1: Und die deutsche Nationalmannschaft bezieht heute nach dem knapp gewonnenen Testspiel in Chicago am Wochenende ihr WM-Quartier. Das liegt im US-Bundesstaat North Carolina.
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4: Wir starten heute angenehm in den Montag und in die Woche. Mit ein paar Sonnenstunden geht's los. Heute Abend dann aber wieder Besuch von Regenwolken. Da werden wir wahrscheinlich wieder nass. Dazu 21 Grad maximal heute am Montag. In den nächsten Tagen, da wird es dann dank des Regens ein kleines bisschen kühler. Dienstag 16 Grad maximal, Mittwoch 17 Grad maximal. Außerdem erwarten wir die nächsten Gewitter. Die kommenden Tage ist also alles ein bisschen dabei. Mal Sonne, mal Regen und wie gesagt auch Unwetter.
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4: Freie Fahrt. Habt ihr, es ist nichts los, nur ein Hinweis, die Meesdorfer Straße in Melle-Meesdorf, also die K409, die ist ab heute gesperrt. Betroffen ist der Abschnitt zwischen auf dem Linkfeld und am Bergsieg. Die Sperrung dauert voraussichtlich bis zum 3. Juli. Eine Umleitung ist für euch ausgeschildert. Blitzer habe ich keine, nur die des Landkreises. Die stehen heute in und um Bramsche. Wenn ihr aber noch etwas seht, dann sagt gerne Bescheid. Ruft an 0541 750 400 oder schickt eine WhatsApp, das geht natürlich auch. 0157 88 533 187. Alle Nummern und noch viel mehr gibt's auch zum Nachlesen auf osradio.de. Ich wünsche euch eine gute und sichere Fahrt.
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4: Kurz nach 6 hier ist OS Radio startklar. Heute mit Hinak. Schönen guten Morgen. Moin.

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1: Manchmal brauchen Kinder einfach einen sicheren Ort, weil das Zuhause, in dem sie eigentlich aufwachsen sollten, ihnen diesen Schutz gerade nicht geben kann. Genau für solche Fälle sucht die Stadt Osnabrück Menschen, die sich vorstellen können, ein Pflegekind aufzunehmen. Für eine gewisse Zeit oder vielleicht sogar auch dauerhaft. Gesucht werden vor allem Pflegeeltern für Kinder zwischen 0 und 6 Jahren, also alles vor Grundschule. Wer sich jetzt fragt, ob das überhaupt etwas für ihn oder für sie sein könnte, der muss sich nicht sofort festlegen. Die Stadt Osnabrück lädt zu einem unverbindlichen Infoabend ein. Da geht es dann zum Beispiel darum, was bringt ein Pflegekind eigentlich mit oder was muss ich als Pflegeelternteil eigentlich mitbringen? Welche Unterstützung gibt es denn da? Wie läuft das Ganze ab? Der Information Adoptionsabend ist heute von 18 bis 19:30 Uhr beim Adoptions- und Pflegekinderdienst der Stadt Osnabrück. Neben Infos bleibt auch genügend Zeit für persönliche Fragen und den direkten Austausch. Wie attraktiv ist das Handwerk als Arbeitgeber und wie hängt das eigentlich mit Lohn, Produktivität und Betriebsgröße zusammen? Genau diesen Fragen geht eine neue Studie nach, die jetzt vorgestellt wird. Der sogenannte Isotec Handwerkskompass 2026, der beleuchtet gemeinsam mit dem Institut der Deutschen Wirtschaft, welche Faktoren im Handwerk wirklich entscheidend sind, wenn es um Fachkräfte, Wettbewerbsfähigkeit und die Umsetzung großer Aufgaben, wie zum Beispiel Energiewende und Bauprojekte geht. Im Mittelpunkt steht dabei unter anderem die Frage, warum nicht nur das Gehalt allein über die Attraktivität eines Jobs entscheidet und was erfolgreiche Betriebe möglicherweise anders machen als andere. Die Ergebnisse werden heute in einer Online-Pressekonferenz vorgestellt. Da gibt es dann auch einen kompakten Überblick über Zahlen, Trends und Handlungsempfehlungen für Politik, aber auch für die Unternehmen da draußen. Wie bewegen wir uns denn jetzt in Zukunft durch Europa? Mit dieser Frage beschäftigen sich heute die EU-Verkehrsminister und Ministerinnen bei ihrem Treffen in Luxemburg. Auf der Tagesordnung stehen wichtige Zukunftsthemen rund um Mobilität, Infrastruktur und klimafreundlichen Verkehr. Diskutiert wird unter anderem darüber, wie der Verkehrssektor auch nach 2030 weiter klimafreundlicher werden kann. Außerdem um die Modernisierung von Häfen und die Wettbewerbsfähigkeit der europäischen Schifffahrt. Also sehr, sehr viel los da in Luxemburg. Die Verkehrsminister, die wollen sich außerdem darüber austauschen, wie grenzüberschreitender Verkehr in Europa künftig besser funktionieren kann, wie das besser ablaufen kann, denn egal ob auf der Schiene, auf der Straße oder auf dem Wasser, viele Verkehrswege enden nicht an den Landesgrenzen. Deshalb setzt die EU ja auch seit Jahren auf eine stärkere Vernetzung ihrer Infrastruktur. Konkrete Beschlüsse, die werden zwar nur in wenigen Bereichen erwartet, die Beratung, die gelten aber als wichtige Weichenstellung, um mal beim Bild zu bleiben, für die europäische Verkehrspolitik der nächsten Jahre.
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Mit dem Aufstieg in die zweite Fußball-Bundesliga hat sich der VfL Osnabrück auch für den DFB-Pokal qualifiziert. Jetzt hat die Auslosung ergeben, der VfL spielt in der ersten Runde gegen den FC Bayern München. Und bei dem Gegner zittern sicherlich schon die Knie, also auf Seiten der Münchner. Mehr zu anderen Nachrichten aus Stadt und Landkreis erfahrt ihr gleich in 8 Minuten in den OS Radio Lokalnachrichten um 6:30. Heute von und mit Jan Molitor. 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
1: Mit Jan Molitor. Stadt Osnabrück sucht Pflegeeltern und Armeos-Klinik steht unter neuer Leitung. Die Armeos-Klinik in Osnabrück hat eine neue Krankenhausdirektorin. Annette Nederhoff hat am 1. Juni die Leitung des Klinikums übernommen. Sie folgt auf Jens Bettker, der die Position in den vergangenen Monaten vorübergehend geführt hatte. Zuletzt hat Nederhoff ein Zentrum für integrative Psychiatrie in Kiel und Lübeck geleitet. Das Armeos-Klinikum Osnabrück beschäftigt rund 1000 Mitarbeitende und zählt zu den wichtigsten Einrichtungen für die psychiatrische und psychotherapeutische Versorgung in der Region. Mit dem Wechsel setzt sich eine Reihe von Führungswechseln der Klinik fort. Innerhalb der vergangenen 1,5 Jahre ist es bereits der 4. Wechsel in der Krankenhausdirektion. Während eines Gottesdienstes in der katholischen Kirche Maria Königin des Friedens in Osnabrück hat es einen Polizeieinsatz gegeben. Nach Angaben der Polizei betraten am Sonntag gegen 11.40 Uhr 6 oder 7 Männer die Kirche und sorgten dort für Unruhe. Die Männer sollen sich lautstark verhalten, auf Besucher gezeigt und im hinteren Bereich der Kirche Flyer sowie Bibeln verteilt haben. Dabei riefen sie verschiedene beleidigende Parolen. Viele Gottesdienstbesucher fühlten sich nach Angaben der Polizei dadurch eingeschüchtert. Der Pastor und Mitglieder des Kirchenvorstands versuchten mehrfach, die Männer des Gebäudes zu verweisen. Als die Polizei eintraf, hatten die Beteiligten die Kirche bereits verlassen. Die Stadt Osnabrück sucht Pflegeeltern für Kinder im Alter von 0 bis 6 Jahren. Gesucht werden Menschen, die bereit sind, Kinder aufzunehmen, die aus unterschiedlichsten Gründen nicht bei ihren leiblichen Eltern leben können. Um Interessierte über die Aufgabe zu informieren, lädt der Adoptions- und Pflegekinderdienst heute Abend zu einem Informationsabend ein. Dabei geht es unter anderem um die Voraussetzung für Pflegeeltern, die besonderen Bedürfnisse der Kinder sowie rechtliche und finanzielle Fragen. Die Stadt sucht Menschen, die Kinder vorübergehend aufnehmen möchten, als auch Menschen, die einem Pflegekind dauerhaft ein neues Zuhause geben können. Der Informationsabend beginnt heute um 18 Uhr im Telekom-Gebäude an der Hannoverschen Straße. Der VfL Osnabrück trifft in der ersten Runde des DFB-Pokals auf den FC Bayern München. Das ergab die Auslosung im Deutschen Fußballmuseum in Dortmund. Das Spiel wird in Osnabrück erst am 1. oder 2. September stattfinden, da der FC Bayern zum DFB-Pokalwochenende im Supercup gegen Borussia Dortmund spielt. Der genaue Termin wird vom Deutschen Fußballbund festgelegt. Informationen zum Ticketverkauf will der VfL Osnabrück rechtzeitig über seine offiziellen Kanäle bekannt geben.
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2: Um kurz nach 7:30 messen wir 11 Grad zurzeit in Quakenbrück, Belm sowie in Bad Rothenfelde. Wer ein bisschen Sonne tanken möchte, der sollte das heute Morgen, heute Vormittag auf jeden Fall tun. Wir kriegen nämlich heute bis zu 7 Stunden und das allesamt so bis Mittag rum. Bedeutet, am Nachmittag ziehen Wolken zu uns, genauer gesagt noch Regenwolken zu uns, sodass wir sogar heute bis in die Nacht hinein immer mal wieder mit kleinen Schauern rechnen müssen. Morgen starten wir zwar auch mit ein bisschen Sonne in den Tag, da wird es dann aber auch wieder ungemütlicher, sogar noch ungemütlicher. Da ist nämlich Wind, Regen und auch Gewitter angesagt. Also morgen wahrscheinlich die nächsten Blitze am Himmel zu sehen. Und Mittwoch dann wieder 7 Stunden Sonne, abends ein paar Regentropfen bei ca. 17 Grad maximal am Mittwoch.
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2: Nichts los, ihr habt freie Fahrt, ich habe nur einen Hinweis. Die Meesdorfer Straße in Melle-Meesdorf, das ist die K409, die ist ab heute gesperrt. Betroffen ist da der Abschnitt zwischen auf dem Linkfeld und am Bergsieg. Die Sperrung dauert voraussichtlich bis zum 3. Juli. Eine Umleitung ist für euch ausgeschildert. Und die mobilen Blitzer des Landkreises, die stehen heute in und um Bramsche. Wenn euch noch etwas auffällt auf den Weg in die Woche, dann sagt doch gerne Bescheid, ruft an. 0541 750 400, das ist die OS-Radio-Telefonnummer. Es geht aber auch per WhatsApp. 0157 88 533 187. Alle Nummern und auch die Lokalnachrichten gibt's zum Nachlesen auf osradio.de. Wir wünschen euch eine gute und sichere Fahrt.
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2: Wir müssen über die katholische Kirche mal reden. Hohe Austrittszahlen und leere Kirchenbänke, die sorgen dann nämlich für Probleme. Und jetzt gibt es ein Programm, ein Projekt, das helfen soll, wieder mehr Menschen für die Kirche zu begeistern. Es nennt sich Trude lädt ein. Was es damit auf sich hat, das erfahrt ihr hier gleich in ein paar Minuten. Ich bin Hinak, ich wünsche euch einen schönen Montagmorgen. Startet gut in die Woche, jetzt mit Maroon 5.

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1: Hohe Austrittszahlen und leere Kirchenbänke. So sieht es in vielen katholischen Kirchen zurzeit aus. Und deshalb kann die katholische Kirche auch nicht mehr darauf warten, dass die Menschen zu ihr kommen. Nein, vielleicht muss die Kirche auch mal zu den Menschen gehen. Auch zu denen, die aktuell im Leben ein bisschen straucheln. Und genau das passiert hier in der Region beim Projekt Trude lädt ein. An der Gertrudenkirche kommen hier regelmäßig Patienten der Armeus-Klinik und aus der Stadt zusammen. Für Konzerte, Ausstellungen und Talkrunden. Anja Breher ist Projektreferentin bei Trude lädt ein und sie weiß auch, warum die Veranstaltungen so gut ankommen.
2: Wir machen eigentlich keine Veranstaltungen, die uns selbst keinen Spaß machen, weil wir glauben, wir können nicht erwarten, dass es irgendjemand anderen Spaß macht, wenn es uns keinen Spaß macht. Und deswegen ist eigentlich fast jede Veranstaltung so, dass man sich schon selber drauf freut. Und die Arbeit mit den Ehrenamtlichen macht natürlich wahnsinnig Spaß und auch mit dem Publikum, was dann einfach kommt aus der Stadt und überrascht ist, wenn die sagen, ah, ich war noch nie hier auf dem Gertrudenberg, ich lebe schon ewig in Osnabrück, aber hier war ich noch nie und wie schön ist das eigentlich? Und wie die so auch nochmal eine neue Oase irgendwie in Osnabrück entdecken. Also man hat ja einen tollen Ausblick über die Stadt.
1: In Zusammenarbeit mit der Armeus-Klinik und der Heilpädagogischen Hilfe Osnabrück findet dann ein Austausch zwischen Patientinnen und Patienten der Psychiatrie und der Menschen aus der Nachbarschaft statt. Der Bezug zum Thema mentale Gesundheit, der spiegelt sich deutlich wieder, auch in den Gesprächen und Begegnungen.
2: Ein Ort, wo man eben auch über mentale Herausforderungen oder so, wenn man möchte, ins Gespräch kommen kann, Menschen trifft, die vielleicht auch jemanden kennen oder die vielleicht auch selbst Betroffene sind. Und ich glaube, das ist ein sehr starkes Thema, weil psychische Erkrankungen in der realen Welt doch noch ein ziemliches Tabuthema ist. Aber wenn man so tatsächlich damit konfrontiert ist und wie man dann mit den Menschen in seiner Umgebung umgeht, als Kollege oder in der Familie oder in Schulen, dann sieht es nochmal ganz anders aus als irgendwie auf so einer Online-Plattform. Und da sind wir eben ein echter Ort mit echten Menschen und echten Erfahrungen unterschiedlichster Art.
1: Und in diesem Motto, da läuft das alles, in diesem Jahr meine ich, läuft alles unter dem Motto, deine Kraft ist in den Schwächen mächtig. Was es damit auf sich hat, das erklärt uns Anja Breher auch mal.
2: Wir verbinden damit stark auch so etwas von Krise und Neubeginn und dass man vielleicht auch gar nicht weiß manchmal, wie man zu neuer Kraft kommt oder dass auch in dem, wo es Schwächen gibt oder ich mich schwach fühle oder vielleicht nicht mehr weiter weiß, dass da eben eine Kraft ist, die stärker ist als alles. Und für unser Projekt eben ist es eine Zuversicht, weil wir eben noch ein sehr kleines, für Kircheninstitutionsverhältnisse schwaches Projekt sind und wir bauen da drauf.
1: Wenn ihr jetzt sagt, ich hätte Lust, das Projekt mal zu unterstützen und vielleicht so eine Veranstaltung auch zu besuchen, dann könnt ihr am 21. Juni auf eine musikalische Vorstellung mit Kaffee und Kuchen gehen. Da gibt's viel Plauder, viel zu essen, viel zu trinken, sehr nette Gespräche und sehr nette Menschen, wie ihr gerade gehört habt. Ab 15 Uhr gibt's dann Kaffeehausmusik mit dem Quintett draußen. Nur Kännchen.

6:52 Uhr, hier ist OS Radio Startklar am Montagmorgen, und vor ein paar Tagen, da ist ja in Görlitz ein Haus eingestürzt. Jetzt gibt's neue Entwicklungen zu diesem Fall. Angeblich sollen Buntmetalldiebe für diesen Hauseinsturz zuständig sein. Zwei Verdächtige wurden diesbezüglich festgenommen. Mehr zu dieser Meldung und weitere Nachrichten aus Deutschland und der Welt. Die erfahrt ihr in 7 Minuten in den US-Radio-Nachrichten aus Deutschland und der Welt. So, jetzt haben wir es.

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1: Ich bin Katrin Müller. Israels Luftwaffe hat Ziele im Westen und im Zentrum des Irans angegriffen. Das teilte das israelische Militär auf der Plattform X mit. Weitere Details gab es zunächst nicht. Der Angriff folgte auf iranische Raketenangriffe auf Israel am Abend zuvor.
2: Alle Raketen wurden abgefangen, hieß es aus Israel. Zuvor hatte das israelische Militär aber auch wieder Vororte in der libanesischen Hauptstadt angegriffen, obwohl US-Präsident Trump eine Waffenruhe verkündet hatte. Doch die ist brüchig. Trump macht aber weiter Druck auf Israel. Tenor, haltet euch zurück, denn er will offenbar unbedingt mit Iran ein Abkommen verhandeln. Und nun wächst die Sorge, dass die Lage in Nahost eskaliert. Claudia Wächter, Nachrichtenredaktion.
1: Die SPD pocht auf eine spürbare finanzielle Entlastung der Bürger durch eine Reform der Einkommensteuer. Es müssten dann schon mindestens um die 500 Euro im Jahr sein, sagte die Co-Parteivorsitzende und Bundesarbeitsministerin Bärbel Baas im Ersten. Die Einkommensteuerreform müsse zum 1. Januar 2027 in Kraft treten, so Baas. 3 Wochen nach dem tödlichen Einsturz eines Hauses im sächsischen Görlitz sind 2 mutmaßliche Buntmetalldiebe im Visier der Ermittler. Sie stehen im Verdacht, die Rohrleitungen im Gebäude beschädigt und oder manipuliert zu haben. Das teilten Polizei und Staatsanwaltschaft mit. Die Männer wurden festgenommen und sitzen wegen anderer Tatvorwürfe bereits in U-Haft. Zum Sport. Nach dem Testspiel in Chicago am Wochenende bezieht die deutsche Nationalmannschaft heute ihr WM-Quartier. Das liegt in Winston-Salem im US-Bundesstaat North Carolina. In dem riesigen Hotelkomplex soll es der Mannschaft an nichts fehlen.
3: Das Graylin Estate sieht so aus wie ein altes britisches Schloss. Das riesige Hotelgelände hat mehrere Gebäude, 85 Zimmer, 5 Premium-Suiten und nebenan einen großen Park. Bundestrainer Nagelsmann schwärmte bei einem Besuch besonders von den vielen Begegnungsstätten. Die Profis werden wohl mit dem Rad zum Trainingsgelände fahren, das rund 10 Minuten entfernt liegt. Der Campus einer privaten Uni hat 2 große Plätze und einen Kraftraum. Der Ort Winston-Salem ist eher klein und gemütlich. Zu den Gruppenspielen muss das Team jeweils rund 2 Stunden fliegen. Thomas Bremser, Sportredaktion.
1: Und Tennisstar Alexander Zverev hat das Finale der French Open gewonnen. Der 29-Jährige setzte sich in Paris gegen den Italiener Flavio Cobolli in 5 Sätzen durch. Zverev holte damit den ersten Grand-Slam-Titel seiner Karriere.
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4: Der Start in den Montag, der kann sich sehen lassen. Mit ein paar Sonnenstunden geht nämlich die Woche los. Heute Abend aber dann leider anderes Wetter. Da kriegen wir wieder mal Besuch von ein paar Regenwolken. Aktuell messen wir 11 Grad in Fürstenau, Hasbergen und in Melle. Später dann Höchstwerte von 21 Grad. In den nächsten Tagen wird es kühler. Dienstag haben wir nur 16 Grad maximal, Mittwoch so 17 Grad. Außerdem erwarten wir die nächsten Gewitter. Die kommenden Tage, da ist also alles dabei. Anfangs ein bisschen Sonne, hin und wieder mal ein bisschen Regen und wie gesagt auch Unwetter.
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4: Freie Fahrt, nichts los. Ich habe nur einen Hinweis. Die Meesdorfer Straße in Melle-Meesdorf, also das ist die K409, die ist ab heute gesperrt. Da kommt ihr nicht durch. Betroffen ist der Abschnitt zwischen auf dem Linkfeld und am Bergsieg. Die Sperrung dauert voraussichtlich bis zum 3. Juli. Eine Umleitung ist für euch aber ausgeschildert. Blitzer habe ich auch nicht gefunden, nur die des Landkreises kann ich mitteilen. Die stehen heute in und um Bramsche. Wenn euch aber etwas aufgefallen ist, Blitzer oder Gefahrenmeldung, dann sagt gerne Bescheid. 0541 750 400, das ist die OS Radio Telefonnummer. Wir haben aber auch eine WhatsApp-Nummer 0157 88 533 187. Die Nummern könnt ihr auch nachlesen, dafür müsst ihr auf osradio.de gehen. Ich wünsche euch wie immer eine gute und sichere Fahrt.
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4: Kurz nach 7 hier ist OS Radio startklar und gleich kommt wieder der Osnabrücker Rat. Darin geht's wie immer um peinliche und sehr unangenehme Situationen. Was eure Ratschläge natürlich sind. Das ist Thema hier gleich. Diesmal geht es um hässliche Tattoos. Hässliche Tattoos. Was macht man dann, wenn der beste Freund ein hässliches Tattoo zeigt? Mehr dazu dann gleich.

0: OS Radio Stadler hier um 7:10 Uhr. Und wenn es um Tattoos geht, die sind ja bekanntlich für die Ewigkeit. Was auch für die Ewigkeit ist, ist die eigene Meinung zu diesem Tattoo. Was tut man, wenn der beste Freund sein neues Kunstwerk auf der Haut ganz stolz präsentiert und man selbst denkt sich, puh, ich würde am liebsten weggucken. Ist das hässlich? Ja, was tut man da? Wir haben die Osnabrücker und Osnabrückerinnen mal gefragt.
1: Willkommen beim Osnabrücker Rat, dem Format mit dem Rat von Osnabrückern für Osnabrücker. Heute geht es um eine Situation, die wahrscheinlich viele kennen. Ein guter Freund präsentiert voller Stolz etwas Neues und erwartet natürlich eine ehrliche Meinung. Blöd nur, wenn die eigene Meinung ganz anders ausfällt als erhofft. In unserem Fall geht es um ein neues Tattoo. Der beste Freund ist begeistert, zeigt es jedem, aber man selbst findet es ehrlich gesagt ziemlich misslungen. Jetzt kommt immer wieder dieselbe Frage. Und wie findest du es? Also, ehrlich sein, flunkern und das Tattoo loben? Oder gibt es einen diplomatischen Mittelweg? Genau das haben wir die Osnabrückerinnen und Osnabrücker gefragt. Hier kommt der Osnabrücker Rat.
2: Die Wahrheit zu sagen, nur vorsichtig formuliert.
3: Ich würde sagen, das sieht scheiße aus.
4: Aber ich würde tatsächlich in dem Fall lügen, weil ich meine, wenn die Person damit zufrieden ist, soll sie das machen.
5: Ich würde für mich selber halt einfach so behalten, dass es kacke ist, aber ich würde ihn jetzt auch nicht schlecht reden und sagen, dass er es wegmachen soll, weil dann würde er sich selber schlecht fühlen oder selber unsicher werden.
6: Lieber Freund, sei so, wie du bist und höre auf dich selber. Schau auf dein Herz. Ich wünsche dir alles Gute.
1: Wir wünschen dem frisch Tätowierten natürlich auch alles Gute und hoffen, dass er trotz neuem Tattoo derselbe bleibt. Das war der Osnabrücker Rat. Bis zum nächsten Mal.
0: Ja, da war ja alles dabei. Von bleib so, wie du bist, bis hin zu finde ich scheiße. Wenn ihr selber eine Problemstellung habt, egal ob fiktiv oder auch real, dann meldet euch doch gerne mal bei uns auf WhatsApp unter der 0157 88 533 187 oder wenn ihr Probleme habt und Lösungen braucht, dann meldet euch gerne auf unserem Instagram-Kanal.

Polizeieinsatz in einer Kirche. Das klingt wie der Start eines Krimis, ist aber tatsächlich so passiert, nämlich gestern hier in Osnabrück in der Maria Königin des Friedenskirche in Osnabrück, genauer gesagt. Was da los war, was da passiert ist, warum die Polizisten in der Kirche waren, das hört ihr gleich in 9 Minuten in den OS Radio Lokalnachrichten von Jan Molitor.

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1: Mit Jan Molitor. Stadt Osnabrück sucht Pflegeeltern und Armeos Klinik steht unter neuer Leitung. Die Armeos Klinik in Osnabrück hat eine neue Krankenhausdirektorin. Annette Nederhoff hat am 1. Juni die Leitung des Klinikums übernommen. Sie folgt auf Jens Bettker, der die Position in den vergangenen Monaten vorübergehend geführt hatte. Zuletzt hat Nederhoff ein Zentrum für integrative Psychiatrie in Kiel und Lübeck geleitet. Das Armeos Klinikum Osnabrück beschäftigt rund 1000 Mitarbeitende und zählt zu den wichtigsten Einrichtungen für die psychiatrische und psychotherapeutische Versorgung in der Region. Mit dem Wechsel setzt sich eine Reihe von Führungswechseln der Klinik fort. Innerhalb der vergangenen anderthalb Jahre ist es bereits der vierte Wechsel in der Krankenhausdirektion. Während eines Gottesdienstes in der katholischen Kirche Maria Königin des Friedens in Osnabrück hat es einen Polizeieinsatz gegeben. Nach Angaben der Polizei betraten am Sonntag gegen 11.40 Uhr 6 oder 7 Männer die Kirche und sorgten dort für Unruhe. Die Männer sollen sich lautstark verhalten, auf Besucher gezeigt und im hinteren Bereich der Kirche Flyer sowie Bibeln verteilt haben. Dabei riefen sie verschiedene beleidigende Parolen. Viele Gottesdienstbesucher fühlten sich nach Angaben der Polizei dadurch eingeschüchtert. Der Pastor und Mitglieder des Kirchenvorstands versuchten mehrfach, die Männer des Gebäudes zu verweisen. Als die Polizei eintraf, hatten die Beteiligten die Kirche bereits verlassen. Die Stadt Osnabrück sucht Pflegeeltern für Kinder im Alter von 0 bis 6 Jahren. Gesucht werden Menschen, die bereit sind, Kinder aufzunehmen, die aus unterschiedlichsten Gründen nicht bei ihren leiblichen Eltern leben können. Um Interessierte über die Aufgabe zu informieren, lädt der Adoptions- und Pflegekinderdienst heute Abend zu einem Informationsabend ein. Dabei geht es unter anderem um die Voraussetzung für Pflegeeltern, die besonderen Bedürfnisse der Kinder sowie rechtliche und finanzielle Fragen. Die Stadt sucht Menschen, die Kinder vorübergehend aufnehmen möchten, als auch Menschen, die einem Pflegekind dauerhaft ein neues Zuhause geben können. Der Informationsabend beginnt heute um 18 Uhr im Telekom-Gebäude an der Hannoverschen Straße. Der VfL Osnabrück trifft in der ersten Runde des DFB-Pokals auf den FC Bayern München. Das ergab die Auslosung im Deutschen Fußballmuseum in Dortmund. Das Spiel wird in Osnabrück erst am 1. oder 2. September stattfinden, da der FC Bayern zum DFB-Pokalwochenende im Supercup gegen Borussia Dortmund spielt. Der genaue Termin wird vom Deutschen Fußballbund festgelegt. Informationen zum Ticketverkauf will der VfL Osnabrück rechtzeitig über seine offiziellen Kanäle bekannt geben.
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2: 13 Grad messen wir in Bersenbrück, Bad Essen sowie in Glandorf. Wer ein bisschen Sonne tanken möchte, der sollte das heute Morgen und heute Vormittag noch tun. Wir kriegen nämlich heute bis zu 7 Stunden Sonne und die alle insgesamt bis Mittag. Ab dem Nachmittag, da ziehen nämlich Regenwolken zu uns, sodass wir bis in die Nacht hinein heute noch mit Regen rechnen müssen. Morgen starten wir zwar mit ein bisschen Sonne in den Tag, dann wird es aber ganz ungemütlich. Da ist viel Wind, Regen und auch Gewitter angesagt, morgen am Dienstag. Der Mittwoch dann wieder 7 Stunden Sonne und abends ein paar Regentropfen bei ca. 17 Grad am Mittwoch.
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2: Die A33 Osnabrück Richtung Bielefeld. Ab dem Kreuz Osnabrück Süd stockt es für ein paar Kilometer. Das kostet euch aber nur so 10 Minuten mehr. Dann noch ein Hinweis, die Meesdorfer Straße in Melle-Meesdorf. Die ist ab heute gesperrt. Betroffen ist der Abschnitt zwischen auf dem Linkfeld und am Bergsieg. Die Sperrung dauert voraussichtlich bis zum 3. Juli. Eine Umleitung ist für euch ausgeschildert. Die mobilen Blitzer des Landkreises, die stehen heute in und um Bramsche. Und wenn euch noch etwas aufgefallen ist, dann sagt doch gerne Bescheid. Ruft an 0541 750 400 oder schickt eine WhatsApp 0157 88 533 187. Alle Nummern und noch viel mehr gibt's auch zum Nachlesen auf osradio.de. Ich wünsche euch eine gute und sichere Fahrt.
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2: OS Radio Stadler hier um kurz nach 7:30. Gleich habe ich einen Veranstaltungstipp für euch. Also bleibt dran. Ich bin Hinak. Ich wünsche euch einen schönen guten Morgen jetzt bei den Dire Straits. Money for nothing.

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0: Friends ist das von Aura Dione und eure Friends könnt ihr auch heute mitnehmen, nämlich zum Comedy Slam hier in Osnabrück.
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0: Heute Abend wird wieder ordentlich gelacht und zwar beim Open Air Comedy Slam im Bütchen am Westerberg hier in Osnabrück. Was gibt's da zu sehen? Da sind 4 Comedians am Start und der Moderator, ein bekannter Name ist das, Sven Benzmann ist der Moderator. Der hat ja auch schon viele unzählige coole Abende auf die Bühnen der Region gebracht. Und das Interessante ist, das Ganze ist ein Wettbewerb. Also jeder Comedian ist für circa 10 bis 15 Minuten dran, macht sein Programm und am Ende entscheidet das Publikum, also ihr, wer gewinnt. Sehr spannendes Format, finde ich, coole Idee. Auch wenn Comedy natürlich einfach darum geht, dass es einfach lustig ist, kann man ja auch mal als Wettbewerb veranstalten. Also heute Abend zum Comedy Open Air Slam im Bütchen am Westerberg. Los geht es heute Abend 19 Uhr. Tickets gibt es noch und zwar müsst ihr dafür auf rausgegangen.de gehen. Da werdet ihr fündig. Da wünsche ich euch ganz viel Spaß und trainiert mal fleißig eure Bauchmuskeln.

7 Uhr und 50 Minuten. Hier ist OS Radio Startklar und der Krieg im Iran, der geht ja schon eine Weile. Und es sieht so aus, als würde er noch ein bisschen weitergehen, denn Israel hat wieder Ziele im Iran angegriffen. Wie da der Stand der Dinge ist und warum es am Flughafen in München zu einem Feueralarm und dann später Entwarnung gekommen ist, das hört ihr hier gleich in 9 Minuten in den OS-Radio-Nachrichten aus Deutschland und der Welt. Ich bin Hinak Gram, ich wünsche euch einen schönen Montagmorgen.

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1: Ich bin Katrin Müller. Die Ölpreise sind nach der jüngsten Eskalation im Nahen Osten wieder deutlich gestiegen. So kostete ein Barrel Rohöl der weltweiten Referenzsorte Brent zur Lieferung im August am frühen Morgen rund 97 US-Dollar. Das sind 4% mehr als Ende vergangener Woche. Am Abend hatte der Iran zum ersten Mal seit 2 Monaten wieder Raketen auf Israel abgefeuert. Die Angriffe erfolgten als Reaktion auf israelische Angriffe auf die Hisbollah-Miliz im Libanon. Kriege, Konflikte und geopolitische Spannungen auf der Welt drohen die Atommächte weltweit in eine Spirale der Aufrüstung zu treiben. Das geht aus einem neuen Bericht des Stockholmer Friedensforschungsinstituts SIPRI hervor. Ein neues nukleares Wettrüsten habe bereits begonnen, heißt es.
2: Die Welt wird von Jahr zu Jahr unsicherer. Zusammen verfügen die Atommächte über 12.000 Atomsprengköpfe. Statt auf Abrüstung setzten sie auf Abschreckung, so die Friedensforscher. In der Praxis bedeutet das, jeder Nuklearstaat modernisiert oder erweitert sein Atomwaffenarsenal, was eine Kettenreaktion auslöse. Die Maßnahmen eines Landes führten zu ähnlichen Schritten in anderen. In diesem Wettrüsten übernehme Europa eine immer aktivere Rolle, so die Forscher. Ein Grund seien Zweifel an der Verlässlichkeit der USA. Aus Skandinavien, Sigrid Harms.
1: Am Flughafen München ist der Flugverkehr am Morgen ohne größere Probleme gestartet. Nach einem Feueralarm im Tower und einer etwa 2-stündigen Einstellung des Flugbetriebs am Abend gab es laut Website des Flughafens am Morgen bereits einige Starts. Es wurden aber auch Annullierungen angezeigt. Als Ursache des Alarms wurde ein Defekt in einem Lüfter entdeckt. Ein Bauteil wurde ausgewechselt. Zum Sport. Tennisstar Alexander Zverev hat das Finale der French Open gewonnen. Der 29-Jährige setzte sich in Paris gegen den Italiener Flavio Cobolli in 5 Sätzen durch. Zverev holte damit den ersten Grand-Slam-Titel seiner Karriere.
3: Mit diesem Sieg gehört Alexander Zverev endlich zu den ganz Großen in der Tenniswelt. Der letzte Deutsche, dem im Einzel ein Sieg bei einem Grand-Slam-Turnier gelungen ist, war Boris Becker. 30 Jahre ist das inzwischen her. Für Zverev ist auch ein kleiner Fluch gebrochen. Seine 3 Grand-Slam-Finals vorher hatte er alle verloren. Jan-Henner Reitze, Sportredaktion.
1: Und die deutsche Nationalmannschaft bezieht heute nach dem knapp gewonnenen Testspiel in Chicago am Wochenende ihr WM-Quartier. Das liegt im US-Bundesstaat North Carolina.
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4: Wir starten recht freundlich in den Montagmorgen. Mit ein paar Sonnenstunden geht die Woche los. Heute Abend aber dann ein kleiner Wetterumschwung. Da wird's dann etwas dunkler am Himmel, da zieht's zu. Da kommen dann nämlich Regenwolken zu uns in die Region. Aktuell messen wir 14 Grad in Bramscher Hagen und in Dissen. Später kriegen wir dann noch Höchstwerte von 21 Grad. In den nächsten Tagen wird es nicht so warm, in Anführungszeichen, wie heute. Da wird es kühler, da werdet ihr auf jeden Fall nochmal Jacken brauchen. Dienstag 16 Grad maximal, Mittwoch immerhin 17 Grad. Außerdem kriegen wir mal wieder Gewitterbesuch. Die kommenden Tage also alles dabei. Mal Sonne, mal Regen und mal Unwetter. Ja, wer sich auf warme Sommertage freut, der muss sich also noch ein bisschen gedulden.
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4: Die A30, reine Richtung Osnabrück. Zwischen dem Kreuz Lotte Osnabrück und Osnabrück-Sutthausen stockt es. Das ist eine Viertelstunde mehr für euch. Dann noch ein Hinweis, die Meesdorfer Straße in Melle-Meesdorf, das ist die K409, die ist ab heute gesperrt. Betroffen ist da der Abschnitt zwischen auf dem Linkfeld und am Bergsieg. Die Sperrung in Melle dauert voraussichtlich bis zum 3. Juli. Es gibt aber eine Umleitung für euch. Die mobilen Blitzer des Landkreises, die stehen heute in und um Bramsche. Und wenn ihr noch was habt, Blitzer, Gefahrenmeldung, dann sagt gerne Bescheid. 0541 750 400, das ist die US-Radio-Telefonnummer. Oder schickt eine WhatsApp 0157 88 533 187. Alle Nummern und noch viel mehr gibt's wie immer im Netz unter usradio.de. Wir wünschen euch eine gute und sichere Fahrt.
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4: US-Radio Startler hier um 8:04. Und wir sprechen gleich mal über Ponys. Ja, Ponys finde ich total niedlich, sind auch sehr beliebte Therapiepferde. Hier in Osnabrück waren Ponys in einem Altenheim. Es klingt seltsam, ist aber wirklich so geschehen. Wie es dazu gekommen ist und warum überhaupt, klären wir gleich. Ich bin Hinak, ich wünsche euch einen schönen guten Morgen.
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1: Wenn ihr Ponys vor Augen habt, dann stellt ihr euch vielleicht eine Koppel vor, auf der die Tiere stehen, oder vielleicht auch einen Stall voller kleiner Pferde. Aber in Osnabrück, da haben die Vierbeiner an einem ganz anderen Ort für Aufsehen gesorgt, nämlich in einem Seniorenheim. Ja, mit ihrem Charme eroberten sie die Herzen der Bewohner im Sturm und sorgten für strahlende Gesichter. Wie das genau aussah, das berichtet jetzt Verena Morris.
2: Was machen Mini-Pferde in einem Seniorenheim? Sie tun den Menschen gut, und zwar sehr, so geschehen im Osnabrücker Paulusheim. Da waren nämlich ein paar Ponys und haben die Bewohnerinnen und Bewohner besucht. Eine skurrile Idee, hinter der aber eine wahre Leidenschaft steckt. Die Leidenschaft, älteren Menschen eine schöne Zeit mit den niedlichen Tieren zu schenken. Auf diese Idee ist Julia Consiglio gekommen. Gemeinsam mit ihrer Großmutter kam sie vor einiger Zeit auf die Idee, mit Therapieponys in Seniorenheime zu gehen.
3: Tatsächlich war die Inspiration und Motivation meine Großmutter, die wie viele in der Generation auf dem Land groß geworden sind und viele Tiere hatten, unter anderem Pferde. Und meine Großmutter hat immer so davon geschwärmt. Und dann habe ich gedacht, es wäre vielleicht ja mal eine schöne Idee, Ponys in ein Seniorenheim zu bringen.
2: Und wie schön diese Idee war. Im Interview hat sie uns erzählt, wie die Menschen reagieren, die die kleinen Ponys streicheln oder auch umarmen. Sie sprach von strahlenden Augen, die sich richtig gefreut haben, das Fell zu spüren. Manche haben sogar in kurzer Zeit eine echte Verbindung zu den Tieren aufgebaut.
3: Ja, es ist ganz, ganz einmalig, was darüber kommt an Emotionen. Man hört, wie die anfangen zu strahlen, wenn die Ponys reinkommen. Ich kann von einer Situation vor 3 Jahren erzählen, wo eine Frau, die ziemlich unruhig immer war und durchs Haus lief auf den Gängen und sehr, sehr unruhig wirkte, auch vor sich hingesprochen hat. Als dann die Ponys da waren und sie wurde rausgebracht und die Hand aufs Pony gelegt hat, war sie ganz anders. Ein ganz anderer Mensch, ganz ruhig, ganz ausgeglichen.
2: Die Ponys sind übrigens nicht irgendwelche Ponys. Sie wurden speziell als Therapiepferde ausgebildet, und zwar vom Hof Warner in Melle. Dort leben die Therapieponys, wenn sie nicht gerade im Außeneinsatz sind. Julia Consiglio hat uns erzählt, dass auch andere von der Aktion mitbekommen haben und gerne mal Therapiepferde in ihren Einrichtungen hätten.
3: Ja, ich habe tatsächlich bin auch im Gespräch mit einer Person, die auch unterschiedliche Aktionen organisiert und wir uns vielleicht zusammentun wollen. In der einen oder anderen Stadt, weiß nicht. Für mich ist es halt immer wichtig, dass ich Bezug zu den Einrichtungen habe. Ich habe gestartet hier in Osnabrück. Ich würde es gerne in einer anderen Einrichtung, die ich unterstütze, auch umsetzen.
2: Die Idee, Ponys ins Altenheim zu bringen, könnte Schule machen. Wie Julia Consiglio weiß, faszinieren Pferde nicht nur die Kleinen, sondern auch die ganz Alten, als wären sie für immer Kind geblieben.
1: Tja, Therapieponys im Altersheim, das klingt nach einem Witz, ist aber wirklich so passiert, wie uns Verena gerade erzählt hat. Da kam die Idee sogar richtig, richtig gut an. Sehr schöne Geschichte, und vielleicht besuchen die Tiere ja auch noch mehr Altersheime in unserer Region.

8 Uhr und 21 Minuten, hier ist OS Radio startklar. Das heißt, in 9 Minuten, da kommen die Lokalnachrichten. Heute mit Jan Molitor und den wichtigsten Meldungen aus Stadt und Landkreis Osnabrück. Und danach, wie immer, unser OS Radio Gewinnspiel. Da seid ihr dann wieder gefragt, da könnt ihr ordentlich abräumen. Was genau und wie, das erfahrt ihr dann gleich nach den Lokalnachrichten um 8:30 Uhr.

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1: Mit Jan Molitor. Stadt Osnabrück sucht Pflegeeltern und Armeos Klinik steht unter neuer Leitung. Die Armeos Klinik in Osnabrück hat eine neue Krankenhausdirektorin. Annette Nederhoff hat am 1. Juni die Leitung des Klinikums übernommen. Sie folgt auf Jens Bettker, der die Position in den vergangenen Monaten vorübergehend geführt hatte. Zuletzt hat Nederhoff ein Zentrum für integrative Psychiatrie in Kiel und Lübeck geleitet. Das Armeos Klinikum Osnabrück beschäftigt rund 1000 Mitarbeitende und zählt zu den wichtigsten Einrichtungen für die psychiatrische und psychotherapeutische Versorgung in der Region. Mit dem Wechsel setzt sich eine Reihe von Führungswechseln der Klinik fort. Innerhalb der vergangenen 1,5 Jahre ist es bereits der 4. Wechsel in der Krankenhausdirektion. Während eines Gottesdienstes in der katholischen Kirche Maria Königin des Friedens in Osnabrück hat es einen Polizeieinsatz gegeben. Nach Angaben der Polizei betraten am Sonntag gegen 11.40 Uhr 6 oder 7 Männer die Kirche und sorgten dort für Unruhe. Die Männer sollen sich lautstark verhalten, auf Besucher gezeigt und im hinteren Bereich der Kirche Flyer sowie Bibeln verteilt haben. Dabei riefen sie verschiedene beleidigende Parolen. Viele Gottesdienstbesucher fühlten sich nach Angaben der Polizei dadurch eingeschüchtert. Der Pastor und Mitglieder des Kirchenvorstands versuchten mehrfach, die Männer des Gebäudes zu verweisen. Als die Polizei eintraf, hatten die Beteiligten die Kirche bereits verlassen. Die Stadt Osnabrück sucht Pflegeeltern für Kinder im Alter von 0 bis 6 Jahren. Gesucht werden Menschen, die bereit sind, Kinder aufzunehmen, die aus unterschiedlichsten Gründen nicht bei ihren leiblichen Eltern leben können. Um Interessierte über die Aufgabe zu informieren, lädt der Adoptions- und Pflegekinderdienst heute Abend zu einem Informationsabend ein. Dabei geht es unter anderem um die Voraussetzung für Pflegeeltern, die besonderen Bedürfnisse der Kinder sowie rechtliche und finanzielle Fragen. Die Stadt sucht Menschen, die Kinder vorübergehend aufnehmen möchten, als auch Menschen, die einem Pflegekind dauerhaft ein neues Zuhause geben können. Der Informationsabend beginnt heute um 18 Uhr im Telekom-Gebäude an der Hannoverschen Straße. Der VfL Osnabrück trifft in der ersten Runde des DFB-Pokals auf den FC Bayern München. Das ergab die Auslosung im Deutschen Fußballmuseum in Dortmund. Das Spiel wird in Osnabrück erst am 1. oder 2. September stattfinden, da der FC Bayern zum DFB-Pokalwochenende im Supercup gegen Borussia Dortmund spielt. Der genaue Termin wird vom Deutschen Fußballbund festgelegt. Informationen zum Ticketverkauf will der VfL Osnabrück rechtzeitig über seine offiziellen Kanäle bekannt geben.
0: Das Wetter bei uns in der Region.
2: Wer ein bisschen Sonne tanken möchte, der sollte das jetzt noch tun. Wir kriegen heute so bis zu 6 Stunden Sonne und die auch allesamt am Vormittag. Ab Nachmittag aber, da sieht es anders aus, da ziehen wieder Regenwolken zu uns, sodass wir dann bis in die Nacht hinein heute noch mit Regentropfen rechnen müssen. Aktuell ist es noch mild da draußen. 15 Grad messen wir in Bohmde, Georgsmarienhütte und in Bissendorf. Morgen starten wir dann zwar wieder mit ein bisschen Sonne in den Tag, aber auch da, ähnlich wie heute, soll es ungemütlich hinten raus werden. Da haben wir die nächsten Gewitterwarnungen für die Region Osnabrück am Dienstag. Mittwoch dann wieder 7 Stunden Sonne und abends ein paar Regentropfen bei ca. 17 Grad maximal. Es ist, wie es ist.
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2: Wir haben ordentlich Stau, und zwar auf der A30 Rheine in Richtung Osnabrück, zwischen dem Kreuz Lotte Osnabrück und Osnabrück-Sutthausen. Hier ist Stau, das kostet euch gut 25 Minuten mehr. Ein Hinweis aus Melle, da ist die Meesdorfer Straße in Melle-Meesdorf ab heute gesperrt. Betroffen ist der Abschnitt zwischen auf dem Linkfeld und am Bergsieg. Die Sperrung dauert noch ein bisschen, nämlich bis zum 3. Juli. Eine Umleitung für euch Autofahrer ist ausgeschildert. Dann haben wir ein paar Blitzer, nämlich in Osnabrück im Stadtteil Wüste in der August-Hölscher Straße auf Höhe des Schulzentrums und ein Blitzer in Schledehausen in der Bergstraße ortsauswärts auf Höhe der Grundschule. Vielen Dank für die Meldung. Und die mobilen Blitzer des Landkreises, die stehen heute in und um Bramsche. Wenn euch etwas aufgefallen ist, Blitzer oder Gefahrenmeldung, dann sagt gerne Bescheid, ruft an 0541 750 400 oder schickt eine WhatsApp 0157 88 533 187. Alle Nummern und auch die lokalen Nachrichten zum Nachlesen. Die gibt's auf osradio.de. Ich wünsche euch eine gute und sichere Fahrt.
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2: Es gibt wieder zu gewinnen hier bei OS Radio. Diesmal geht's um ein Buch und Hörspiel. Sehr, sehr interessante Sache. Mehr dazu nach einem Song. Ich bin Hinak, ich wünsche euch einen schönen guten Morgen.

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1: Gegensätze ziehen sich ja bekanntlich an, das sagt man zumindest. Aber funktioniert das eigentlich auch, wenn zwei Menschen aus völlig unterschiedlichen Lebenswelten kommen? Genau dieser Frage geht Bestsellerautor und Podcaster Christian Huber in seinem neuen Roman »Solange ein Streichholz brennt« nach. Darin geht es um die Geschichte zweier Menschen, die auf den ersten Blick kaum unterschiedlicher sein könnten und deren Wege sich aber trotzdem kreuzen. Eine berührende Geschichte über Vorurteile, Schicksal und die Überraschungen, Wendungen des Lebens. Jessica Martin stellt euch das Buch vor und danach könnt ihr es natürlich hier gewinnen. Aber wir hören mal rein, es ist sehr, sehr spannend.
2: Millionen Menschen leben in deutschen Großstädten. Einer davon ist Bohm. Mitte 30, einsam und auf der Straße. Seine Zuflucht ist ein alter Schuppen in einem Kölner Hinterhof.
3: Hinter der letzten Reihe alter Räder, die niemandem mehr gehörten und deren Rahmengerippe vor sich hin rosteten, lag er mit der Mauer im Rücken windgeschützt. Der eigentliche Grund aber, warum er sich für diese Stelle als Unterschlupf entschieden hatte, war die kleine mit Staub und Schmutz bedeckte Lampe, die an eine Wand geschraubt die ganze Nacht leuchtete. Bohm mochte das Licht.
2: Alina Alef lebt in derselben Stadt. Von außen betrachtet geht es ihr allerdings deutlich besser. Sie ist Reporterin mit einem guten Einkommen bei einem großen Fernsehsender. Doch ihr Weg nach oben gerät unvermittelt ins Stocken.
4: Ihre Followerzahlen waren rückläufig. Sie hatte die eigenen Kanäle bei dem immensen Arbeitspensum vernachlässigt. Sie war angelogen worden. Und für eine Karriere lief ihr die Zeit davon. Zischend öffneten sich die Türen des Aufzugs. Sie wusste, sie würde entlassen werden.
2: Ihre letzte Chance? Eine reißerische Reportage über einen Obdachlosen. Wie es der Zufall will, trifft sie ihren idealen Protagonisten auf einem Trödelmarkt. Bohm. Der ist aber überhaupt nicht begeistert von der Idee.
3: Ich gebe dir 1.000 Euro in bar, wenn ich dich eine Woche lang mit der Kamera begleiten und das Material frei verwenden darf. 500 vorab, 500 nach Abschluss der Dreharbeiten. Das ist eine Menge Geld. Bohm hielt ihren Blick stand. Wie gut, sagte er, dass du klarstellst, dass das für mich eine Menge Geld ist. Also, sagte sie, was sagst du? Dasselbe wie vor 2 Minuten. Nein.
2: Weil Bohm in der Klemme steckt, sagt er schließlich doch zu. Und die Dreharbeiten beginnen. Sie laufen aber ganz anders als erwartet und Bohm versteht die Welt nicht mehr.
3: Mit Alina zusammen verlor jede Straße die Kante.

0: unten, jeder Raum seine Enge. Kein Platz war mehr weit und offen und bedrohlich, sondern sie war darauf das Zentrum. Mit ihr wollte er sprechen, sich austauschen. Konnte er ihr alles erzählen? Die Vorstellung, das zu tun, traf ihn wie ein Blitz und holte ihn zurück in die Gegenwart. Nein, konnte er nicht. Wie sollte er?
1: Ja, eine ungewöhnliche Begegnung, zwei völlig verschiedene Lebenswelten und eine Geschichte, die wirklich unter die Haut geht. 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
2: 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Schwerer Staub versperrt die Sicht.

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Bon Jovi ist das hier bei US Radio Startklar um 9:05. Hier geht's gleich weiter mit den Nachrichten. Da wird's sportlich, denn Alexander Zverev hat nämlich die French Open gewonnen. Außerdem zieht die DFB-Mannschaft, die ja gerade in den USA ist, zur WM endlich in ihr Sommerquartier, in ihr Turnierquartier nach Winston-Salem um. Mehr zu dieser Meldung und weitere Nachrichten aus der Welt hört ihr dann gleich in 5 Minuten in den Nachrichten. Ich bin Hinner Gramm, euch einen schönen Morgen.

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1: Ich bin Katrin Müller. Israels Luftwaffe hat Ziele im Westen und im Zentrum des Irans angegriffen. Das teilte das israelische Militär auf der Plattform X mit. Weitere Details gab es zunächst nicht. Der Angriff folgte auf iranische Raketenangriffe auf Israel am Abend zuvor.
2: Alle Raketen wurden abgefangen, hieß es aus Israel. Zuvor hatte das israelische Militär aber auch wieder Vororte in der libanesischen Hauptstadt angegriffen, obwohl US-Präsident Trump eine Waffenruhe verkündet hatte. Doch die ist brüchig. Trump macht aber weiter Druck auf Israel. Tenor, haltet euch zurück. Denn er will offenbar unbedingt mit Iran ein Abkommen verhandeln. Und nun wächst die Sorge, dass die Lage in Nahost eskaliert. Claudia Wächter, Nachrichtenredaktion.
1: Nach einem großflächigen Stromausfall in Reutlingen gibt es nach Angaben des Netzbetreibers Anzeichen für eine Brandstiftung in einem Umspannwerk. Es seien 3 Brandstellen gefunden worden, außerdem seien der Zaun und das Gelände vor der Anlage beschädigt, sagte ein Sprecher von Netz BW. Ein Sprecher des Landeskriminalamts Baden-Württemberg sagte, die Polizei ermittle in alle Richtungen. LKA-Brandsachverständige seien in die Ermittlungen eingebunden. Die SPD pocht auf eine spürbare finanzielle Entlastung der Bürger durch eine Reform der Einkommensteuer. Es müssten dann schon mindestens um die 500 Euro im Jahr sein, sagte die Co-Parteivorsitzende und Bundesarbeitsministerin Bärbel Baas im Ersten. Die Einkommensteuerreform müsse zum 1. Januar 2027 in Kraft treten, so Baas. Zum Sport. Nach dem Testspiel in Chicago am Wochenende bezieht die deutsche Nationalmannschaft heute ihr WM-Quartier. Das liegt in Winston-Salem im US-Bundesstaat North Carolina. In dem riesigen Hotelkomplex soll es der Mannschaft an nichts fehlen.
3: Das Graylin Estate sieht so aus wie ein altes britisches Schloss. Das riesige Hotelgelände hat mehrere Gebäude, 85 Zimmer, 5 Premium-Suiten und nebenan einen großen Park. Die Profis werden wohl mit dem Rad zum Trainingsgelände fahren, das rund 10 Minuten entfernt liegt. Der Campus einer privaten Uni hat 2 große Plätze und einen Kraftraum. Der Ort Winston-Salem ist eher klein und gemütlich. Zu den Gruppenspielen muss das Team jeweils rund 2 Stunden fliegen. Thomas Bremser, Sportredaktion.
1: Und Tennisstar Alexander Zverev hat das Finale der French Open gewonnen. Der 29-Jährige setzte sich in Paris gegen den Italiener Flavio Cobolli in 5 Sätzen durch. Zverev holte damit den ersten Grand-Slam-Titel seiner Karriere.
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4: Die Woche, die startet sehr sonnig mit milden Temperaturen. Aktuell messen wir nämlich 16 Grad in Wallenhorst, Osterkappeln sowie in Bad Lahr. Später am Nachmittag kriegen wir dann Höchstwerte von 21 Grad. Heute Abend und nachmittags, da ist dann eher wieder Regenjacke angesagt. Das liegt nämlich an ein paar Regenwolken, die dann zu uns kommen. Deshalb wird es auch in den nächsten Tagen kühler. Da werdet ihr auf jeden Fall Jacken brauchen. Dienstag 16 Grad maximal, dazu einige Gewitterwarnungen. Mittwoch 17 Grad maximal. Es ist also alles dabei in den nächsten Tagen. Mal Sonne, mal Regen und auch einige Unwetter. Vor allem, wie gesagt, am Dienstag. Also so richtig sommerlich ist es noch nicht so wirklich hier.
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4: Wir haben einen großen Stau, nämlich auf der A30 Rheine in Richtung Osnabrück. Zwischen dem Kreuz Lotte Osnabrück und Osnabrück-Sutthausen ist Stau. Das liegt an einem liegengebliebenen LKW. Das sind gut 45 Minuten mehr, also eine Dreiviertelstunde. Dann die A30 Osnabrück Richtung Bad Oeynhausen. Zwischen dem Kreuz Osnabrück-Süd und Bissendorf steht ein kaputtes Auto. Ein Hinweis, die Meersdorfer Straße in Melle-Meersdorf, das ist die K409. Die ist ab heute gesperrt. Betroffen ist da der Abschnitt zwischen auf dem Linkfeld und am Bergsieg. Die Sperrung dauert voraussichtlich bis zum 3. Juli. Eine Umleitung ist für euch ausgeschildert. Zu den Blitzern. 2 habe ich gefunden. In Osnabrück im Stadtteil Wüste in der August-Hölscher-Straße auf Höhe des Schulzentrums. Und ein Blitzer in Schledehausen in der Bergstraße, ortsauswärts auf Höhe der Grundschule. Vielen Dank an die Person, die uns das mitgeteilt hat. Die mobilen Blitzer des Landkreises, die stehen in und um Bramsche heute. Und wenn ihr noch was habt, Blitzer und Gefahrenmeldung, dann sagt gerne Bescheid. Ruft an 0541 750 400 oder schickt eine WhatsApp 0157 88 533 187. Alle Nummern und noch viel mehr gibt's auch zum Nachlesen auf osradio.de. Ich wünsche euch eine gute und sichere Fahrt.
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4: 4 Minuten nach 9 und wir reden gleich mal über den 20. September. Das ist nämlich der Weltkindertag. Was könnte man da den Kindern vielleicht schenken? Eventuell freien Eintritt in die Bäder. Ja, das könnte tatsächlich kommen. Wurde nämlich diskutiert im Osnabrücker Stadtrat. Wie und warum das kommen könnte, gleich.

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1: Einmal kostenlos ins Schwimmbad gehen, zumindest für Kinder am Weltkindertag. Das hat der Osnabrücker Rat jetzt beschlossen. Am 20. September sollen die drei städtischen Bäder einen Tag lang ohne Eintritt zugänglich sein. Die Idee dahinter ist klar, mehr Teilhabe, gerade für Familien, die sich das manchmal einfach nicht leisten können, weil so ein Eintritt für eine ganze Familie ist eben auch teuer. Im Osnabrücker Stadtrat wurde darüber, über diesen Vorschlag, ziemlich kontrovers gestritten und diskutiert. Die Mehrheitsgruppe aus SPD, Grün und Volt, die sieht aber ein wichtiges Signal darin. Die CDU hält den Plan aber für nicht praktikabel und warnt dann auch vor überfüllten Bädern, langen Warteschlangen und organisatorischem Chaos. Stattdessen verweist sie auf bereits bestehende Angebote, wie zum Beispiel den Ferienpass. Wir haben über die Pläne mit der jugendpolitischen Sprecherin und Vorsitzenden des Jugendhelferausschusses, Kerstin Lampert-Hodgson, gesprochen. Sie sagt, was aus ihrer Sicht hinter dem Beschluss steckt.
2: Ich finde, dass es ein guter kommunalpolitischer Schritt ist, weil unser Ziel ist es ja, Kindern und Familien den Zugang zu Sport, Erholung, Spaß und Freizeit zu ermöglichen. Und wir wollten halt ein Zeichen setzen, wir wollten halt Kinder in den Mittelpunkt stellen, wie sie am Weltkindertag sind. Und da wollten wir Räume schaffen, in denen alle Kinder willkommen sind, ganz gleich vom Geldbeutel der Eltern. Die Kinder wollten wir damit in den Vordergrund stellen, Gesundheitsförderung, Chancengleichheit und Familienfreundlichkeit.
1: Das sind ganz schön viele Ziele, die die bunte Mehrheitsgruppe im Osnabrücker Stadtrat mit dem geplanten kostenlosen Bädertag am Weltkindertag verfolgt. Von mehr Teilhabe für Kinder und Familien bis hin zu einem zusätzlichen Freizeitgebot für alle, die sich einen Schwimmbadbesuch sonst eben nicht wirklich leisten können. Aber auch die Frage, ob die Bäder so einen kostenlosen Aktionstag überhaupt stemmen können, steht im Raum. Kerstin Lampert-Hodgson bleibt aber trotzdem überzeugt von der Idee.
2: Realistisch glaube ich schon, weil wir haben ja die Verwaltung beauftragt, erstmal ein Konzept zu erstellen und das dann nochmal in die Ausschüsse, in die Fachausschüsse zu geben. Also ich denke schon, dass es möglich ist, dass es da keinen riesen Run gibt, dass man das halt kontrolliert machen muss, dass es ein Bonusheft, Gutscheine oder dass man das vielleicht auch andockt an den Ferienpass, der ja auch freie Eintritte für die Bäder beinhaltet. Dafür haben wir auch schon lange gekämpft, den man dann auch im Herbst also auch nutzen könnte. Also da sind wir auch auf die Verwaltung zugegangen, haben gesagt, dann liefert uns doch bitte mal ein Konzept.
1: Ja, und apropos Verwaltung, wie sieht denn jetzt genau dieser Bädertag aus und wie wird dieser kostenlose Bädertag umgesetzt? Das soll jetzt eben die Stadtverwaltung gemeinsam mit den Stadtwerken prüfen. Die Stadtwerke sehen die Pläne bislang kritisch und bezweifeln, dass die Bäder einen möglichen Besucheransturm überhaupt stemmen können. Sie sagen, das wird einfach viel zu voll werden. Kerstin Lampert-Hodgson widerspricht dagegen der Kritik der CDU, dass der kostenlose Eintritt reine Symbolpolitik sei. Für sie ist der Beschluss eher ein Schritt, um mehr Kindern und Jugendlichen den Zugang zu den Osnabrückern Schwimmbädern überhaupt mal zu ermöglichen.
2: Wir müssen mehr Familien diese Teilhabe ermöglichen und wir brauchen halt Preise, ob man dann sagt, vielleicht jeden Mittwoch Nachmittag ähnlich so wie auf dem Jahrmarkt Vergünstigungen zum halben Preis, dass man das vielleicht stadtteilbezogen macht, dass man sagt, ne, der Schinkel, die Todesfeide, das ist nicht alles so geballt ist, aber da wünsche ich mir schon, dass die Stadtwerke und Politik, dass wir da zusammenreden, auch mit der Verwaltung, weil uns ist es wichtig, es ist keine Symbolpolitik, ich weiß, dass die CDU das so gesagt hat, weil ja auch die Kommunalwahlen sind, aber uns ist es wichtig, dass Zugang zu öffentlichen Einrichtungen, dass das nicht mehr vom Einkommen abhängt.
1: Ja, dass Kinder schwimmen lernen müssen und auch die Bäder nutzen können, da sind sich alle einig. Die CDU, die setzt aber nicht auf den kostenlosen Bädertag, sondern eher verweist sie auf bestehende Angebote und eine Beratung in den Fachausschüssen. Der kostenlose Bädertag, der kommt aber trotzdem. Der Rat hat grünes Licht gegeben, ob die Osnabrücker Bäder den erwarteten Besucheransturm dann problemlos bewältigen oder es doch etwas enger wird im Swimmingpool in der Planschehalle. Das wird sich dann im September, am 20. September, am Weltkindertag zeigen.
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1: Viertel nach neun, hier ist OS Radio startklar.

Es gibt gute Nachrichten aus der Osnabrücker Start-up-Szene. Und zwar ist ein Start-up hier aus Osnabrück nämlich ausgezeichnet worden zum Newcomer des Jahres. Da gab es eine Preisverleihung in Berlin, bei der sogar der Bundeskanzler Friedrich Merz dabei war. Das Start-up nennt sich Droid Run. Und was es macht, Droid Run, das sagt euch gleich Jan Molitor in den US-Radio-Lokalnachrichten um 9:30. Da geht es auch um Ermittlungen wegen eines versuchten Tötungsdeliktes hier in Osnabrück. Hintergründe und Einzelheiten dann gleich in 8 Minuten.

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1: Mit Jan Molitor. Startup aus Osnabrück ist als Newcomer des Jahres ausgezeichnet worden und Ermittlungen wegen versuchten Tötungsdelikt in Osnabrück. Ein Startup aus Osnabrück ist in Berlin als Newcomer des Jahres ausgezeichnet worden. Das Unternehmen Droid Run und sein Geschäftsführer Christian Ninstel erhielten den Preis bei den German Startup Awards. Die Auszeichnung wurde im Beisein von Bundeskanzler Friedrich Merz verliehen. Das Startup entwickelt Technologien, mit denen künstliche Intelligenz Smartphone-Apps selbstständig bedienen kann. Nutzer sollen dadurch Aufgaben künftig an digitale Assistenten übertragen können, statt sie selbst auszuführen. Droid Run ist am Osnabrücker Hafencampus ansässig und hat sich nach eigenen Angaben innerhalb kurzer Zeit vom Open-Source-Projekt zu einem Unternehmen mit internationalem Interesse entwickelt. Die Armeos-Klinik in Osnabrück hat eine neue Krankenhausdirektorin. Annette Nederhoff hat zum 1. Juni die Leitung des Klinikums übernommen. Sie folgt auf Jens Bettker, der die Position in den vergangenen Monaten vorübergehend geführt hatte. Zuletzt hat Nederhoff ein Zentrum für integrative Psychiatrie in Kiel und Lübeck geleitet. Das Armeos-Klinikum Osnabrück beschäftigt rund 1000 Mitarbeitende und zählt zu den wichtigsten Einrichtungen für die psychiatrische und psychotherapeutische Versorgung in der Region. Mit dem Wechsel setzt sich eine Reihe von Führungswechseln der Klinik fort. Innerhalb der vergangenen anderthalb Jahre ist es bereits der vierte Wechsel in der Krankenhausdirektion. Nach einem Vorfall in einer Wohnung an der Martini-Straße in Osnabrück ermitteln Polizei und Staatsanwaltschaft wegen eines versuchten Tötungsdelikts. Nach bisherigen Erkenntnissen soll ein 23-jähriger Mann am Samstagmorgen gewaltsam in eine Wohnung eingedrungen sein. Dort soll er einen 21-Jährigen zunächst mit einem Beistelltisch angegriffen und ihm anschließend mit einem spitzen Gegenstand eine schwere Schnittverletzung am Hals zugefügt haben. Das Opfer wurde mit schweren Verletzungen in ein Krankenhaus gebracht. Der Tatverdächtige flüchtete zunächst, wurde jedoch gegen Nachmittag im Bereich Kloppenburg-Vechta festgenommen. Ein Richter des Amtsgerichts Osnabrück hat nach Angaben der Polizei inzwischen Haftbefehl wegen versuchten Totschlags erlassen. Das Museumsquartier in Osnabrück wird im Jahr 2030 saniert. Geplant sind unter anderem der Einbau einer neuen Heizungs- und Klimaanlage sowie Dachsanierungen am Felix-Nussbaum-Haus und am Kulturgeschichtlichen Museum. Laut der Neuen Osnabrücker Zeitung sind die bestehenden Anlagen veraltet und erfüllen nicht mehr die Anforderungen für den Schutz der Kunstwerke und den internationalen Leihverkehr. Die Schließung soll rund 15 Monate dauern. Mit den Bauarbeiten wird allerdings erst nach dem Jahr 2029 begonnen. Zuvor stehen noch die Feierlichkeiten zum 125. Geburtstag des Künstlers Felix Nussbaum an. Die Kosten für die Sanierung werden derzeit auf insgesamt rund 5,1 Millionen Euro geschätzt.
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2: Es ist mild da draußen, 17 Grad messen wir zurzeit in Ankommen, Glandorf sowie in Belm. Wir kriegen heute noch so 7 Stunden Sonne, aber alle so bis 13 Uhr danach, da wird es dann eher ungemütlich. Da ziehen die nächsten Regenwolken zu uns, sodass wir bis in die Nacht hinein noch mit ein paar Tropfen rechnen müssen. Ist leider so. Morgen startet zwar auch wieder mit ein bisschen Sonne, aber auch da wird es dann hinten raus ungemütlich. Denn der Deutsche Wetterdienst, der warnt vor Gewittern am Dienstagnachmittag. Da ist dann Wind, Regen und Donner angesagt. Mittwoch dann auch wechselhaft mit rund 7 Stunden Sonne und abends ein paar Regentropfen bei ca. 17 Grad am Mittwoch.
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2: Ein Stau haben wir auf der A30 Rheine Richtung Osnabrück. Zwischen dem Kreuz Lotte Osnabrück und Osnabrück-Sutthausen. Hier ist Stau wegen eines liegengebliebenen LKWs. Das sind gut 30 Minuten mehr für euch. Dann die A30 Osnabrück Richtung Bad Oeynhausen. Zwischen dem Kreuz Osnabrück-Süd und Bissendorf steht ein kaputtes Auto. Und die Meersdorfer Straße in Melle-Meersdorf, das ist die K409. Die ist ab heute gesperrt. Betroffen ist da der Abschnitt zwischen auf dem Linkfeld und am Bergsieg. Die Sperrung in Melle dauert voraussichtlich bis zum 3. Juli. Eine Umleitung ist für euch ausgeschildert. Dann habe ich zwei Blitzer in Osnabrück im Stadtteil Wüste in der August-Hölscher-Straße auf Höhe des Schulzentrums und ein Blitzer im Landkreis, nämlich in Schledehausen in der Bergstraße, ortsauswärts auf Höhe der Grundschule. Vielen Dank an die Person, die uns das mitgeteilt hat. Die mobilen Blitzer, die stehen in und um Bramsche, des Landkreises, die Blitzer, die stehen in und um Bramsche. Wenn ihr noch was habt, Blitzer und Gefahrenmeldungen, dann ruft an, sagt Bescheid, 0541 750 400 oder schickt eine WhatsApp 0157 88 533 187. Alle Nummern und noch viel mehr gibt's auch zum Nachlesen auf osradio.de. Wir wünschen euch eine gute und sichere Fahrt.
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2: Kurz nach 9:30, hier ist OS Radio Startklar, heute mit Hinak Gramm. Moin!

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1: Ab Donnerstag, da schaut die Welt des Sports nach Nordamerika wegen der Fußball-Weltmeisterschaft. Und nach dem Testspiel in Chicago am Wochenende bezieht ja die deutsche Nationalmannschaft heute ihr WM-Quartier. Wenn ihr euch fragt, wo liegt das eigentlich? Es liegt in Winston-Salem, einem Ort, von dem ich noch nicht gehört habe. Es soll wohl ein riesiger Hotelkomplex sein. Aber Thomas Bremser, wo genau sind denn die deutschen Nationalspieler da jetzt wirklich?
2: Im Graylin Estate. Das ist ein schlossähnliches und traditionsreiches Hotel mit großer Parkanlage nebenan. Über 100 Jahre alt, könnte auch in England stehen vom Aussehen her. Und es bietet den Spielern und Bundestrainer Nagelsmann viele Begegnungsstätten.
3: Gewisse Kaffeespots, Speiseraum, Besprechungsräume, aber eben auch die Möglichkeit aufgrund der Größe des Grundstücks mit viel Wald, viel Wiesen außenrum, dass Spieler sich eben auch mal zurückziehen können.
2: Das Graylin Estate liegt ein bisschen abgelegen, hat 85 Zimmer, einen Billardraum und 5 Premium-Suiten mit Kamin und Marmorbad.
1: Ja, dann kann es ja an der WM, am WM-Quartier schon mal nicht liegen, wenn es da nichts klappt mit der Weltmeisterschaft. Aber was ist denn mit den Menschen, die in Winston-Salem leben? Werden die Menschen dort die Spieler auch mal zu Gesicht bekommen?
2: Also hin und wieder kann ich mir schon vorstellen, dass sie da in der Stadt unterwegs sein werden, mal einen Kaffee trinken, im Park spazieren gehen. Das Team wird vielleicht auch mit dem Fahrrad zum Trainingsgelände fahren. Das ist auf dem Campus der Privatuni Wake Forest, so 10 Minuten entfernt. Aber das Hotel selbst ist geblockt natürlich. Auch das Tor zur öffentlichen Parkanlage nebenan wird wohl geschlossen bleiben. Das ist eigentlich immer auf. Wer so schlafen und wohnen will wie die Spieler, kann die Woche nach dem WM-Finale wieder buchen. Das billigste Zimmer liegt umgerechnet bei etwas mehr als 200 Euro die Nacht.
1: Ja, 200 Euro, da hätte ich jetzt ehrlich gesagt mit mehr gerechnet. Vielleicht werden ja auch schon nach der Vorrunde wieder Zimmer frei, aber das wollen wir mal nicht hoffen. Die deutsche Nationalmannschaft zieht dann heute in ihr WM-Quartier nach Winston-Salem. Die Infos hatte Thomas Bremser. Ich danke dir.
2: Ja, bitteschön.
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1: 9:42 Uhr, hier ist OS Radio. Startklar am Montagmorgen.

0: Der Sommer steht vor der Tür, zumindest was die Temperaturen betrifft. Und ich weiß nicht, wie es bei euch ist, aber ich habe meinen Sommerurlaub schon geplant. Und Verena Morris ist jetzt bei mir. Verena, hast du schon deinen Urlaub geplant?
1: Ich habe meinen Sommerurlaub auch schon geplant.
0: Wo geht's denn hin?
1: Und ich freue mich sehr. Es geht wieder auf eine holländische Insel. Da sind wir seit 3-4 Jahren.
0: Und hat die auch einen Namen?
1: Das verrate ich jetzt nicht, sonst kommen da nachher alle hin. Schiemonnikoog heißt die Insel.
0: Das habe ich noch nie gehört.
1: Ja, ist ganz toll, ist autofrei. Und ja. Uns gefällt es da so gut, dass wir jetzt, wie gesagt, seit 3-4 Jahren da regelmäßig hinfahren.
0: Ja, ich habe auch Urlaub schon gebucht, sogar zweimal. Ich bin einmal in Kopenhagen und dann noch Barcelona.
1: Ich wollte mal wieder. Hört sich auch sehr gut an.
0: Ja, das freut mich sehr. Aber Tourismus ist ein gutes Stichwort. Du machst ja gleich weiter mit dem Thema Tourismus hier bei OS Radio der Tag. Da wünsche ich euch natürlich ganz viel Spaß und Unterhaltung bei. Ich bin Hina Gramm. Ich verabschiede mich bei euch. Wir hören uns morgen Nachmittag wieder. Bis dahin eine schöne Zeit und tschüss.

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1: Ich bin Katrin Müller. Die Ölpreise sind nach der jüngsten Eskalation im Nahen Osten wieder deutlich gestiegen. So kostete ein Barrel Rohöl der weltweiten Referenzsorte Brent zur Lieferung im August am frühen Morgen rund 97 US-Dollar. Das sind 4% mehr als Ende vergangener Woche. Am Abend hatte der Iran zum ersten Mal seit 2 Wochen wieder Raketen auf Israel abgefeuert. Die Angriffe erfolgten als Reaktion auf israelische Attacken auf die Hisbollah-Miliz im Libanon. In Reutlingen starten tausende Haushalte mit einem Blackout in die Woche. Und das offenbar nicht zufällig. Nach Angaben des Netzbetreibers gibt es Anzeichen für eine Brandstiftung in einem Umspannwerk. Es seien 3 Brandstellen gefunden worden. Außerdem sei der Zaun beschädigt, sagte ein Sprecher von Netze BW.
2: Blackout, mitten in der Nacht liegt das Umspannwerk lahm. Doch gut 5,5 Stunden später habe ungefähr die Hälfte der betroffenen Kunden wieder Strom und Gas gehabt, sagte ein Sprecher des Netzbetreibers. Einzelheiten sind noch unklar, doch auch Brandexperten des Landeskriminalamtes ermitteln bereits. Und viele erinnern sich jetzt natürlich an den Brandanschlag auf die Stromversorgung im Berliner Süden im vergangenen Winter. Zehntausende bibberten damals tagelang. Claudia Wächter, Nachrichtenredaktion.
1: Kriege, Konflikte und geopolitische Spannungen auf der Welt drohen die Atommächte weltweit in eine Spirale der Aufrüstung zu treiben. Das geht aus einem neuen Bericht des Stockholmer Friedensforschungsinstituts SIPRI hervor.
3: Die Welt wird von Jahr zu Jahr unsicherer. Zusammen verfügen die Atommächte über 12.000 Atomsprengköpfe. Statt auf Abrüstung setzten sie auf Abschreckung, so die Friedensforscher. In der Praxis bedeutet das, jeder Nuklearstaat modernisiert oder erweitert sein Atomwaffenarsenal, was eine Kettenreaktion auslöse. Die Maßnahmen eines Landes führten zu ähnlichen Schritten in anderen. In diesem Wettrüsten übernehme Europa eine immer aktivere Rolle, so die Forscher. Ein Grund seien Zweifel an der Verlässlichkeit der USA. Aus Skandinavien, Sigrid Harms.
1: Am Flughafen München ist der Flugverkehr am Morgen ohne größere Probleme gestartet. Nach einem Feueralarm im Tower und einer etwa 2-stündigen Einstellung des Flugbetriebs am Abend gab es laut Website des Flughafens am Morgen bereits einige Starts. Es wurden aber auch Annullierungen angezeigt. Als Ursache des Alarms wurde ein Defekt in einem Lüfter entdeckt. Ein Bauteil wurde ausgewechselt.
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4: Recht ordentlich sieht es aktuell aus hier bei uns in Stadt und Landkreis. Also bis zum Mittag ist es noch ziemlich freundlich da draußen. Sonne und Wolken wechseln sich da ab. Meist ist es auch trocken, zumindest bis in die Nacht rein. Am Nachmittag ziehen so ein paar mehr Wolken auf. Trotzdem bleibt es angenehm warm heute, also maximal 21 Grad. Gibt es da im Laufe des Tages noch aufs Thermometer und zum Abend hin, da lockert es wieder so ein bisschen auf. Da gibt es dann auch noch mal die Sonne zu sehen, nachdem der Nachmittag dann doch eher so ein bisschen grauer ist. Das dann heute Abend bei 20 Grad. Und ich habe es auch gerade gesagt, bis zum Abend ist es trocken. Erst in der Nacht müssen wir mit Regen rechnen, da wird es nämlich dann nass. Der Dienstag morgen hat wettertechnisch irgendwie einiges dabei. Also mal Sonne, mal Wolken, zwischendurch immer wieder so ein bisschen Regen. Dazu wird es auch noch windiger und am Nachmittag kann es dann auch leichte Gewitter geben. Das dann morgen bei Top-Temperaturen von 16 Grad und Mittwoch sind dann maximal 17 Grad aufs Thermometer. Da sieht es wieder so ein bisschen freundlicher aus. Da gibt es Sonne und Wolken im Wechsel den ganzen Tag über und erst am Abend müssen wir dann stellenweise mit ein bisschen Regen rechnen. 18 Grad messen wir aktuell. Hier bei uns in Osnabrück, bei euch in Quakenbrück, Belm und Bad Rothenfelde, da sind es auch 18 Grad.
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4: Vorsicht bitte, ein defekter LKW auf der A30 rein Richtung Osnabrück und zwar zwischen Osnabrück-Hellan und Osnabrück-Sutthausen. Da bitte aufpassen. Und auf der L87 zwischen Belm und Bramscher Engter geht die Sanierung weiter. Ab heute startet da der nächste Bauabschnitt und der betrifft dann die Eckerlandstraße. Also das heißt, zwischen Belm und dem Kreisverkehr Eckerlandstraße-Pover Weg südlich von Ecker wird die Strecke voll gesperrt. Dann habe ich noch eine Streckensperrung für euch, die Meesdorfer Straße in Melle-Mees. Das ist die K409, die ist ab heute auch wegen Bauarbeiten voll gesperrt. Betroffen ist da der Abschnitt zwischen auf dem Linkfeld und kurz hinter am Bergsieg. Da wird die Fahrbahn nämlich erneuert. Das Ganze dauert bis zum 3. Juli und da gibt es dann eine Umleitung für euch. Dann wird geblitzt, einmal hier in Osnabrück in der August-Hölscher-Straße und zwar da in der Nähe der Kita. Und die Blitzer des Landkreises, die habe ich auch noch vor euch, die stehen heute in und um Bramsche. Und wenn ihr jetzt noch Verkehrsmeldungen für uns habt, Staus, Blitzer, irgendwelche Gefahrenmeldungen, gerne einfach mal Bescheid geben bei uns 0541 750 400 oder ihr schickt eine WhatsApp an 0157 88 533 187. Euch eine gute Fahrt.
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4: 4 nach 10 haben wir es am Montagvormittag. Feiertag und Urlaub direkt vor der Haustür. Kann man durchaus auch mal machen. Das liegt nämlich weiter vor dem Trend. Die Region Osnabrück wird auch als Reiseziel immer beliebter. Neue Zahlen zeigen nämlich, dass immer mehr Gäste hier zu uns in die Stadt und auch den Landkreis kommen. Und dabei spielt vor allem das Fahrrad eine ganz, ganz wichtige Rolle. Warum die Verantwortlichen optimistisch jetzt auf die kommende Urlaubssaison blicken und welches Potenzial sie dann noch hier für unsere Region sehen, das alles hört ihr gleich in der nächsten halben Stunde um kurz nach 10. Ich bin Verena Morris. Einen schönen Montag euch, einen tollen Vormittag jetzt mit Gauthier und Kimba. Somebody that I used to know.

0: 13 Minuten nach 10 am Montagvormittag. Ihr hört OS Radio 104,8 und eure Urlaubsvorbereitungen laufen wahrscheinlich auf Hochtouren und immer mehr Menschen machen auch hier bei uns in der Region Urlaub, denn die Region Osnabrück wird als Reiseziel immer beliebter. Ob jetzt für einen Tagesausflug, für einen Kurztrip, Aktivurlaub oder einfach ein paar entspannte Tage in der Natur verbringen. Immer mehr Menschen verbringen ihre Freizeit oder auch ihren Urlaub in Stadt und Landkreis Osnabrück und das zeigen nämlich aktuelle Zahlen der Tourismusgesellschaft Osnabrücker Land, kurz TOL. Die Verantwortlichen sprechen von einer insgesamt sehr positiven Entwicklung und vorgestellt wurden genau diese Zahlen jetzt im Rahmen einer Pressekonferenz. Mit dabei war auch Landrätin Anna Kipschul. Für sie kommt das gestiegene Interesse jetzt nicht überraschend. Die Region habe vieles zu bieten und spreche ganz unterschiedliche Zielgruppen an.
1: Die Übernachtungszahlen insgesamt sind im Vergleich zum Spitzenjahr 19 nochmal deutlich angestiegen. Da ist die Stadt Osnabrück als Oberzentrum natürlich ein Treiber und ein Zugpferd. Und das aber in Kombination mit einer wunderschönen Landschaft, einer wunderschönen Umgebung. Terra Vita, unser UNESCO Global Geopark, der also ringsrum um Osnabrück ragt, mit wunderschönen Einzellagen und wunderschönen Orten und Städten. Wenn die einmal entdeckt worden sind von den Menschen, dann haben wir die Erfahrung gemacht, kommen sie tatsächlich immer wieder.
0: Und ein wichtiger Baustein dieser Entwicklung ist der Fahrradtourismus. Das Radverkehrsaufkommen hier in der Region, das hat sich nämlich innerhalb der letzten 10 Jahre nahezu verdoppelt. Gleichzeitig gehört die Radregion Grafschaft Bentheim-Emsland, Osnabrücker Land laut allgemeinem Deutschen Fahrradclub, dem ADFC, erneut zu den beliebtesten Radreisezielen in Deutschland. Und dabei wird gerade in Osnabrück ja auch regelmäßig über den Zustand und auch den Ausbau der Radwege diskutiert. Für Oberbürgermeisterin Katharina Pötter überwiegen trotzdem die positiven Aspekte. Sie sieht im Radtourismus nämlich eine ganz, ganz große Chance jetzt für die gesamte Region.
2: Der Ausbau der Radrouten ist durchaus bedeutend und des Radverkehrs, also des Wegesystems, des Hinweisschildersystems. Also das ist schon so ein Punkt, wo den wir auch noch vorhaben, dort noch besser zu werden. Aber wir stellen eben schon fest, dass die Region, ich glaube auch da übrigens aufgrund ihrer Unterschiedlichkeit, also hier kann man Bergetappen fahren, wie am Haseuferweg entlang relativ flach durch die Gegend sausen, dass auch dort die Attraktivität da ist und wir gerade für den touristischen Bereich schon wunderbare Wattrouten haben, die sind ja auch entsprechend zertifiziert und vom ADFC beispielsweise bestätigt worden.
0: Ja, und trotz der erfreulichen Zahlen sieht die Tourismusgesellschaft Osnabrücker Land noch weiteres Potenzial, vor allem Trends wie Urlaub im eigenen Land oder auch kurze Städtereisen spielen der Region derzeit in die Karten. Und deshalb wird auch schon an neuen Angeboten und Projekten gearbeitet. Welche Ideen dabei eine ganz wichtige Rolle spielen, das erklärt jetzt mal TOL-Geschäftsführerin Petra Rosenbach.
3: Wir sprechen von neuen Trends, zum Beispiel Coolcation. Das heißt, Menschen aus dem Mittelmeerraum, wo wir ja eigentlich glauben, dass wir Urlaub machen, kommen zu uns, weil sie es im Sommer bei sich nicht mehr aushalten. Dann gibt es das neue Vacation. Das heißt, ich fahre statt 2, vielleicht 3 Wochen in eine Ferienwohnung, arbeite aber halbtags quasi wie im Homeoffice und nachmittags unternehme ich was mit meiner Familie. Auch dafür haben wir schon jetzt tolle Angebote und das können wir auch im Marketing noch mehr herausstellen.
0: Also die Aussichten für den Tourismus hier in der Region, die bleiben positiv und pünktlich zum Start der Sommerferien, das dauert ja gar nicht mehr so lange, in 4 Wochen gehen sie los, nicht mal mehr, dürfte das Interesse an Ausflügen und Urlauben vor der eigenen Haustür nochmal so ein bisschen steigen. Ob Coolcation, haben wir ja gerade gehört, Raycation oder auch klassischer Sommerurlaub, die Region hier in Osnabrück möchte auch künftig mit Natur, Kultur, Radwegen und Freizeitangeboten punkten, denn gute Erholung muss nicht unbedingt mit einer langen Anreise beginnen. Also dafür müssen wir nicht nach Malle fliegen oder nach Dänemark fahren. Das können wir auch hier in der Region.

Schönen Montag, 23 Minuten nach 10, OS Radio 104,8 ist hier. Und beim VfL Osnabrück gibt es den nächsten Neuzugang. Die Lila-Weißen, die holen Innenverteidiger Lukas Bornstein vom HSV 2 hier zu uns an die Bremer Brücke. Mit seinen 21 Jahren passt er genau ins Beuteschema vom VfL, also jung, talentiert, bereit auch für den nächsten Karriereschritt. Und eins bringt der Abwehrspieler auf jeden Fall mit, und zwar ist das eine Größe. Knapp 2 Meter misst nämlich Bornstein, soll damit künftig auch hinten für mehr Stabilität sorgen. Nach 13 Jahren beim Hamburger SV startet er jetzt also ein neues Kapitel hier in Osnabrück. Und mehr Nachrichten hier aus der Region, aus Stadt und Landkreis, was die Osnabrücker an diesem Montag so bewegt, ihr erfahrt es gleich bei uns in 6 Minuten um 10:30 in den Lokalnachrichten mit Jan. Schönen guten Morgen.

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1: Mit Jan Molitor. Startup aus Osnabrück ist als Newcomer des Jahres ausgezeichnet worden und Ermittlungen wegen versuchten Tötungsdelikt in Osnabrück. Ein Startup aus Osnabrück ist in Berlin als Newcomer des Jahres ausgezeichnet worden. Das Unternehmen Droid Run und sein Geschäftsführer Christian Ninstel erhielten den Preis bei den German Startup Awards. Die Auszeichnung wurde im Beisein von Bundeskanzler Friedrich Merz verliehen. Das Startup entwickelt Technologien, mit denen künstliche Intelligenz Smartphone-Apps selbstständig bedienen kann. Nutzer sollen dadurch Aufgaben künftig an digitale Assistenten übertragen können, statt sie selbst auszuführen. Droid Run ist am Osnabrücker Hafencampus ansässig und hat sich nach eigenen Angaben innerhalb kurzer Zeit vom Open-Source-Projekt zu einem Unternehmen mit internationalem Interesse entwickelt. Die Armeos-Klinik in Osnabrück hat eine neue Krankenhausdirektorin. Annette Nederhoff hat zum 1. Juni die Leitung des Klinikums übernommen. Sie folgt auf Jens Bettker, der die Position in den vergangenen Monaten vorübergehend geführt hatte. Zuletzt hat Nederhoff ein Zentrum für integrative Psychiatrie in Kiel und Lübeck geleitet. Das Armeos-Klinikum Osnabrück beschäftigt rund 1000 Mitarbeitende und zählt zu den wichtigsten Einrichtungen für die psychiatrische und psychotherapeutische Versorgung in der Region. Mit dem Wechsel setzt sich eine Reihe von Führungswechseln der Klinik fort. Innerhalb der vergangenen anderthalb Jahre ist es bereits der vierte Wechsel in der Krankenhausdirektion. Nach einem Vorfall in einer Wohnung an der Martini-Straße in Osnabrück ermitteln Polizei und Staatsanwaltschaft wegen eines versuchten Tötungsdelikts. Nach bisherigen Erkenntnissen soll ein 23-jähriger Mann am Samstagmorgen gewaltsam in eine Wohnung eingedrungen sein. Dort soll er einen 21-Jährigen zunächst mit einem Beistelltisch angegriffen und ihm anschließend mit einem spitzen Gegenstand eine schwere Schnittverletzung am Hals zugefügt haben. Das Opfer wurde mit schweren Verletzungen in ein Krankenhaus gebracht. Der Tatverdächtige flüchtete zunächst, wurde jedoch gegen Nachmittag im Bereich Kloppenburg-Vechta festgenommen. Ein Richter des Amtsgerichts Osnabrück hat nach Angaben der Polizei inzwischen Haftbefehl wegen versuchten Totschlags erlassen. Das Museumsquartier in Osnabrück wird im Jahr 2030 saniert. Geplant sind unter anderem der Einbau einer neuen Heizungs- und Klimaanlage sowie Dachsanierungen am Felix-Nussbaum-Haus und am Kulturgeschichtlichen Museum. Laut der Neuen Osnabrücker Zeitung sind die bestehenden Anlagen veraltet und erfüllen nicht mehr die Anforderungen für den Schutz der Kunstwerke und den internationalen Leihverkehr. Die Schließung soll rund 15 Monate dauern. Mit den Bauarbeiten wird allerdings erst nach dem Jahr 2029 begonnen. Zuvor stehen noch die Feierlichkeiten zum 125. Geburtstag des Künstlers Felix Nussbaum an. Die Kosten für die Sanierung werden derzeit auf insgesamt rund 5,1 Millionen Euro geschätzt.
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2: Aktuell braucht ihr noch die Sonnenbrille, die scheint nämlich hier bei uns in Stadt- und Landkreis. Also bis zum Mittag wechseln sich Sonne und Wolken ab, dann zieht sich so ein bisschen zu. Also der Nachmittag ist dann meist grau und bedeckt, bleibt aber erstmal trocken. Und es bleibt auch recht warm mit Temperaturen um die 21 Grad. Die sind dann nämlich heute im Tagesverlauf noch drin. Und zum Abend hin, der lockert es dann wieder so ein bisschen auf. Da schafft es die Sonne dann nochmal hervor, das dann bei Temperaturen um die 20 Grad. Ich habe es gerade schon gesagt, bis zum Abend bleibt es trocken. Erst in der Nacht fängt es dann an zu regnen. Und der Dienstag hat dann wettertechnisch irgendwie alles mit dabei, also es ist sehr wechselhaft. Mal kommt die Sonne raus, mal sind viele dichte Wolken am Himmel zu sehen, immer wieder müssen wir zwischendurch mit Regen rechnen, dazu wird es auch noch etwas windiger. Nachmittags können sogar einzelne Gewitter drin sein, das dann morgen bei Temperaturen um die 16 Grad und am Mittwoch, da klettert das Thermometer dann auf maximal 17, sieht recht freundlich aus, denn den ganzen Mittwoch tagsüber zumindest wechseln sich Sonne und Wolken ab. Später am Abend zieht es sich dann zu und dann kann es auch noch mal so ein bisschen regnen. 18 Grad messen wir aktuell hier bei uns in Osnabrück, bei euch in Fürstenau auch. In Haßberg und Melle, da messen wir 19.
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2: Immer noch Vorsicht auf der A30. Da steht immer noch ein defekter LKW zwischen Osnabrück-Hellern und Osnabrück-Sutthausen, also A30 rein Richtung Osnabrück. Auf dem Standstreifen da bitte aufpassen und auf der L87 zwischen Belm und Bramsche-Engter. Da wird weiter gebaut. Ab heute startet nämlich da der nächste Bauabschnitt, der betrifft die Ickerlandstraße. Das heißt, zwischen Belm und dem Kreisverkehr Ickerlandstraße Pover Weg. Südlich von Icker wird die Strecke voll gesperrt und die Meesdorfer Straße in Melle-Meesdorf, das ist die K409, die ist ab heute auch wegen Bauarbeiten voll gesperrt und da betroffen ist der Abschnitt zwischen auf dem Lingfeld und kurz hinter am Bergsieg. Das Ganze geht bis Anfang Juli und da gibt es dann eine Umleitung für euch. Geblitzt wird in Bramsche, unter anderem da in der Hasestraße. Und wenn ihr jetzt noch Verkehrsmeldungen für uns habt, Staus, Blitzer, irgendwelche Gefahrenmeldungen, gerne einfach mal Bescheid geben bei uns 0541 750 400 oder ihr schickt eine WhatsApp an 01 5788 533 187. Ich wünsche euch eine gute und vor allem sichere Fahrt. Kommt gut an.
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2: Der ein oder andere von euch hat es gestern Abend gesehen oder gestern auch den ganzen Tag über. Großer Triumph war das ja in Paris. Alexander Zverev hat zum ersten Mal in seiner Karriere die French Open gewonnen und damit seine lang ersehnten Grand Slam-Titel geholt. Und im Finale setzte sich der 29-Jährige in einem packenden 5-Satz-Match gegen den Italiener Flavio Cobolli durch. Wie emotional dieser Moment jetzt für Zverev war, das hört ihr gleich nochmal bei uns in der nächsten Heimstunde um kurz vor 11. Ich bin Verena Morris. Euch einen schönen Montag.

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0: 16.43 Uhr haben wir es am Montag. Ihr hört OS Radio 104,8. Und es war ein toller Tennistag gestern für alle Tennisfans. Dann Alexander Zverev hat die French Open gewonnen. Damit zum ersten Mal in seiner Karriere einen Grand Slam-Titel geholt. Der 29-Jährige setzte sich im Finale gegen den Italiener Flavio Cobolli in 5 Sätzen durch. Durfte anschließend dann endlich über den ganz großen Triumph jubeln. Und bei der Siegerehrung in Paris zeigte sich Zverev auch sichtlich bewegt. Ich habe es mir angeguckt, ihr vielleicht auch. Und sprach von seinem ganz persönlichen Happy End.
1: Finally, it's a happy end.
0: Ja, endlich. Ne? Nach dem Triumph hagelte es natürlich Glückwünsche. Auch Bundeskanzler Friedrich Merz, der gratulierte auf der Plattform X, schrieb, die starke Leistung begeistere ein ganzes Land und sei ein großartiger Erfolg für den deutschen Sport.

In Reutlingen, da sorgt ein Feuer weiter für jede Menge Ärger. Nach dem Großbrand in einem Umspannwerk, da haben noch immer tausende Haushalte Probleme mit der Stromversorgung. Während Techniker daran arbeiten, das Netz wieder irgendwie komplett stabil ans Laufen zu bringen, beschäftigt die Ermittler inzwischen eine andere Frage. War das Feuer möglicherweise gelegt? Der Netzbetreiber Netze BW, der geht entsprechenden Hinweisen nach. Alle Einzelheiten dazu und weiteres, was deutschlandweit, weltweit so los ist, heute an diesem Montag, erfahrt ihr gleich in 8 Minuten um 11 bei uns in den Nachrichten. Schönen Vormittag.

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1: Ich bin Katrin Müller. Der Iran-Krieg scheint erneut zu eskalieren. Israel meldet erneuten Raketenbeschuss aus dem Iran. Gleichzeitig meldet die israelische Luftwaffe Angriffe auf Ziele im Westen und im Zentrum des Irans. US-Präsident Donald Trump hält nach eigener Aussage an einer Verhandlungslösung mit dem Iran fest.
2: In Israel mussten wegen der Angriffe aus dem Iran und auch aus dem Jemen am Morgen wieder etliche Menschen in Schutzräume eilen. Einige verletzten sich auf dem Weg dorthin. Die israelische Armee teilte derweil mit, sie habe im Südwesten Irans eine Anlage der petrochemischen Industrie angegriffen. Israel soll sich damit über eine Forderung von US-Präsident Donald Trump hinweggesetzt haben. Er hatte laut Medienberichten zuvor einen Verzicht auf israelische Gegenangriffe im Iran verlangt. Cindy Richau, Nachrichtenredaktion.
1: Nach einem großflächigen Stromausfall in Reutlingen gibt es nach Angaben des Netzbetreibers Anzeichen für eine Brandstiftung in einem Umspannwerk. Es seien 3 Brandstellen gefunden worden. Außerdem seien der Zaun und das Gelände vor der Anlage beschädigt, sagte ein Sprecher von Netze BW. Ein Sprecher des Landeskriminalamts Baden-Württemberg sagte, die Polizei ermittle in alle Richtungen. LKA-Brandsachverständige seien in die Ermittlungen eingebunden. Böllerwürfe, Beleidigungen und zunehmende Gewalt. Für viele Bahnmitarbeiter ist das Alltag. Um sie besser zu schützen, stattet die Deutsche Bahn seit einigen Wochen Kundenbetreuer an Bahnhöfen und in Zügen mit Bodycams aus. Rund ein Drittel hat das freiwillige Angebot wohl bislang in Anspruch genommen.
3: Bodycams sollen Standard werden. Bis Jahresmitte, so der Plan, soll zumindest die Hälfte der Bahnmitarbeiter solch eine Minikamera tragen. Zudem muss jeder, der Kundenkontakt hat, auch an einer Schulung teilnehmen. In Berlin läuft außerdem auch gerade ein Test mit Schutzhelmen, zum Beispiel bei Fußballspielen oder Demos. Vor allem nach dem tödlichen Angriff auf einen Zugbegleiter in Rheinland-Pfalz vor einiger Zeit ist das Thema Sicherheit im Fokus. Claudia Wächter, Nachrichtenredaktion.
1: Aktivistinnen und Aktivisten von Greenpeace haben Verkehrsschilder an Autobahnen überklebt, um ihrer Forderung nach einem generellen Tempolimit Nachdruck zu verleihen. Am frühen Morgen kletterten mehrere von ihnen zu einer Stelle der Autobahn 4 bei Aachen und brachten einen 100 km/h Aufkleber dort an, wo zuvor nur die Zahl 130 als empfohlene Richtgeschwindigkeit gestanden hatte. Man habe dies auch an den anderen 25 Autobahngrenzübergängen gemacht, hieß es. Greenpeace hält ein generelles Tempolimit von 100 Stundenkilometern auf Autobahnen für überfällig.
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4: Die Sonne scheint, der Himmel ist blau, wenige Wolken sind am Himmel zu sehen. Das bleibt jetzt noch bis zum Mittag so, dann zieht sich so ein bisschen zu. Also da machen sich dann eher die Wolken am Osnabrücker Himmel gemütlich. Am Nachmittag ist es meist bedeckt, aber trocken und warm ist es. Denn im Laufe des Tages klettert das Thermometer noch auf maximal 21 Grad. 19 Grad sind es aktuell hier bei uns in Osnabrück und bei euch in Bersenbrück, Bad Essen und Glandorf. Da messen wir auch 19 Grad. Richtung Abend wird es dann wieder ein bisschen freundlicher, also Sonne und Wolken wechseln sich da nochmal ab, das dann bei 20 Grad und in der Nacht, da wird es dann nass, da müssen wir mit Regen rechnen. Der Dienstag, der bleibt dann auch eher wechselhaft, da ist irgendwie alles mit dabei. Mal scheint die Sonne, dann zieht es sich wieder ordentlich zu, da machen sich die Wolken gemütlich am Osnabrücker Himmel. Hier und da kann es auch immer wieder regnen morgen. Gewitter kommen dazu und Wind, das dann bei Temperaturen um die 16 Grad und der Mittwoch, der zeigt sich wieder so ein bisschen freundlicher, also da schaut die Sonne zwischen den Wolken immer wieder raus. Bleibt auch trocken bis zum Abend bei maximal 17 Grad.
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4: Immer noch Vorsicht, immer noch ein defekter LKW auf der A30 rein Richtung Osnabrück. Zwischen Osnabrück-Hellern und Osnabrück-Sutthausen auf dem Standstreifen, da bitte aufpassen. Dann die A33 Osnabrück Richtung Bielefeld zwischen dem Kreuz Osnabrück-Süd und der Anschlussstelle Borkelo-Kloster-Ösede. Da gibt es Stau, da dauert es 29 Minuten länger. Und A33 Bielefeld Richtung Osnabrück zwischen Hilter am Teutoburger Wald und dem Kreuz Osnabrück-Süd, da staut es sich auch. Und da müsst ihr um die 13 Minuten draufrechnen. Dann wird geblitzt, einmal in und um Bramsche und da unter anderem in der Hasestraße. Und wenn ihr jetzt noch Verkehrsmeldungen für uns habt, Staus, Blitzer, irgendwelche Gefahrenmeldungen, gerne einfach mal Bescheid geben bei uns 0541 750 400 oder schickt eine WhatsApp an 0157 88 533 187. Ich wünsche euch eine gute und vor allem sichere Fahrt. Kommt gut an.
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4: Fast 1000 radiobegeisterte Studios auf den letzten Drücker fertig und jede Menge Aufbruchstimmung. Vor knapp 30 Jahren, da ging der offene Kanal Osnabrück zum ersten Mal auf Sendung. Und wie turbulent die Wochen vor dem Start wirklich so waren. Warum zwischen Vorfreude und Nervenkitzel manchmal nur wenige Minuten lagen, darüber sprechen wir gleich mit einem Mann, der von Anfang an dabei war. Und zwar ist das mein Kollege Matthias Preis. Der ist gleich bei mir im Studio. Dann reden wir über die Anfänge vom offenen Kanal Osnabrück und wie daraus dann OS Radio 104,8 geworden ist. Mehr dazu gleich um kurz nach 11. Ich bin Verena Morris. Hi.

0: Hallo, es ist soweit. Der offene Kanal geht auf Sendung und Sie haben die richtige Frequenz gewählt. 104,8 am Mikrofon Birgit Laun. Zu unserem Sendestart grüßen wir Sie herzlich, liebe Hörerinnen und Hörer. Ab heute heißt es jeden Tag einschalten und hören, was in unserer Region interessant ist.
1: Ja, so ging es am 18. Oktober 1996 mit dem offenen Kanal Osnabrück los. So hieß nämlich der Bürgerfunk damals noch. Aber bis es soweit war und der offene Kanal auf Sendung gehen konnte, musste so einiges für diesen Start vorbereitet werden. Einer, der damals schon dabei war, ist mein Kollege Matthias Preis. Und mit ihm spreche ich jetzt über die Anfänge. Hallo Matthias.
2: Hallo.
1: Matthias, du bist ja schon seit über 30 Jahren dabei, hast den Sendestart live miterlebt. Wie ging es damals eigentlich genau los?
2: Eigentlich fing alles schon ein bisschen früher an. 1984 wurde der gemeinnützige Trägerverein Offener Kanal Osnabrück e.V. gegründet. Der hat dann bei der Niedersächsischen Landesmedienanstalt NLM eine Senderlizenz beantragt und tatsächlich kurze Zeit später war die Genehmigung da. Ab Anfang 1996 wurde es dann richtig spannend. Technik wurde ausgesucht und angeschafft, passende Räume mussten gefunden werden und natürlich mussten wir auch Menschen fürs Radiomachen begeistern. Ich erinnere mich noch gut an das erste große Plakat für den offenen Kanal. Das hing damals gefühlt überall in der Stadt. Zunächst saßen wir noch provisorisch in der Lagerhalle, während in der Lohstraße die Studios entstanden. Parallel dazu haben wir schon die ersten Bürgerfunkerinnen und Bürgerfunker ausgebildet. Ebenfalls unter ziemlich provisorischen Bedingungen. Aber das Interesse war riesig. Rund 1000 Radiomacherinnen und Radiomacher meldeten sich an und planten etwa 100 verschiedene Sendungen. Und je näher der Sendestart rückte, desto größer wurde Vorfreude, aber auch Nervosität.
1: Ja, kann ich mir vorstellen. Also du hast jetzt gerade von Vorfreude und Nervosität gesprochen. Nimm uns doch gerne noch mal so ein bisschen mit. Also warum war die Zeit bis zum Sendestart für euch so spannend? War das eher wie kurz vorm Anpfiff eines großen Spiels? Voller Vorfreude, hast du ja gerade schon gesagt, Kribbeln im Bauch. Oder gab es auch den ein oder anderen Moment, in dem die Nerven vielleicht so ein bisschen Achterbahn gefahren sind?
2: Ganz ehrlich, es sah zwischenzeitlich nicht so aus, als würden wir pünktlich fertig. Die Studios wurden praktisch in letzter Minute einsatzbereit und auch der Senderausgang war zunächst eher eine provisorische Lösung. Aber die Aufbruchsstimmung, die war riesig. Die Bürgerfunkerinnen und Bürgerfunker waren voller Elan und der erste Sendeplan stand. Dann kam der große Moment. Nach der offiziellen Eröffnung durch Birgit Laun ging tatsächlich der erste Bürgerfunker, damals sagten wir noch Nutzer, auf Sendung. Die Nutzer Nummer 1 war Thomas Krea mit seiner Sendung Gay FM und das hat sich damals so angehört.
3: Für die nun folgende Sendung ist Thomas Krea verantwortlich.
4: FM. Das etwas andere Radio.
3: Mikrofon Thomas Krea. Die besten Dinge im Leben sind kostenlos. Tja, so auch diese Sendung, Sendestart des offenen Kanals, hier und jetzt auf 104,8. Und zum allerersten Mal Gay FM, das schwule Radio für Osnabrück. Sozusagen jetzt die Nullnummer von Gay FM. Ja, und da haben wir natürlich auch einige Beiträge für euch vorbereitet. Was haben wir dabei? Ja, wir beschäftigen uns mit dem Thema Schwule und das Alter. Außerdem dabei Schwule Blinde. Und viel Musik. Viel Spaß mit Gay FM.
1: Wie ging es dann weiter mit dem offenen Kanal Osnabrück? Also heute heißen wir OS Radio.
2: Im Bürgerfunk war damals wirklich alles vertreten. Musiksendungen, Talkformate, Jugendsendungen, fremdsprachige Programme oder Sendungen von Vereinen und Interessengruppen. Besonders bei den Jüngeren waren die Call-In-Sendungen beliebt, bei denen die Hörerinnen und Hörer direkt mitmachen konnten. Und nach füllten sich die Programmplätze immer mehr. Schon im Jahr nach dem Sendestart kamen die ersten Live-Übertragungen von Veranstaltungen dazu. Gleichzeitig wurden Schulungen und Weiterbildungen für die Radiomacher angeboten, außerdem erste medienpädagogische Radio-Workshops an Schulen. Schon bald gab es auch tägliche Nachrichten aus Stadt und Landkreis Osnabrück. 1998 wurde dann zum ersten Mal der US-Radio-Hörfunkpreis Bunny verliehen. Außerdem ging ein mobiles Studio an den Start, das in Stadt und Landkreis unterwegs war. Im Jahr 2000 folgte die erste Internetseite des Senders. Gleichzeitig wurde das Programm neu strukturiert, damit es für die Hörerinnen und Hörer übersichtlicher und leichter hörbar wurde. Ein wichtiger Meilenstein war dann das Jahr 2002. Nach der erfolgreichen Verlängerung der Sendelizenz wurde auf Grundlage des neuen Landesmediengesetzes eine professionelle Radioredaktion aufgebaut. Und aus dem offenen Kanal Osnabrück wurde OS Radio 104,8. Und so heißen wir bis heute.
1: Ja, und OS Radio 104,8 wird in diesem Jahr 30 Jahre. Der offizielle Sendestart war am 18. Oktober 1996. Und gefeiert wird das aber schon Anfang Juli, am 3. Juli in der Lagerhalle hier bei uns in Osnabrück. Da könnt ihr alle hinkommen. Wir feiern da sehr gerne mit euch. Also wir freuen uns, wenn ihr alle dabei seid. Und dir, Matthias, erstmal vielen Dank jetzt für den Einblick in die Zeit rund um den Sendestart vor knapp 30 Jahren.
2: Bitte gerne.
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Vom Osnabrücker Hafen direkt auf die große Bühne nach Berlin. Ein Start-up hier aus Osnabrück sorgt gerade bundesweit für Aufmerksamkeit. Ist nämlich Newcomer des Jahres geworden, auch als Newcomer des Jahres ausgezeichnet worden. Und das nicht irgendwo, sondern bei den German Start-up Awards vor den Größen der deutschen Gründerszene. Sogar Bundeskanzler Friedrich Merz war bei der Preisverleihung dabei. Welches Unternehmen es da geht und mehr zu dieser Auszeichnung hört ihr gleich in 4 Minuten bei uns um 11:30 in den lokalen Nachrichten mit Jan.

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1: Mit Jan Molitor. Startup aus Osnabrück ist als Newcomer des Jahres ausgezeichnet worden und Ermittlungen wegen versuchten Tötungsdelikt in Osnabrück. Ein Startup aus Osnabrück ist in Berlin als Newcomer des Jahres ausgezeichnet worden. Das Unternehmen Droid Run und sein Geschäftsführer Christian Ninstel erhielten den Preis bei den German Startup Awards. Die Auszeichnung wurde im Beisein von Bundeskanzler Friedrich Merz verliehen. Das Startup entwickelt Technologien, mit denen künstliche Intelligenz Smartphone-Apps selbstständig bedienen kann. Nutzer sollen dadurch Aufgaben künftig an digitale Assistenten übertragen können, statt sie selbst auszuführen. Droid Run ist am Osnabrücker Hafencampus ansässig und hat sich nach eigenen Angaben innerhalb kurzer Zeit vom Open-Source-Projekt zu einem Unternehmen mit internationalem Interesse entwickelt. Die Armeos-Klinik in Osnabrück hat eine neue Krankenhausdirektorin. Annette Nederhoff hat zum 1. Juni die Leitung des Klinikums übernommen. Sie folgt auf Jens Bettker, der die Position in den vergangenen Monaten vorübergehend geführt hatte. Zuletzt hat Nederhoff ein Zentrum für integrative Psychiatrie in Kiel und Lübeck geleitet. Das Armeos-Klinikum Osnabrück beschäftigt rund 1000 Mitarbeitende und zählt zu den wichtigsten Einrichtungen für die psychiatrische und psychotherapeutische Versorgung in der Region. Mit dem Wechsel setzt sich eine Reihe von Führungswechseln der Klinik fort. Innerhalb der vergangenen anderthalb Jahre ist es bereits der vierte Wechsel in der Krankenhausdirektion. Nach einem Vorfall in einer Wohnung an der Martini-Straße in Osnabrück ermitteln Polizei und Staatsanwaltschaft wegen eines versuchten Tötungsdelikts. Nach bisherigen Erkenntnissen soll ein 23-jähriger Mann am Samstagmorgen gewaltsam in eine Wohnung eingedrungen sein. Dort soll er einen 21-Jährigen zunächst mit einem Beistelltisch angegriffen und ihm anschließend mit einem spitzen Gegenstand eine schwere Schnittverletzung am Hals zugefügt haben. Das Opfer wurde mit schweren Verletzungen in ein Krankenhaus gebracht. Der Tatverdächtige flüchtete zunächst, wurde jedoch gegen Nachmittag im Bereich Kloppenburg-Vechta festgenommen. Ein Richter des Amtsgerichts Osnabrück hat nach Angaben der Polizei inzwischen Haftbefehl wegen versuchten Totschlags erlassen. Das Museumsquartier in Osnabrück wird im Jahr 2030 saniert. Geplant sind unter anderem der Einbau einer neuen Heizungs- und Klimaanlage sowie Dachsanierungen am Felix-Nussbaum-Haus und am Kulturgeschichtlichen Museum. Laut der Neuen Osnabrücker Zeitung sind die bestehenden Anlagen veraltet und erfüllen nicht mehr die Anforderungen für den Schutz der Kunstwerke und den internationalen Leihverkehr. Die Schließung soll rund 15 Monate dauern. Mit den Bauarbeiten wird allerdings erst nach dem Jahr 2029 begonnen. Zuvor stehen noch die Feierlichkeiten zum 125. Geburtstag des Künstlers Felix Nussbaum an. Die Kosten für die Sanierung werden derzeit auf insgesamt rund 5,1 Millionen Euro geschätzt.
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2: So ein paar Wolken sind am Start, aber zwischendurch lockert es immer wieder auf. Die Sonne zeigt sich, das geht bis zum Mittag noch so. Der Nachmittag ist nämlich meist grau und bedeckt, also da schafft es die Sonne nur ganz, ganz selten mal hervor. Ich habe aber eine gute Nachricht für euch, es ist warm heute, maximal 21 Grad sind da noch drin. 20 Grad sind es aktuell schon hier bei uns in Osnabrück, genauso bei euch in Neunkirchenrolle und Bad Iburg. Da messen wir auch 20 Grad und es bleibt trocken, zumindest bis in die Nacht rein. Also der Abend lockert dann auch noch mal so ein bisschen auf. Da gibt es dann auch noch mal Sonnenschein heute Abend. Das bei Temperaturen um die 20 Grad. Und wie gesagt, in der Nacht wird es dann nass. Da müssen wir mit Regen rechnen. Aber schlafen wir auch alle, ne? Der Dienstag hat wettertechnisch einiges dabei. Also mal Sonne, mal ist es ein bisschen bedeckter. Zwischendurch müssen wir immer wieder mit Regen rechnen. Wind kommt auch noch dazu. Also den Regenschirm können wir vielleicht nicht so wirklich festhalten. Und am Nachmittag kann es dann auch immer mal wieder leicht gewittern. Das morgen bei Top-Temperaturen von 16 Grad. Und Mittwoch klettert das Thermometer dann auf maximal 17. Da wird es wieder so ein bisschen freundlicher. Sonne und Wolken wechseln sich da bis zum Abend ab. Erst am Abend kann es dann regnen.
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2: Immer noch Vorsicht, ein defekter LKW auf der A30 Rheine Richtung Osnabrück zwischen Osnabrück-Hellern und Osnabrück-Sutthausen, da auf dem Standstreifen. Da bitte aufpassen. Dann auf der L87 zwischen Belm und Bramsche Engter wird weiter gebaut. Ab heute startet da nämlich der nächste Bauabschnitt und der betrifft die Eckerlandstraße. Also zwischen Belm und dem Kreisverkehr Eckerlandstraße Pover Weg südlich von Ecker wird die Straße gesperrt und die Meesdorfer Straße in Melle-Meesdorf, also die K409, ist ab heute auch gesperrt wegen Bauarbeiten. Betroffen ist da der Abschnitt zwischen auf dem Linkfeld und kurz hinter am Bergsieg. Da wird nämlich die Fahrbahn erneuert. Das Ganze geht voraussichtlich bis Anfang Juli. Da gibt es dann aber eine Umleitung für euch. Dann wird geblitzt in Osnabrück in der Hardinghausstraße. Und die Blitzer des Landkreises, die habe ich auch noch für euch, die stehen heute in und um Belm. Da wird unter anderem in der Hasestraße geblitzt. Und wenn ihr jetzt noch Verkehrsmeldungen für uns habt, Staus, Blitzer, irgendwelche Gefahrenmeldungen, gerne einfach mal Bescheid geben bei uns 0541 750 400 oder ihr schickt uns eine WhatsApp. Dann bitte an 0157 88 533 187. Euch eine gute und vor allem sichere Fahrt. Kommt gut an.
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2: So, und eine Konzertpremiere könnt ihr am Mittwoch hier in der Region erleben. Und zwar ist da die junge Pianistin Greta Maschmann in Georgsmarienhütte zu Gast im Museum Villa Stamer. Und die ist zum ersten Mal in Deutschland. Im Rahmen des Euregio Musikfestivals trifft sie nämlich da auf das Klavierduo Sonata, sorgt gemeinsam mit den Musikerinnen für einen ganz besonderen Klavierabend, was euch da so erwartet, worauf ihr euch freuen dürft, das sage ich euch gleich in den Veranstaltungstipps. Ich bin Verena Morris, hi.

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2: Und da haben wir jetzt einen echten Konzerttipp für euch. Und zwar hat der Premierencharakter dieser Tipp. Am Mittwoch ist nämlich die junge Pianistin Greta Maschmann zum ersten Mal in Deutschland zu sehen und zu erleben. Und zwar im Museum Villa Stamer in Georgsmarienhütte. Möglich macht das das Aurelio Musikfestival. Maschmann hat bisher vor allem in Minsk ihr Publikum begeistert, kommt jetzt also mit ihrem Programm zum ersten Mal hier nach Deutschland auf die Bühne. Und sie bleibt da auch nicht alleine am Klavier. Mit dabei ist das Klavierduo Sonata. Also Tatjana Liak sind das und Natalie Kromova. Gemeinsam gibt es richtig viel Klavierpower im Doppel und auch im Solo. Das Ganze ist Teil des Aurelio Musikfestivals, das habe ich schon gesagt, das gezielt junge Spitzenmusikerinnen und Musiker fördert und dann auch auf die Bühne bringt. Los geht's am Mittwoch um 7:30 Uhr abends. Einlass ist schon ab

18 Uhr. Wie gesagt, im Museum Villa Stamer in Georgsmarienhütte. Und wer früher da ist, der kann sich ja vielleicht vorher noch die aktuelle Ausstellung von Bernd Finkenwirth im Museum angucken. Wir wünschen euch da auf jeden Fall viel Spaß.

Schönen Montagvormittag wünsche ich euch. 9:12 haben wir das OS Radio 104,8 ist hier und 100 statt freie Fahrt. Greenpeace hat heute Morgen an mehreren deutschen Grenzübergängen für Aufmerksamkeit gesorgt. Aktivisten haben nämlich dort Verkehrsschilder mit 100 km/h Aufklebern versehen und damit, tja, ein deutliches Zeichen für ein generelles Tempolimit auf Autobahnen gesetzt. Die Umweltorganisation, die sieht darin eine mögliche Antwort auf steigende Spritpreise und auch die aktuelle Treibstoffkrise. Die Aktion dürfte auf jeden Fall für Diskussionen gesorgt haben, die Diskussion um das Tempolimit auch wieder so ein bisschen angeheizt haben. Worum es Greenpeace aber genau geht und wie auch so erste Reaktionen ausfallen, das erfahrt ihr gleich bei uns in 9:08 hier in den Nachrichten. Und da geht es auch um die Frage, steigen die Spritpreise wieder? Genau das fragen sie nämlich gerade ganz, ganz viele Autofahrerinnen und Autofahrer, denn nach der erneuten Eskalation im Nahen Osten geht es an den Börsen deutlich bergab und gleichzeitig zieht der Ölpreis auch spürbar wieder an. Und hinzu kommt ja auch noch, dass der Tankrabatt ja auch diesen Monat noch ausläuft. Ne? Alle Einzelheiten dazu dann auch gleich bei uns 12:00 hier in den Nachrichten. Schönen Montag.

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1: Ich bin Katrin Müller. Die Ölpreise sind nach der jüngsten Eskalation im Nahen Osten wieder deutlich gestiegen. So kostete ein Barrel Rohöl der weltweiten Referenzsorte Brent zur Lieferung im August am frühen Morgen rund 97 US-Dollar. Das sind 4% mehr als Ende vergangener Woche. Am Abend hatte der Iran zum ersten Mal seit 2 Wochen wieder Raketen auf Israel abgefeuert. Die Angriffe erfolgten als Reaktion auf israelische Attacken auf die Hisbollah-Miliz im Libanon. In Reutlingen starten tausende Haushalte mit einem Blackout in die Woche. Und das offenbar nicht zufällig. Nach Angaben des Netzbetreibers gibt es Anzeichen für eine Brandstiftung in einem Umspannwerk.
2: Blackout, mitten in der Nacht liegt das Umspannwerk lahm. Doch gut 5,5 Stunden später habe ungefähr die Hälfte der betroffenen Kunden wieder Strom und Gas gehabt, sagt ein Sprecher des Netzbetreibers. Einzelheiten sind noch unklar, doch auch Brandexperten des Landeskriminalamtes ermitteln bereits. Und viele erinnern sich jetzt natürlich an den Brandanschlag auf die Stromversorgung im Berliner Süden im vergangenen Winter. Zehntausende bibberten damals tagelang. Claudia Wächter, Nachrichtenredaktion.
1: Kriege, Konflikte und geopolitische Spannungen auf der Welt drohen die Atommächte weltweit in eine Spirale der Aufrüstung zu treiben. Das geht aus einem neuen Bericht des Stockholmer Friedensforschungsinstituts SIPRI hervor.
3: Die Welt wird von Jahr zu Jahr unsicherer. Zusammen verfügen die Atommächte über 12.000 Atomsprengköpfe. Statt auf Abrüstung setzten sie auf Abschreckung, so die Friedensforscher. In der Praxis bedeutet das, jeder Nuklearstaat modernisiert oder erweitert sein Atomwaffenarsenal, was eine Kettenreaktion auslöst. Die Maßnahmen eines Landes führten zu ähnlichen Schritten in anderen. In diesem Wettrüsten übernehme Europa eine immer aktivere Rolle, so die Forscher. Aus Skandinavien, Sigrid Harms.
1: Aktivistinnen und Aktivisten von Greenpeace haben Verkehrsschilder an Autobahnen überklebt, um ihrer Forderung nach einem generellen Tempolimit Nachdruck zu verleihen. Am frühen Morgen kletterten mehrere von ihnen zu einer Stelle der Autobahn 4 bei Aachen und brachten einen 100-km/h-Aufkleber dort an, wo zuvor nur die Zahl 130 als empfohlene Richtgeschwindigkeit gestanden hatte. Man habe dies auch an den anderen 25 Autobahngrenzübergängen gemacht, hieß es. Greenpeace hält ein generelles Tempolimit von 100 Stundenkilometern auf Autobahnen für überfällig.
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4: Es hat sich aktuell so ein bisschen zugezogen. Also viele dichte Wolken sind am Osnabrücker Himmel zu sehen. Ab und zu gibt es noch mal kleinere Auflockerungen. Jetzt um die Mittagszeit, da guckt die Sonne raus. Der Nachmittag, der ist dann eher grau und bedeckt. Also da schafft es die Sonne kaum hervor. Bleibt aber warm oder ist warm. Maximal 21 Grad sind da noch drin. Und am Abend lockert es dann wieder auf. Da gibt es dann noch mal Sonnenschein. Und das bei Temperaturen um die 20 Grad. Und erst in der Nacht fängst dann zu regnen an. Dann schauen wir mal auf morgen, auf den Dienstag. Da geht es ganz schön wechselhaft weiter. Viele Wolken sind am Start. Ab und zu kommt die Sonne raus. Ja, aber wir müssen auch immer wieder mit Regen rechnen. Teilweise sind auch Gewitter drin am Nachmittag. Dazu kommt auch noch Wind. Also da ist morgen irgendwie alles vertreten. Das dann bei Temperaturen um die 16 Grad. Und am Mittwoch, da klettert das Thermometer dann auf maximal 17. Auch da wird es wieder etwas freundlicher mit einem Sonne-Wolken-Mix. 20 Grad messen wir aktuell hier bei uns in Osnabrück, bei euch in Bramschehagen und das. Da sind es auch 20 Grad.
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4: Auf der L87 zwischen Belm und Bramsche Engter wird weiter gebaut ab heute. Und das betrifft dann auch die Eckerlandstraße. Also das heißt, zwischen Belm und dem Kreisverkehr Eckerlandstraße-Poverweg südlich von Ecker wird die Strecke voll gesperrt. Und die Meesdorfer Straße in Melle-Meesdorf, das ist die K409, die ist auch ab heute wegen Bauarbeiten gesperrt. Und das ist dann der Abschnitt zwischen auf dem Linkfeld und kurz hinter am Bergsieg. Das Ganze dauert bis Anfang Juli. Da gibt es dann aber eine Umleitung für euch. Dann wird geblitzt in Osnabrück nach wie vor an der Hardinghausstraße. Steht ein Blitzer und die Blitzer des Landkreises, die habe ich auch noch für euch, die stehen heute in und um Bramsche. Da wird unter anderem in der Hasestraße geblitzt. Und wenn ihr jetzt gerade unterwegs seid mit dem Auto, euch da irgendwie noch was aufgefallen ist an Verkehrsmeldung, gerne einfach mal Bescheid geben. 0541 750 400 oder ihr schickt eine WhatsApp. Dann bitte an 0157 88 533 187. Ich wünsche euch eine gute und vor allem sichere Fahrt. Kommt gut an.
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4: Einmal kostenlos ins Schwimmbad. Zumindest für Kinder und Jugendliche am Weltkindertag. Genau das hat nämlich jetzt der Osnabrücker Rat beschlossen. Die einen sprechen von mehr Teilhabe und einem wichtigen Signal für Familien. Die anderen warnen aber vor überfüllten Bädern und organisierten Chaos, warum der Beschluss für so viele Diskussionen sorgt und wie realistisch jetzt auch letztendlich die Umsetzung ist. Darum geht's gleich bei uns in der nächsten halben Stunde um 11:45. Da sprechen wir nämlich ein bisschen genauer drüber. Ich bin Verena Morris. Euch einen schönen Montag.

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1: 12:12 haben wir es am Montagmittag und kostenlos schwimmen gehen, zumindest für Kinder am Weltkindertag. Das hat der Osnabrücker Rat ja jetzt beschlossen. Am 20. September sollen die drei städtischen Bäder einen Tag lang ohne Eintritt zugänglich sein. Die Idee dahinter, mehr Teilhabe, gerade für Familien, für die der Eintritt sonst oft viel zu teuer ist. Im Rat wurde darüber allerdings ziemlich kontrovers diskutiert. Die Mehrheitsgruppe aus SPD, Grünen und Volt, die sind darin ein wichtiges Signal. Die CDU dagegen hält den Plan für nicht praktikabel und warnt vor überfüllten Bädern, langen Warteschlangen, organisatorischem Chaos. Stattdessen verweist sie auf schon bestehende Angebote, wie jetzt zum Beispiel den Ferienpass. Wir haben über die Pläne mit der jugendpolitischen Sprecherin und Vorsitzenden des Jugendhilfeausschusses, Kerstin Lampert-Hodgson, gesprochen. Und die sagt, was aus ihrer Sicht jetzt hinter diesem Beschluss steckt.
2: Ich finde, dass es ein guter kommunalpolitischer Schritt ist, weil unser Ziel ist es ja, Kindern und Familien den Zugang zu Sport, Erholung, Spaß und Freizeit zu ermöglichen. Und wir wollten halt ein Zeichen setzen, wir wollten halt Kinder in den Mittelpunkt stellen, wie wir am Weltkindertag sind. Und da wollten wir Räume schaffen, in denen alle Kinder willkommen sind, ganz gleich vom Geldbeutel der Eltern. Die Kinder wollten wir damit in den Vordergrund stellen, Gesundheitsförderung, Chancengleichheit und Familienfreundlichkeit.
1: Viele Ziele also, die die bunte Mehrheitsgruppe im Osnabrücker Stadtrat mit dem geplanten kostenlosen Bädertag am Weltkindertag verfolgt. Also von mehr Teilhabe für Kinder und Familien bis hin zu einem zusätzlichen Freizeitangebot für alle, die sich einen Schwimmbadbesuch sonst vielleicht nicht leisten können. Aber auch die Frage, ob die Bäder so einen kostenlosen Aktionstag überhaupt stemmen können, steht natürlich im Raum. Und Kerstin Lampert-Hodgson bleibt trotzdem überzeugt.
2: Realistisch glaube ich schon, weil wir haben ja die Verwaltung beauftragt, erstmal ein Konzept zu erstellen und das dann nochmal in die Ausschüsse, in die Fachausschüsse zu geben. Also ich denke schon, dass es möglich ist, dass es da keinen riesen Run gibt, dass man das halt kontrolliert machen muss, dass es ein Bonus, Heft, Gutscheine oder dass man das vielleicht auch andockt an den Ferienpass, der ja auch freie Eintritte für die Bäder beinhaltet. Dafür haben wir auch schon lange gekämpft, den man dann auch im Herbst also auch nutzen könnte. Also da sind wir auch auf die Verwaltung zugegangen, haben gesagt, dann liefert uns doch bitte mal ein Konzept.
1: Also wie genau der kostenlose Bädertag umgesetzt werden kann, das soll jetzt die Stadtverwaltung gemeinsam mit den Stadtwerken prüfen und dann halt ein entsprechendes Konzept auf den Weg bringen. Die Stadtwerke sehen die Pläne bislang kritisch, bezweifeln, dass die Bäder einen möglichen Besucheransturm stemmen können. Kerstin Lampert-Hodgson widerspricht dagegen der Kritik der CDU. Der kostenlose Eintritt sei reine Symbolpolitik, das sagen die nämlich. Und für sie ist der Beschluss ein erster Schritt, um mehr Kindern und Jugendlichen den Zugang jetzt zu den Osnabrücker Schwimmbädern zu ermöglichen.
2: Wir müssen mehr Familien diese Teilhabe ermöglichen und wir brauchen halt Preise, ob man dann sagt, vielleicht jeden Mittwoch Nachmittag ähnlich so wie auf dem Jahrmarkt Vergünstigungen zum halben Preis, dass man das vielleicht stadtteilbezogen macht, dass man sagt, ne, der Schinkel, die Todesheide, das ist nicht alles so geballt ist, aber da wünsche ich mir schon, dass die Stadtwerke und Politik, dass wir da zusammenreden, auch mit der Verwaltung, weil uns ist es wichtig, es ist keine Symbolpolitik, ich weiß, dass die CDU das so gesagt hat, weil ja auch die Kommunalwahlen sind, aber uns ist es wichtig, dass Zugang zu öffentlichen Einrichtungen, dass das nicht mehr vom Einkommen abhängt.
1: Dass mehr Kinder schwimmen lernen und die Bäder nutzen können, darüber sind sich grundsätzlich alle einig. Die CDU setzt dabei aber lieber auf bestehende Angebote und eine Beratung in den Fachausschüssen. Der kostenlose Bädertag kommt aber trotzdem. Der Rat hat nämlich grünes Licht gegeben, ob die Osnabrücker Bäder den erwarteten Besucheransturm dann problemlos bewältigen oder es doch etwas enger wird. Das zeigt sich dann spätestens im September rund um den Weltkindertag.

mit Golfschlägern und das für den guten Zweck. Das gab es beim 9. Charity-Golfturnier des Osnabrücker Golfclubs in Bissendorf. Da wurde also nicht nur eingelocht, sondern vor allem auch geholfen. Mit dabei ehemalige Fußballprofis, Schauspieler, ganz, ganz viele Unterstützer. Die haben sich da auf dem Platz getroffen, um Geld für die Initiative Wir starten gleich zu sammeln. Die hilft ja Schulanfängern aus einkommensschwächeren Familien mit allem, was man so für den Start in die Schule braucht. Alle Einzelheiten dazu und weitere Nachrichten hier aus der Region, aus Stadt und Landkreis, gibt es dann gleich in 7 Minuten um 1:30 in den Lokalnachrichten mit Jan Molitor. Schönen Vormittag.

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1: Mit Jan Molitor. 9. Charity-Golfturnier des Osnabrücker Golfclubs und Startup aus Osnabrück ist als Newcomer des Jahres ausgezeichnet worden. Beim 9. Charity-Golfturnier des Osnabrücker Golfclubs in Bissendorf haben sich ehemalige Fußballprofis und bekannte Schauspieler für den guten Zweck engagiert. Der Erlös der Veranstaltung kommt der Initiative Wir starten gleich zugute, die Schulanfänger aus einkommensschwächeren Familien mit Schulmaterial unterstützt. Mit dabei waren unter anderem frühere VfL Osnabrück-Spieler wie Lothar Ganz und Sportdirektor Joe Enox. Auch die Schauspieler Patrick A. Bozen und Joe Bausch unterstützten die Benefizveranstaltung. Das Turnier des Osnabrücker Golfclubs findet bereits zum 9. Mal statt. Neben dem sportlichen Wettbewerb stand dabei vor allem die Unterstützung von Kindern und Familien im Mittelpunkt. In Bramsche ist ein mit Schweinen beladener Lastwagen umgekippt. Der Unfall ereignete sich heute gegen 7.45 Uhr. Nach ersten Erkenntnissen kippte der LKW aus bislang ungeklärter Ursache auf die Seite, während der Anhänger stehen blieb. Der Fahrer blieb unverletzt. Auch die geladenen Schweine kamen laut der Neuen Osnabrücker Zeitung mit dem Schrecken davon. Die Tiere wurden vor Ort umgeladen. Neben Polizei und Feuerwehr war auch das Veterinäramt im Einsatz. Die Ursache des Unfalls ist noch unklar. Ein Startup aus Osnabrück ist in Berlin als Newcomer des Jahres ausgezeichnet worden. Das Unternehmen Droid Run und sein Geschäftsführer Christian Ninstel erhielten den Preis bei den German Startup Awards. Die Auszeichnung wurde im Beisein von Bundeskanzler Friedrich Merz verliehen. Das Startup entwickelt Technologien, mit denen künstliche Intelligenz Smartphone-Apps selbstständig bedienen kann. Nutzer sollen dadurch Aufgaben künftig an digitale Assistenten übertragen können, statt sie selbst auszuführen. Droid Run ist am Osnabrücker Hafencampus ansässig und hat sich nach eigenen Angaben innerhalb kurzer Zeit vom Open Source Project zu einem Unternehmen mit internationalem Interesse entwickelt. Niedersachsen bekommt einen neuen Werbeslogan. Die Landesregierung stellt heute ihre neue Standortkampagne vor. Sie soll den bisherigen Slogan Niedersachsen klar ablösen, mit dem das Land seit rund 10 Jahren geworben hat. Nach Angaben der Landesregierung soll die neue Kampagne Niedersachsen selbstbewusster präsentieren und dabei helfen, Fachkräfte und Investoren ins Land zu holen. Dafür stehen bis zum Jahr 2027 insgesamt 10 Millionen Euro zur Verfügung. Vorgestellt wird die neue Kampagne am Nachmittag beim Sommerfest der Niedersächsischen Landesvertretung in Berlin. Kritik kommt unter anderem vom Bund der Steuerzahler, der die Ausgaben für die Image-Kampagne als zu hoch bezeichnet.
0: Das Wetter bei uns in der Region.
2: Ja, die Sonne hat sich jetzt so ein bisschen verabschiedet, also der Himmel ist meist grau und bedeckt. Viele dichte Wolken sind am Start, ist aber warm und bleibt auch trocken bis in die Nacht hinein zumindest. Also maximal 21 Grad sind da heute am Nachmittag noch drin. Aktuell messen wir 20 hier bei uns in Osnabrück und bei euch in Bumte, Germhütte und Bissendorf. Da sind es auch 20 Grad. Der Nachmittag, der bleibt dann grau und bedeckt. Richtung frühen Abend lockert es dann immer wieder auf. Da schaut dann nochmal die Sonne vorbei. Also da wird es nochmal recht freundlich, bevor es dann in der Nacht zu regnen anfängt. Und dann müssen wir uns auf einen ziemlich durchwachsenen und wechselhaften Dienstag einstellen. Da ist morgen irgendwie alles mit dabei. Also Sonne, Wolken, zwischendurch kann es immer wieder regnen. Dazu gibt es Gewitter am Nachmittag und es ist windig. Morgen das dann nur noch bei 16 Grad. Und am Mittwoch, da klettert das Thermometer dann auf maximal 17 Grad und insgesamt wird es da wieder freundlicher. Also da wechseln sich Sonne und Wolken den ganzen Tag ab. Abends regnet es und gewittert es dann leicht.
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2: Auf der L87 zwischen Belm und Bramsche Engter wird weiter gebaut. Ab heute betrifft das die Eckerlandstraße. Also das heißt, zwischen Belm und dem Kreisverkehr Eckerlandstraße Pover Weg südlich von Ecker wird die Strecke voll gesperrt. Und die Meesdorfer Straße in Melle-Meesdorf, also das ist die K409, die ist ab heute auch wegen Bauarbeiten gesperrt. Und das betrifft den Abschnitt zwischen auf dem Linkfeld und kurz hinter am Bergsieg. Das dauert voraussichtlich bis Anfang Juli. Da gibt es dann aber eine Umleitung für euch. Und es wird geblitzt nach wie vor hier bei uns in Osnabrück in der Hardinghausstraße. Und die Blitzer des Landkreises, die habe ich auch für euch, die stehen heute in und um Bramsche. Da wird unter anderem in der Hasenstraße geblitzt. Und wenn ihr jetzt noch Blitzer für uns habt oder weitere Verkehrsmeldungen, Staus, Gefahrenmeldungen, vielleicht ein Unfall, der da gerade passiert ist, gerne einfach mal Bescheid Bescheid geben bei uns 0541 750 400 oder ihr schickt eine WhatsApp an 0157 88 533 187. Ich wünsche euch eine gute und vor allem sichere Fahrt. Kommt gut an.
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2: War ein aufregendes, spannendes Wochenende. Ne? Nach dem Testspielwochenende in Chicago schlägt die deutsche Nationalmannschaft heute ihr WM-Hauptquartier auf. Das heißt also, für die nächsten Wochen zieht das Team nach Winston-Salem in North Carolina. Da wartet ein Hotelkomplex, in dem es den Spielern an nichts fehlen soll. Wie das WM-Quartier aussieht, ob die Fans vor Ort auch da den ein oder anderen Nationalspieler zu Gesicht bekommen, das hören wir gleich von meinem Kollegen Thomas Bremser. Ich bin Verena Morris, euch einen schönen Montag.

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0: Viertel vor eins haben wir es gehört, OS Radio 104,8. Am Montagmittag und nach dem letzten Testspiel und den ersten Tagen in den USA wird es jetzt für die deutsche Nationalmannschaft ein bisschen ernster. Heute geht das Team nämlich in sein WM-Quartier. Das bezieht es heute nämlich in Winston-Salem im Bundesstaat North Carolina. Und da wird sich die Mannschaft dann auf die kommenden Aufgaben bei der Weltmeisterschaft vorbereiten. Gar nicht mehr so lange, dann geht es ja auch schon los. Aber wie sieht denn das Quartier eigentlich aus? Das wollen wir heute mal wissen. Und werden die Fans vor Ort den einen oder anderen Spieler da vielleicht auch zu Gesicht bekommen? Darüber spreche ich jetzt mit meinem Kollegen Thomas Bremser. Thomas, also die Mannschaft bezieht heute ihr neues Zuhause für die nächsten Wochen. Was erwartet die Spieler denn genau da jetzt?
1: Im Graylin Estate. Das ist ein schlossähnliches und traditionsreiches Hotel mit großer Parkanlage nebenan. Über 100 Jahre alt, könnte auch in England stehen vom Aussehen her. Und es bietet den Spielern und Bundestrainer Nagelsmann viele Begegnungsstätten.
2: Gewisse Kaffeespots, Speiseraum, Besprechungsräume, aber eben auch die Möglichkeit aufgrund der Größe des Grundstücks mit viel Wald, viel Wiesen außenrum, dass Spieler sich eben auch mal zurückziehen können.
1: Das Graylin Estate liegt ein bisschen abgelegen, hat 85 Zimmer, einen Billardraum und 5 Premium-Suiten mit Kamin und Marmorbad.
0: So, da geht also einiges da in der Suite. Wie sieht es für die Menschen denn in Winston-Salem aus? Also werden die Fans da die Chance haben, die Nationalmannschaft einmal auch hautnah zu erleben?
1: Also hin und wieder kann ich mir schon vorstellen, dass sie da in der Stadt unterwegs sein werden, mal einen Kaffee trinken, im Park spazieren gehen. Das Team wird vielleicht auch mit dem Fahrrad zum Trainingsgelände fahren. Das ist auf dem Campus der Privatuni Wake Forest, so 10 Minuten entfernt. Aber das Hotel selbst ist geblockt natürlich. Auch das Tor zur öffentlichen Parkanlage nebenan wird wohl geschlossen bleiben. Das ist eigentlich immer auf. Wer so schlafen und wohnen will wie die Spieler, kann die Woche nach dem WM-Finale wieder buchen. Das billigste Zimmer liegt umgerechnet bei etwas mehr als 200 Euro die Nacht.
0: Also soweit die Infos von Thomas Bremser zum neuen WM-Quartier der deutschen Nationalmannschaft in Winston-Salem. Bleibt also zu hoffen, dass die Zimmer da möglichst lange belegt bleiben, ne? Und nicht schon nach der Vorrunde wieder da alles frei wird. Vielen Dank, Thomas.
1: Ja, bitteschön.

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4:04, ihr hört das Radio 104,8 am Montagmittag. Und Böllerwürfe, Beleidigungen, immer wieder ja auch Gewalt. Für viele Bahnmitarbeiter ist das längst kein Ausnahmefall mehr, sondern bitterer Alltag. Die Deutsche Bahn, die reagiert aber jetzt darauf und stattet deshalb Kundenbetreuern in Zügen und auch an Bahnhöfen mit Bodycams aus. Die Idee dahinter ist auch ganz klar, also mehr Schutz durch Kameras und im Ernstfall dann auch mehr Abschreckung. Alle Einzelheiten dazu und weitere wichtige Nachrichten aus Deutschland und der Welt hört ihr dann gleich bei uns in 3 Minuten um 1.

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1: Ich bin Katrin Müller. Der Iran-Krieg scheint erneut zu eskalieren. Israel meldet erneuten Raketenbeschuss aus dem Iran. Gleichzeitig meldet die israelische Luftwaffe Angriffe auf Ziele im Westen und im Zentrum des Irans. US-Präsident Donald Trump hält nach eigener Aussage an einer Verhandlungslösung mit dem Iran fest.
2: In Israel mussten wegen der Angriffe aus dem Iran und auch aus dem Jemen am Morgen wieder etliche Menschen in Schutzräume eilen. Einige verletzten sich auf dem Weg dorthin. Die israelische Armee teilte derweil mit, sie habe im Südwesten Irans eine Anlage der petrochemischen Industrie angegriffen. Israel soll sich damit über eine Forderung von US-Präsident Donald Trump hinweggesetzt haben. Er hatte laut Medienberichten zuvor einen Verzicht auf israelische Gegenangriffe im Iran verlangt. Cindy Richau, Nachrichtenredaktion.
1: Nach einem großflächigen Stromausfall in Reutlingen gibt es nach Angaben des Netzbetreibers Anzeichen für eine Brandstiftung in einem Umspannwerk. Es seien 3 Brandstellen gefunden worden. Außerdem seien der Zaun und das Gelände vor der Anlage beschädigt, sagte ein Sprecher von Netze BW. Ein Sprecher des Landeskriminalamts Baden-Württemberg sagte, die Polizei ermittle in alle Richtungen. LKA-Brandsachverständige seien in die Ermittlungen eingebunden. Böllerwürfe, Beleidigungen und zunehmende Gewalt. Für viele Bahnmitarbeiter ist das Alltag. Um sie besser zu schützen, stattet die Deutsche Bahn seit einigen Wochen Kundenbetreuer an Bahnhöfen und in Zügen mit Bodycams aus. Rund ein Drittel hat das freiwillige Angebot wohl bislang in Anspruch genommen.
3: Bodycams sollen Standard werden. Bis Jahresmitte, so der Plan, soll zumindest die Hälfte der Bahnmitarbeiter solch eine Minikamera tragen. Zudem muss jeder, der Kundenkontakt hat, auch an einer Schulung teilnehmen. In Berlin läuft außerdem auch gerade ein Test mit Schutzhelmen, zum Beispiel bei Fußballspielen oder Demos. Vor allem nach dem tödlichen Angriff auf einen Zugbegleiter in Rheinland-Pfalz vor einiger Zeit ist das Thema Sicherheit im Fokus. Claudia Wächter, Nachrichtenredaktion.
1: In der Krise der deutschen Stahlindustrie ruft die IG Metall zu einer Großkundgebung mit den Spitzen der Grünen und Linken in Berlin auf. An diesem Freitag sollen Beschäftigte aus dem gesamten Bundesgebiet für die Belange der Stahlbranche demonstrieren und vom Brandenburger Tor zum Bundeswirtschaftsministerium ziehen. Es würden tausende Teilnehmer erwartet, heißt es. Die deutsche Stahlindustrie leidet unter der Krise vor allem in der Autoindustrie. Dazu kommen hohe Energiepreise, Billiglohnimporte vor allem aus China und die Kosten für den Umbau hin zu mehr Klimaschutz.
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4: Dicht bedeckt ist es aktuell hier bei uns in Stadt und Landkreis und da tut sich auch erstmal nichts. Also der Nachmittag, der bleibt dann auch ziemlich grau und bewölkt. Aber es ist warm heute, also maximal 21 Grad. Gibt es da im Laufe des Nachmittags noch aufs Thermometer. Aktuell sind es 20 hier in Osnabrück und auch bei euch in Wallenhorst, Osterkappen und Bad Lahr. Da messen wir 20 Grad. Also ich habe gerade schon gesagt, der Nachmittag bleibt dann eher grau, wird dann aber im Laufe des frühen Abends nochmal wieder besser. Also da gibt es Auflockerungen, da gibt es auch nochmal Sonnenschein. Sonnenschein, das dann bei Temperaturen um die 20 Grad, bleibt dann auch erstmal trocken. Erst in der Nacht müssen wir dann mit Regen rechnen. Und dann geht es morgen am Dienstag sehr durchwachsen weiter. Da ist irgendwie alles mit dabei. Sonne, Wolken, Regen. Zwischendurch am Nachmittag auch Gewitter. Dazu kommt auch noch Wind. Das alles morgen bei 16 Grad, also noch ein bisschen ungemütlicher. Der Mittwoch, der wird dann wieder freundlicher. Da wechseln sich dann den ganzen Tag Sonne und Wolken ab bei Temperaturen um die 17 Grad.
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4: 2 Sperrungen habe ich da für euch auf der L87 zwischen Belm und Bramsche Eng. Da wird nämlich weitergebaut. Ab heute heißt es da, dass der Abschnitt zwischen Belm und dem Kreisverkehr Eckerlandstraße Pover Weg, also südlich von Eker, die Strecke gesperrt wird. Dann ist die Meesdorfer Straße in Melle-Meesdorf, das ist die K409, auch wegen Bauarbeiten voll gesperrt. Und zwar ist da der Abschnitt betroffen zwischen auf dem Linkfeld und kurz hinter am Bergsieg. Das dauert voraussichtlich bis Anfang Juli. Da gibt es dann aber eine Umleitung für euch. Und es wird geblitzt, einmal nach wie vor in Osnabrück in der Hardinghausstraße. Und die Blitzer des Landkreises, die habe ich auch noch für euch, die stehen heute in und um Bramsche. Wenn ihr jetzt gerade im Auto unterwegs seid, irgendwie euch da noch was aufgefallen ist, was ich euch nicht gesagt habe, dann gerne einfach mal her damit. Ruft uns an 0541 750 400 oder schickt eine WhatsApp an 01 5788 533 187. Beide Nummern gibt es auch nochmal zum Nachlesen bei uns auf der Homepage unter usradio.de. Da dürft ihr natürlich sehr gerne immer wieder vorbeischauen.
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4: 4:01 haben wir es am Montagmittag und erst die neuen Spannungen im Nahen Osten, dann steigende Ölpreise und viele Autofahrerinnen und Autofahrer fragen sich ja gerade, wird tanken jetzt wieder deutlich teurer? Dazu kommt der Tankrabatt, läuft ja auch bald aus, Ende des Monats. Heißt das jetzt, schnell mal voll machen oder lieber so ein bisschen abwarten? Und mit welchen einfachen Tricks lässt sich beim Tanken und auf längeren Fahrten vielleicht doch noch so ein bisschen Geld sparen? Antworten darauf hat gleich meine Kollegin Zoe Tasovali für uns. Mit der spreche ich nämlich gleich. Ich bin Verena Morris. Euch einen schönen Montag.

0: Schönen Montag wünsche ich euch. 13 Minuten nach 1 haben wir es. OS Radio 104,8 ist hier und steigen die Spritpreise wieder. Nach der erneuten Eskalation im Irankrieg sind die Börsen erneut auf Talfahrt. Gleichzeitig stieg der Ölpreis sprunghaft an und gleichzeitig läuft ja auch der Tankrabatt aus. Ne? Ende des Monats ist es soweit und darüber spreche ich jetzt mit meiner Kollegin Zoe Tasovali. Die hat nämlich jetzt ein paar Tipps, was Autofahrerinnen und Autofahrer jetzt beachten sollten. Zoe, die Ölpreise steigen wieder, der Tankrabatt läuft bald aus. Ich habe es gerade schon gesagt. Viele fragen sich jetzt, muss ich sofort nochmal nachtanken?
1: Ja, nicht unbedingt. Also viel wichtiger als der Tag ist oft die Uhrzeit. Das ist jetzt auch kein völlig neuer Tipp, aber gerade jetzt wieder aktuell. Laut ADAC sind die Preise morgens oft am höchsten. Im Laufe des Tages geht es dann meist nach unten. Wer erst am Abend tankt, kann pro Liter im Schnitt rund 13 Cent sparen. Wer zum Beispiel sein Auto voll tanken will, spart da sogar deutlich mehr. Das kann dann auch mal schnell ein Preis für einen Kaffee oder ein Eis sein.
0: Wo tanke ich denn jetzt am günstigsten? Also einfach die nächste Tankstelle ansteuern?
1: Ah, lieber nicht. Das kostet am Ende nur wieder Sprit. Besser sind Preis-Apps oder Vergleichsportale. Die zeigen ziemlich genau, wo es in der Nähe gerade am günstigsten ist. Oft liegen zwischen zwei Tankstellen nur wenige Kilometer, aber mehrere Cent Preisunterschied. Wer nahe an einer Grenze wohnt, sollte außerdem mal ins Nachbarland schauen. In Luxemburg, Österreich, Polen oder Tschechien ist Tanken oft deutlich günstiger als bei uns. In den Niederlanden oder Frankreich ist es entweder ähnlich oder sogar teurer als hier bei uns.
0: Gerade vor den Sommerferien fahren viele ja auch wieder längere Strecken. Gibt es da ja so einen einfachen Spartipp?
1: Ja, und der beginnt direkt auf der Autobahn. Wenn möglich, nicht an Raststätten tanken. Laut ADAC kann schon eine kurze Abfahrt von der Autobahn deutlich günstiger sein. Und beim Fahren selbst hilft vor allem eins: Abstand halten. Wenn das Auto vor mir bremst, kann ich einfach vom Gas gehen und rollen lassen, statt ständig zu bremsen und dann wieder zu beschleunigen. Das spart oft mehr Sprit, als viele denken.
0: Also so können wir Sprit sparen. Und wenn der Sprit jetzt wirklich dauerhaft wieder teurer wird, was kann ich da selbst sonst noch so alles tun?
1: Da hilft tatsächlich der Fahrstil am meisten. Wer vorausschauend fährt, früher vom Gas geht und auf der Autobahn etwas langsamer unterwegs ist, verbraucht deutlich weniger Sprit. Gerade bei höheren Geschwindigkeiten steigt der Verbrauch stark an. Das ist jetzt kein spektakulärer Tipp, aber oft der, der am meisten Geld spart. Wer eine Gangschaltung fährt, sollte außerdem möglichst früh hochschalten und die Drehzahl niedrig halten. Und auch ein etwas höherer Reifendruck kann den Verbrauch senken.
0: Also Panik an der Zapfsäule ist erstmal nicht angesagt. Also wer clever plant, zur richtigen Zeit tankt, so ein paar einfache Tricks beherzigt, der kann auch bei steigenden Preisen noch ordentlich sparen. Und gerade jetzt, wo viele ja Richtung Sommerurlaub starten, denn bald sind ja schon Sommerferien, auch hier bei uns in der Region, lohnt sich auf jeden Fall ein kurzer Blick auf die Spritpreise. Und mal gucken, wie sich die Lage dann an den Tankstellen jetzt in den nächsten Wochen noch so entwickelt, wenn der Tankrabatt dann Ende des Monats ausläuft. Vielen Dank, Zoe, für die Tipps.
1: Ja, sehr gerne.

23 Minuten nach 1, OS Radio 104,8. Ist hier einen schönen Montag, wünsche ich euch. Und lange war es ja ein gut gelüftetes und gehütetes Geheimnis, wie Ninja Sachsen künftig für sich wirbt. Jetzt ist es aber raus, das ist groß. So heißt nämlich der neue Werbespruch. Und schon jetzt taucht der Claim im Alltag auf, zum Beispiel an einer Stadtbahnstation in Hannover. Kombiniert das Ganze mit einem Traktormotiv und dem Hinweis auf Niedersachsen als Agrarland Nummer 1. Hinter der Kampagne steckt ein Budget von bis zu 10 Millionen Euro und die Idee, das Land soll sichtbarer werden, selbstbewusster auftreten, mehr Aufmerksamkeit bekommen für Menschen, die hier leben, arbeiten oder auch investieren wollen. Also Niedersachsen will so ein bisschen raus aus dem Understatement und zeigt jetzt ziemlich deutlich, was es drauf hat, hat nämlich einen neuen Claim. Das ist groß. Und was sonst noch so los ist, was eventuell auch groß hier ist, hier bei uns in der Region Osnabrück in Stadt und Landkreis, das erfahrt ihr gleich in 6 Minuten um 1:30 in den lokalen Nachrichten mit Janne Molitor. Euch einen schönen Montag. 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
1: Mit Jan Molitor. 9. Charity-Golfturnier des Osnabrücker Golfclubs und Startup aus Osnabrück ist als Newcomer des Jahres ausgezeichnet worden. Beim 9. Charity-Golfturnier des Osnabrücker Golfclubs in Bissendorf haben sich ehemalige Fußballprofis und bekannte Schauspieler für den guten Zweck engagiert. Der Erlös der Veranstaltung kommt der Initiative Wir starten gleich zugute, die Schulanfänger aus einkommensschwächeren Familien mit Schulmaterial unterstützt. Mit dabei waren unter anderem frühere VfL Osnabrück-Spieler wie Lothar Ganz und Sportdirektor Joe Enox. Auch die Schauspieler Patrick A. Bozen und Joe Bausch unterstützten die Benefizveranstaltung. Das Turnier des Osnabrücker Golfclubs findet bereits zum 9. Mal statt. Neben dem sportlichen Wettbewerb stand dabei vor allem die Unterstützung von Kindern und Familien im Mittelpunkt. In Bramsche ist ein mit Schweinen beladener Lastwagen umgekippt. Der Unfall ereignete sich heute gegen 7.45 Uhr. Nach ersten Erkenntnissen kippte der LKW aus bislang ungeklärter Ursache auf die Seite, während der Anhänger stehen blieb. Der Fahrer blieb unverletzt. Auch die geladenen Schweine kamen laut der Neuen Osnabrücker Zeitung mit dem Schrecken davon. Die Tiere wurden vor Ort umgeladen. Neben Polizei und Feuerwehr war auch das Veterinäramt im Einsatz. Die Ursache des Unfalls ist noch unklar. Ein Startup aus Osnabrück ist in Berlin als Newcomer des Jahres ausgezeichnet worden. Das Unternehmen Droid Run und sein Geschäftsführer Christian Ninstel erhielten den Preis bei den German Startup Awards. Die Auszeichnung wurde im Beisein von Bundeskanzler Friedrich Merz verliehen. Das Startup entwickelt Technologien, mit denen künstliche Intelligenz Smartphone-Apps selbstständig bedienen kann. Nutzer sollen dadurch Aufgaben künftig an digitale Assistenten übertragen können, statt sie selbst auszuführen. Droid Run ist am Osnabrücker Hafencampus ansässig und hat sich nach eigenen Angaben innerhalb kurzer Zeit vom Open Source Project zu einem Unternehmen mit internationalem Interesse entwickelt. Niedersachsen bekommt einen neuen Werbeslogan. Die Landesregierung stellt heute ihre neue Standortkampagne vor. Sie soll den bisherigen Slogan Niedersachsen klar ablösen, mit dem das Land seit rund 10 Jahren geworben hat. Nach Angaben der Landesregierung soll die neue Kampagne Niedersachsen selbstbewusster präsentieren und dabei helfen, Fachkräfte und Investoren ins Land zu holen. Dafür stehen bis zum Jahr 2027 insgesamt 10 Millionen Euro zur Verfügung. Vorgestellt wird die neue Kampagne am Nachmittag beim Sommerfest der Niedersächsischen Landesvertretung in Berlin. Kritik kommt unter anderem vom Bund der Steuerzahler, der die Ausgaben für die Image-Kampagne als zu hoch bezeichnet.
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2: Sieht so ein bisschen nach Regen draußen aus, ist aktuell aber noch trocken, grau und bedeckt ist es. Und das bleibt jetzt auch bis zum frühen Abend so. Also der Nachmittag ist dann auch eher eine ziemlich graue Kiste, ist aber warm heute. Maximal 21 Grad sind da drin. Die haben wir aktuell auch schon hier bei uns in Osnabrück erreicht, in Quakenbrück, Belm und Bad Rodenfelde, da messen wir 20. Ich habe es gerade gesagt, bis zum frühen Abend ist es eher bedeckt. Dann wird es nämlich noch mal besser, da lockert es auf. Da kommt dann auch noch mal die Sonne raus. Und das heute Abend bei maximal 20 Grad. Und in der Nacht zu Dienstag müssen wir dann mit Regen rechnen. Und dann wird es sehr wechselhaft. Morgen, also den ganzen Tag, kann es immer wieder regnen. Mal schaut die Sonne raus, mal sind viele dichte Wolken unterwegs. Dann kann es auch gewittern gegen Nachmittag. Wind kommt auch noch dazu. Also irgendwie ist da morgen alles mit dabei. Das dann bei Temperaturen um die 16 Grad und am Mittwoch klettert das Thermometer auf maximal 17. Da wird es dann insgesamt wieder etwas freundlicher mit einem Sonne-Wolken-Mix.
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2: Auf der L87 zwischen Belm und Bramsche Engter wird wieder gebaut. Und zwar ist da ab heute zwischen Belm und dem Kreisverkehr Eckerlandstraße Poverweg dieser Bereich gesperrt. Und die Meesdorfer Straße in Melle-Meesdorf, das ist die K409, die ist auch ab heute wegen Bauarbeiten gesperrt. Und das betrifft dann den Abschnitt zwischen auf dem Linkfeld und kurz hinter am Bergsieg. Das Ganze geht voraussichtlich bis Anfang Juli. Da gibt es dann aber eine Umleitung für euch. Und es wird geblitzt, nach wie vor in Osnabrück in der Hardinghausstraße. Und die Blitzer des Landkreises, die habe ich auch für euch, die stehen heute in und um Bramsche. Und wenn ihr jetzt sagt, Moment, mir ist da gerade noch was aufgefallen, also ob Stau, Blitzer oder vielleicht auch eine Gefahrenmeldung gerne einfach mal Bescheid geben bei uns. 0541 750 400 oder ihr schickt uns eine WhatsApp an 0157 88 533 187. Ich wünsche euch eine gute und vor allem sichere Fahrt. Kommt gut an.
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2: Kurz nach 2:30 haben wir es und jetzt stellen wir uns mal so einen richtig tollen Sommerabend am Wasser vor. Wir sehen, wie die Sonne untergeht. Ne? Wir haben natürlich ein kaltes Getränk in der Hand. Eigentlich fehlt da nur noch die perfekte Urlaubsplaylist. Da drücken wir auch einfach mal auf Start, auf Play. Und dann, tja, dann kommen die Mücken zur Happy Hour vorbei. Ich hatte jetzt auch schon den ein oder anderen Mückenstich. Kaum wird es draußen irgendwie so ein bisschen gemütlicher. Diese gemütlichen Abende hatten wir ja tatsächlich schon im Mai. Geht das Gesurre auch los am See, am Kanal, später dann zu Hause im Schlafzimmer. Aber was hilft eigentlich wirklich gegen Mücken? Also welches Spray taugt da was? Wann sollte man das Ganze auftragen? Warum werden manche Menschen eigentlich komplett zerstochen, andere weniger? Wichtige Fragen, auf die es gleich Antworten gibt. Und zwar 2:40 hier in der Tag. Ich bin

0: angenehm warm ist es. Ja, Temperaturen um die 21 Grad sind ja heute drin. Die haben wir teilweise hier bei uns in Osnabrück aber auch schon erreicht. Aber um da an den Badesee zu fahren oder auch ins Freibad zu gehen, für meine Verhältnisse ist es noch ein bisschen frisch. Aber die richtig heißen Tage, die hatten wir schon. Also der Freibadbesuch, der war schon mal drin. Ihr wart vielleicht auch schon am See. Und kennen wir irgendwie alle, ne? Der Sprung ins kühle Wasser, die Sonne genießen, einfach mal so ein bisschen abschalten, Tag am Badesee oder auch am Kanal. Das klingt erstmal komplett rundum perfekt, wären dann nicht die Mücken, ne? Kaum geht die Sonne irgendwie langsam unter, schwirren sie um einen rum. Wie kann ich mich am besten jetzt vor diesen lästigen Insekten schützen? Darüber spreche ich mit meinem Kollegen Dominik. Dominik, denn der Sommer bzw. die Sommerzeit ist ja auch immer Mückenzeit. Was hilft denn jetzt wirklich, damit die kleinen Plagegeister gar nicht erst zustechen?
1: Am wirksamsten gegen Mücken sind chemische Mittel. Sie halten etwa 5 bis 8 Stunden. Beim Auftragen sollte man jedoch vorsichtig sein, da sie die Augen und Schleimhäute reizen können. Pflanzliche Alternativen mit ätherischen Ölen, etwa aus Lavendel oder Zedernholz, oder Duftkerzen mit Zitronella wirken dagegen oft kürzer. Zwar ist eine gewisse Wirksamkeit durch Studien nachgewiesen, allerdings weiß man, dass es nicht so stark und so intensiv wirkt wie die chemischen Wirkstoffe. Wer im Zelt übernachtet, kann sich zusätzlich mit einem Moskitonetz schützen.
0: So ein Moskitonetz schützt schon mal vor Mücken, falls ihr zelten geht. Dann gibt es ja auch das ein oder andere Mückenspray, das da helfen soll, wenn wir mal in die Drogerie gehen. Ne? Da gibt es eine Menge Mückenschutzmittel. Worauf sollte man denn jetzt beim Auftragen achten, damit der Schutz dann auch tatsächlich wirkt?
1: Wichtig ist, Mückenschutz nicht zu früh auftragen. Die Sonnencreme sollte vorher mindestens 15 bis 20 Minuten einziehen. Denn typische Inhaltsstoffe der Insektenabwehrmittel können sonst die Schutzwirkung der Sonnencreme beeinträchtigen. Also am besten sich schon zu Hause eincremen und dann direkt am See Mückenspray aufsprühen.
0: Viele gehen ja bei den Temperaturen ins Freibad oder an den See, haben wir schon gesagt. Wenn das Wetter mitspielt, dann verbringen wir gerne mal so einen Tag da. Wie verhält sich denn Mückenschutz beim Schwimmen? Also wie lange vorher sollte man den auftragen?

0: Alle Mittel gegen Stechmücken, die auf die Haut aufgetragen werden, sind wasserlöslich. Das heißt, nach dem Baden oder Sport müssen sie deshalb erneut aufgetragen werden. Denn auch Schwitzen kann die Wirkung des Mittels beeinträchtigen.
1: So, jetzt hatte ich auch schon die ein oder andere Mücke bei uns zu Hause. Und nicht nur draußen, auch in den eigenen vier Wänden können Mücken ja ganz schön lästig werden. Was sind so die besten Tipps, um die Tiere möglichst aus der Wohnung fernzuhalten?
0: Insektengitter zum Beispiel an Fenstern helfen, damit Mücken gar nicht erst ins Schlafzimmer gelangen. Wer vor dem Schlafengehen duscht, entfernt außerdem Schweißgeruch, der Stechmücken anzieht. Und selbst ein Ventilator kann helfen. Er verwirbelt den Körpergeruch und erschwert es den Mücken, den Menschen aufzuspüren.
1: So, Schweißgeruch zieht einige Mücken an, du hast es gerade gesagt. Es ist nämlich jetzt auch eine Frage, die sich ganz, ganz viele stellen da draußen. Warum werden manche Menschen scheinbar ständig gestochen, während andere irgendwie daneben sitzen und völlig verschont bleiben? Woran liegt das?
0: Mücken werden vor allem durch die Bakterienflora auf unserer Haut angezogen. Diese ist bei jedem Menschen unterschiedlich und kann dazu führen, dass manche attraktiver für Mücken sind als andere. Teilweise wird vermutet, dass bestimmte Blutgruppen, etwa Blutgruppe 0, für Mücken attraktiver sein könnten. Da ist die Studienlage aber noch nicht eindeutig. Und wer jetzt denkt, dass man durch das Essen von Knoblauch den Körpergeruch beeinflussen und so unattraktiver für diese Insekten werden kann, den muss ich leider enttäuschen. Das funktioniert leider so nicht.
1: Also, wenn wir schon mal auf die nächsten Wochen schauen, wer im Sommer draußen sitzen will, der braucht inzwischen fast drei Dinge gleichzeitig. Sonnencreme, kaltes Getränk und auch Mückenspray. Vor allem abends am Wasser werden die kleinen Blutsauger ja gerne mal sehr, sehr aufdringlich. Aber mit dem richtigen Schutz, so ein bisschen Geduld vorm Reinspringen ins Wasser und Fliegengittern zu Hause, bleibt der Sommerabend trotzdem entspannt, haben wir gerade gehört. Und man verbringt die Nacht jetzt nicht irgendwie kratzend im Bett. Wichtige Tipps gab es von meinem Kollegen Dominik. Dominik, vielen Dank.
0: Gerne.

Es geht um Jobs, um Zukunft und auch um eine ganze Schlüsselbranche, die deutsche Stahlindustrie. Die steht nämlich massiv unter Druck. Jetzt will die Branche in Berlin ein deutliches Zeichen setzen. Tausende Beschäftigte werden nämlich zu einer Großkundgebung am Brandenburger Tor erwartet. Von da soll es dann Richtung Bundeswirtschaftsministerium gehen. Und zwar mit einer klaren Botschaft an die Politik. Die Unterstützung muss weitergehen. Alle Einzelheiten dazu und weitere Nachrichten aus Deutschland und der Welt gibt es dann gleich in 2:07 hier bei uns in den Nachrichten. Danach geht's weiter und zwar mit einem Thema, das ganz, ganz viele betrifft, denn selbstbestimmt leben auch im Alter und auch dann, wenn der Alltag mal nicht mehr alles allein hergibt. Genau dabei hilft nämlich in Wallenhorst das Projekt Hand in Hand. Seit 10 Jahren unterstützen ehrenamtliche Seniorinnen und Senioren ganz praktisch, also beim Arzttermin, bei kleineren Reparaturen, bei Technikproblemen oder einfach auch mal mit einem offenen Ohr. Alle Einzelheiten zu diesem Projekt hört ihr dann um 14:45 in OS Radio am Nachmittag mit Matthias Preis. Ich bin Verena Morris, ich wünsche euch einen wunderschönen Montag noch und wir hören uns dann am Mittwoch ab 10 wieder.

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1: Ich bin Dirk Zeitler. Mit einer Großkundgebung in Berlin will die IG Metall kommenden Freitag auf die schwierige Lage der deutschen Stahlindustrie aufmerksam machen. Tausende Beschäftigte werden erwartet. Die Gewerkschaft fordert von der Bundesregierung weitere Unterstützung für die Branche.
2: Die Probleme der Branche reichen von hohen Energiepreisen über günstige Importe aus dem Ausland bis hin zur schwachen Nachfrage, vor allem aus der Autoindustrie. Gleichzeitig kostet der Umbau hin zu einer klimafreundlicheren Stahlproduktion Milliarden. Die IG Metall fordert deshalb, dass die Politik zugesagte Hilfen konsequent umsetzt. Zoe Tassovali, Nachrichtenredaktion.
1: Israels Armee stellt sich erneut auf einen mehrtägigen Konflikt mit dem Iran ein und ist auch auf einen längeren Krieg vorbereitet, heißt es aus israelischen Militärkreisen. Demnach arbeitet das Land mit den USA bei der Abwehr des iranischen Raketenbeschusses zusammen. Die Angriffe auf Ziele im Iran führe Israels Armee alleine aus. Israels Luftwaffe habe bislang 9 Luftverteidigungs- und Radarsysteme sowie eine petrochemische Anlage im Iran ins Visier genommen. Der Iran wiederum habe seit Sonntagabend bislang mehr als 20 ballistische Raketen Richtung Israel gefeuert. Deutsche Flughäfen kämpfen zunehmend mit Kostendurchsichtungen von Drohnen. Im vergangenen Jahr habe es 186 Störfälle gegeben, heißt es vom Deutschen Zentrum für Luft- und Raumfahrt. Im Jahr davor waren es nur 118 Fälle.
3: Der Großteil der Drohnensichtungen hat dazu geführt, dass der Flugverkehr mindestens teilweise eingestellt werden musste. Der finanzielle Gesamtschaden unterm Strich bis zu 160 Millionen Euro. Betroffen waren 25 Flughäfen deutschlandweit, vor allem aber die großen Drehkreuze in Frankfurt-Main und München. Wo die Drohnen herkommen, kann selten geklärt werden. Es wird auch von ausländischen Geheimdienstaktivitäten ausgegangen. Wenn Hobbypiloten mit Drohne am Flughafen erwischt werden, drohen ihnen bis zu 10 Jahre Haft. Jan-Henner Reitze, Nachrichtenredaktion.
1: Nach dem Stromausfall in Reutlingen und umliegenden Gemeinden hält sich die Polizei mit Vermutungen zur Brandursache im Umspannwerk noch zurück. Unsere Ermittlungen sind in jeglicher Richtung, sagte eine Polizeisprecherin. Denkbar seien ein technischer Defekt oder Brandstiftung, eventuell fahrlässig oder auch vorsätzlich. In der Nacht hatte es im Umspannwerk Reutlingen West gebrannt. Der Strom fiel für mehrere Stunden in Teilen Reutlingens aus.
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4: Heute Nachmittag ist es bewölkt, aber regnen wird's nicht. Am Abend lockern die Wolken dann etwas auf. In den nächsten Stunden liegen die Temperaturen bei etwa 21 Grad. Aktuell sind es in Wallenhorst und Osterkappeln 20 Grad. In Osnabrück und Bad Lahr sind es 21 Grad. In der Nacht ist es wechselnd bewölkt und es regnet immer wieder mal. Die Temperaturen liegen frühmorgens bei 12 Grad. Morgen wechseln sich Sonne, Wolken und Regenschauer ab. Am Nachmittag kann es örtlich auch Gewitter geben. Die Temperaturen steigen tagsüber bis auf 16 Grad an. Übermorgen gibt es dann tagsüber einen Sonne-Wolken-Mix und es bleibt trocken. Erst am Abend sind wieder Regen oder auch sogar Gewitter möglich. Die Höchsttemperaturen liegen bei 17 Grad.
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4: Es ist im Moment recht ruhig auf den Straßen in der Region Osnabrück, keine größeren Behinderungen. Ich habe allerdings Bauarbeiten, denn wegen Bauarbeiten wird ab heute die L87 zwischen Belm und dem Kreisverkehr Icker Landstraße Pover Weg südlich von Icker, die wird voll gesperrt. Dann habe ich noch die K409, die Meesdorfer Straße in Melle. Die wird ab heute auch gesperrt. Betroffen ist der Abschnitt zwischen der Straße auf dem Lingfeld und der Straße am Bergsieg. Das dauert voraussichtlich bis zum 3. Juli. Umleitungen sind dort eingerichtet. Dann habe ich einen Blitzer auf der A30 Bad Oeynhausen Richtung Rheine zwischen Osnabrück-Hellern und Haßbergen-Gaste. Dort dürft ihr nicht schneller als 100 fahren. Ein Blitzer auch in Osnabrück-Haste auf der Hardinghausstraße und dort sind maximal 30 erlaubt. Und die Blitzer im Landkreis, die stehen heute unter anderem verstärkt in und um Bramsche. Einer davon auf der Straße auf dem Damm und dort dürft ihr nicht schneller als 50 fahren. Wenn ihr jetzt aber noch mehr Verkehrsmeldungen für uns habt, die wir noch nicht gemeldet haben, dann dürft ihr uns gerne anrufen und uns diese durchgeben. Das geht mit der Telefonnummer 0541 750 400 oder schickt uns eine WhatsApp an die Nummer 0157 88 533 187. Die Nummern findet ihr auch auf unserer Internetseite auf osradio.de. Ich wünsche euch eine gute und sichere Fahrt.
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4: Am Montagnachmittag, es ist 14.04 Uhr. Ich bin Matthias Preis und schaue wieder auf die wichtigsten Informationen aus Stadt und Landkreis für euch und teile sie euch dann sofort mit. Gute Nachrichten und auch schlechte, alles ist dabei. Und ich blicke auch immer auf das, was in Deutschland und der Welt passiert. Und wenn es für uns wichtig ist, hört ihr natürlich auch hier bei mir. Gute Musik habe ich auch. Heute geht's los mit Welchli Armys Legendary.

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Mal eben zum Arzt, Hilfe dem Handy oder einfach ein nettes Gespräch im Alltag können schon kleine Dinge eine große Unterstützung sein. Genau dafür gibt es in Walnhorst das Projekt Hand in Hand. Die ehrenamtlichen Helferinnen und Helfer sind seit 10 Jahren für Seniorinnen und Senioren da und haben inzwischen mehr als 4000 Einsätze übernommen. Ein Erfolgsmodell, das immer stärker gefragt ist. Mehr dazu gleich nach One Republic, Love Runs Out.

0: Selbstbestimmt leben und den Alltag möglichst lange allein meistern, das wünschen sich viele Menschen, auch im hohen Alter. Doch manchmal braucht es Unterstützung beim Arztbesuch, bei technischen Problemen oder einfach jemand, der zuhört. Genau hier setzt das Wallenhorster Projekt Hand in Hand an. Die ehrenamtliche Alltagshilfe für Seniorinnen und Senioren feiert in diesem Jahr ihr 10-jähriges Bestehen. In dieser Zeit haben die Helferinnen und Helfer mehr als 4000 Einsätze übernommen und die Nachfrage wächst weiter. Gegründet wurde das Projekt von Berthold und Rita Stolte. Beim Jubiläumsfest blickte Mitinitiator Berthold Stolte auf die vergangenen 10 Jahre zurück und zeigte sich beeindruckt davon, wie groß die Resonanz auf die Idee geworden ist.
1: Da habe ich nicht mitgerechnet, absolut nicht. Also wir sind wirklich überrascht und ja, bei unserem 10-jährigen Jubiläum habe ich auch eine kleine Ansprache gehalten und einen kleinen Rückblick gehalten, aber da war ich schon den Tränen nah vor Freude. Denn unser Motto heißt gemeinsam statt einsam.
0: Und dieses Motto ist bei dem Projekt Hand in Hand gelebte Praxis. Allerdings kann nicht jede Auftragsanfrage positiv beschieden werden, denn das Projekt setzt eine gewisse Hilfsbedürftigkeit voraus und will zudem keine Konkurrenz zu gewerblichen Anbietern wie Taxiunternehmen oder Elektroinstallateuren darstellen. Abgeklärt wird dieses bereits im ersten Telefonat. Vor allem im handwerklichen Bereich sehen es aber meist Aufträge, für die ein Unternehmen gar nicht rausfahren würde, betont Hand in Hand Mitstreiter Werner Teves. Als gelernter Telekom-Fernmeldehandwerker sei er bisher noch mit jeder Aufgabe zurechtgekommen.
2: Die Leute sind eigentlich immer gut zufrieden, weil es meist so kleine handwerkliche Tätigkeiten, wo man einfach keinen Elektroinstallateur, keinen Heizungsbauer für bekommt. Da muss man 10-mal anrufen und die kommen doch nicht. Und ja, wir kommen meist ziemlich zügig und machen die Kleinigkeit eben fertig und dann sind die Leute gut zufrieden.
0: 5 Euro werden pauschal für jeden Auftrag fällig. Angedockt ist das Projekt Hand in Hand an den Seniorenbeitrag der Gemeinde Wallenhorst und über diesen auch versichert. Rita Stolte ist für den Telefondienst zuständig und hat den Überblick. Sie weiß, wie wichtig die Alltagshilfe mittlerweile für viele Senioren in der Gemeinde ist. Viele Helfer und Klienten kennen sich schon lange. Verbindungen entstehen und viele positive Rückmeldungen gibt es für das Projekt.
3: Also ich muss sagen, ich kriege immer zwischendurch wieder, wenn die neue Aufträge erteilen oder erfragen, dass sie dann sagen, Mensch, das hat beim letzten Mal so super geklappt. Können Sie mir nicht den Herrn Müller nochmal wieder schicken? Der war so nett, aber das ist egal, wer wen begleitet oder da ein Handwerk gemacht hat. Oft haben die sich so an diese Menschen gewöhnt und sagen dann immer nur, gut, dass es sie gibt. Also und behalten Sie diese Initiative dann wirklich auch so, wie sie ist und dass immer wieder neuer Nachwuchs dann auch dazu kommt, ne?
0: Und tatsächlich gäbe es auch Senioren, die sich von der Hand-in-Hand-Helfern einfach nur zeigen lassen möchten, wie man bestimmte Reparaturen selbst vornimmt oder etwa einen Rasenmäher richtig bedient. Darunter sind viele alleinstehende Frauen, deren Ehemann verstorben ist. Die Effekte von Hand-in-Hand in Wallenhorst, die sind in jedem Fall enorm. Bleibt nur zu wünschen, dass es auch in den kommenden 10 Jahren weiterhin so gut läuft mit diesem so wichtigen Hilfsprojekt.

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1: Mit Jan Molitor. 9. Charity-Golfturnier des Osnabrücker Golfclubs und Startup aus Osnabrück ist als Newcomer des Jahres ausgezeichnet worden. Beim 9. Charity-Golfturnier des Osnabrücker Golfclubs in Bissendorf haben sich ehemalige Fußballprofis und bekannte Schauspieler für den guten Zweck engagiert. Der Erlös der Veranstaltung kommt der Initiative Wir starten gleich zugute, die Schulanfänger aus einkommensschwächeren Familien mit Schulmaterial unterstützt. Mit dabei waren unter anderem frühere VfL Osnabrück-Spieler wie Lothar Ganz und Sportdirektor Joe Enox. Auch die Schauspieler Patrick A. Bozen und Joe Bausch unterstützten die Benefizveranstaltung. Das Turnier des Osnabrücker Golfclubs findet bereits zum 9. Mal statt. Neben dem sportlichen Wettbewerb stand dabei vor allem die Unterstützung von Kindern und Familien im Mittelpunkt. In Bramsche ist ein mit Schweinen beladener Lastwagen umgekippt. Der Unfall ereignete sich heute gegen 7.45 Uhr. Nach ersten Erkenntnissen kippte der LKW aus bislang ungeklärter Ursache auf die Seite, während der Anhänger stehen blieb. Der Fahrer blieb unverletzt. Auch die geladenen Schweine kamen laut der Neuen Osnabrücker Zeitung mit dem Schrecken davon. Die Tiere wurden vor Ort umgeladen. Neben Polizei und Feuerwehr war auch das Veterinäramt im Einsatz. Die Ursache des Unfalls ist noch unklar. Ein Startup aus Osnabrück ist in Berlin als Newcomer des Jahres ausgezeichnet worden. Das Unternehmen Droid Run und sein Geschäftsführer Christian Ninstel erhielten den Preis bei den German Startup Awards. Die Auszeichnung wurde im Beisein von Bundeskanzler Friedrich Merz verliehen. Das Startup entwickelt Technologien, mit denen künstliche Intelligenz Smartphone-Apps selbstständig bedienen kann. Nutzer sollen dadurch Aufgaben künftig an digitale Assistenten übertragen können, statt sie selbst auszuführen. Droid Run ist am Osnabrücker Hafencampus ansässig und hat sich nach eigenen Angaben innerhalb kurzer Zeit vom Open Source Project zu einem Unternehmen mit internationalem Interesse entwickelt. Niedersachsen bekommt einen neuen Werbeslogan. Die Landesregierung stellt heute ihre neue Standortkampagne vor. Sie soll den bisherigen Slogan Niedersachsen klar ablösen, mit dem das Land seit rund 10 Jahren geworben hat. Nach Angaben der Landesregierung soll die neue Kampagne Niedersachsen selbstbewusster präsentieren und dabei helfen, Fachkräfte und Investoren ins Land zu holen. Dafür stehen bis zum Jahr 2027 insgesamt 10 Millionen Euro zur Verfügung. Vorgestellt wird die neue Kampagne am Nachmittag beim Sommerfest der Niedersächsischen Landesvertretung in Berlin. Kritik kommt unter anderem vom Bund der Steuerzahler, der die Ausgaben für die Image-Kampagne als zu hoch bezeichnet.
0: Das Wetter bei uns in der Region.
2: Heute sind nachmittags viele Wolken am Himmel, aber es regnet nicht. Abends lockert es dann sogar wieder etwas auf. Die Temperaturen liegen in den nächsten Stunden bei 21 Grad. Aktuell sind es in Rulle 20 Grad, in Osnabrück, in Neunkirchen und in Bad Iburg sind es 21 Grad. Nachts ist es erst meist bewölkt und es gibt auch immer wieder Regenschauer. Die Temperaturen liegen gegen morgen bei 12 Grad. Morgen wird es eher wechselhaft. Es gibt Sonne, es gibt Wolken und auch Regen. Nachmittags kann es auch Gewitter geben. Die Höchsttemperaturen liegen tagsüber bei 16 Grad. Am Mittwoch wird es etwas freundlicher. Sonne und Wolken wechseln sich ab. Regnen wird es nicht. Erst abends gibt es dann Regen und möglicherweise auch Gewitter. Die Temperaturen steigen bis 17 Grad an.
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2: Achtung auf der A1. Bremen Richtung Osnabrück. Zwischen Osnabrück Nord und Osnabrück Hafen. Dort besteht Gefahr durch Gegenstände auf der Fahrbahn. Fahrt dort bitte ganz besonders vorsichtig. Dann auch nochmal Achtung, Bremen Richtung Osnabrück, die A1. Zwischen Holdorf und Neunkirchen-Vörden besteht Gefahr durch ein defektes Fahrzeug. Auch dort bitte ganz besonders vorsichtig fahren. Dann auch bitte Achtung auf der A30, Bad Oeynhausen Richtung Osnabrück. Zwischen Gessmold und Bissendorf, dort steht ein defektes Fahrzeug. Auch dort bitte vorsichtig sein. Dann habe ich Bauarbeiten, und zwar wegen Bauarbeiten wird ab heute die L87 zwischen Belm und dem Kreisverkehr Icker Landstraße, Pover Weg, südlich von Icker, voll gesperrt. Dann die K409, die Meesdorfer Straße in Melle, wird ab heute gesperrt. Betroffen ist der Abschnitt zwischen auf dem Linkfeld und am Bergsieg. Das dauert voraussichtlich bis zum 3. Juli. Umleitungen sind dort eingerichtet. Dann habe ich einen Blitzer. Bad Oeynhausen in Richtung Rheine auf der A30. Zwischen Osnabrück-Hellern und Haßbergen-Gaste, dort dürft ihr auf keinen Fall schneller als 100 fahren. Dann gibt es einen Blitzer auch in Osnabrück-Haste auf der Hardinghausstraße. Dort sind maximal 30 erlaubt. Und die Blitzer im Landkreis, die uns der Landkreis gemeldet hat, die stehen heute unter anderem verstärkt in und um Bramsche. Und einer davon auf der Straße auf dem Damm. Dort sind maximal 50 erlaubt. Wenn ihr jetzt noch mehr Verkehrsmeldungen für uns habt, dann könnt ihr uns gerne anrufen und uns diese durchsagen. Das geht mit der Telefonnummer 0541 750 40 0 oder schickt uns eine WhatsApp an die Nummer 0157 88 5 33 187. Beide Nummern findet ihr auch auf unserer Internetseite auf osradio.de. Ich wünsche euch eine gute und vor allem sichere Fahrt.
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2: Am Montagnachmittag, es ist 14.35 Uhr, am Mikrofon Matthias Preiß.

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1: Und da gibt's ein Infofrühstück. Kim Junker Mogalle aus Bad Essen setzt sich seit mehreren Jahren im Verein Wir Pflegen e.V. für die Belange pflegender Angehörige ein. Der Hintergrund dafür ist ihre eigene Geschichte. Im Januar 2018 wurde sie im Alter von 23 Jahren plötzlich mit der Rolle der pflegenden Angehörigen konfrontiert, nachdem ihre Mutter infolge eines geplatzten Hirnaneurysmas in mehrere Schlaganfälle schwer pflegebedürftig wurde und seither Pflegegrad 5 hat. Gemeinsam mit ihrer Schwester entschied sie sich nach einem fast einjährigen Krankenhausaufenthalt dafür, ihre Mutter zu Hause zu betreuen. Die häusliche Pflege wurde dann bis Dezember 2025 organisiert, bevor aufgrund einer behördlichen Entscheidung der Umzug in ein Pflegeheim notwendig wurde. Aus diesen Erfahrungen heraus engagiert sich Kim Junker Mogalle seit einigen Jahren im Verein Wir Pflegen e.V. Dort setzt sich die junge Mutter aus Bad Essen gemeinsam mit anderen Betroffenen für mehr Unterstützung, bessere Rahmenbedingungen und mehr Mitsprache für pflegende Angehörige ein. Das Infofrühstück zum Thema der größte Pflegedienst Deutschlands, die Familie. Morgen am Dienstag, das ist der 9. Juni, ab 9 Uhr im Hotel Haus Deutsche Kron in Bad Essen.

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1: Ich bin Dirk Zeitler. Der Iran und Israel haben sich erstmals seit Inkrafttreten einer Waffenruhe im April wieder gegenseitig mit heftigen Angriffen überzogen. Israel begann in der Nacht mit Gegenangriffen auf den Iran, nachdem dieser das Land wieder mit Raketen beschossen hatte. Der Iran kündigte nun am Nachmittag an, die Angriffe wieder einzustellen.
2: Mehr als 20 Raketen hat der Iran in der Nacht und am Morgen wieder auf Israel abgefeuert. Teheran reagierte damit auf Angriffe Israels auf Vororte der libanesischen Hauptstadt Beirut. Diese gelten als Hochburg der mit dem Iran verbündeten Hisbollah-Miliz, die Israel zuvor mit Raketen angegriffen hatte. Nun haben die iranischen Streitkräfte ihre Angriffe für beendet erklärt. Gleichzeitig drohten sie in ihrer Mitteilung mit noch härteren Schlägen, sollte Israel weiterhin Ziele im Libanon angreifen. Aus Tel Aviv, Sarah Lemmel.
1: Die EU-Staaten haben schärfere Regeln für Stahlimporte beschlossen. Damit will die Europäische Union den europäischen Markt vor globaler Überproduktion und billiger Konkurrenz, vor allem aus China, Indien und der Türkei, schützen. Die Regeln gelten ab dem 1. Juli. Stahl sei für die industrielle Basis Europas, seinen ökologischen Wandel und seine Sicherheit unverzichtbar, teilte Zyperns Industrieminister Damianos mit. Zypern hat derzeit den Vorsitz des Rats der EU-Staaten inne. Deutsche Flughäfen kämpfen zunehmend mit Kostendurchsichtungen von Drohnen. Im vergangenen Jahr habe es 186 Störfälle gegeben, heißt es vom Deutschen Zentrum für Luft- und Raumfahrt. Im Jahr davor waren es nur 118 Fälle.
3: Der Großteil der Drohnensichtungen hat dazu geführt, dass der Flugverkehr mindestens teilweise eingestellt werden musste. Der finanzielle Gesamtschaden unterm Strich bis zu 160 Millionen Euro. Betroffen waren 25 Flughäfen deutschlandweit, vor allem aber die großen Drehkreuze in Frankfurt-Main und München. Wo die Drohnen herkommen, kann selten geklärt werden. Jan-Henner Reitze, Nachrichtenredaktion.
1: Nach dem Stromausfall in Reutlingen und umliegenden Gemeinden hält sich die Polizei mit Vermutungen zur Brandursache im Umspannwerk noch zurück. Unsere Ermittlungen sind in jeglicher Richtung, sagte eine Polizeisprecherin. In der Nacht hat es im Umspannwerk Reutlingen West gebrannt. Der Strom fiel für mehrere Stunden in Teilen Reutlingens aus. Nach Angaben des Netzbetreibers gibt es Hinweise auf Brandstiftung in dem Umspannwerk.
0: Das Wetter bei uns in der Region.
4: Heute Nachmittag ist es bewölkt, aber regnen wird's nicht. Am Abend lockern die Wolken dann sogar etwas auf. In den nächsten Stunden liegen die Temperaturen bei 21 Grad. Aktuell sind es in Quakenbrück und Belm 20 Grad. In Osnabrück und Bad Rothenfelde sind es 21 Grad. In der Nacht ist es dann wechselnd bewölkt und es regnet auch immer wieder mal. Die Temperaturen, die liegen frühmorgens bei 12 Grad. Morgen wechseln sich Sonne und Wolken und auch Regenschauer ab. Am Nachmittag kann es örtlich auch Gewitter geben. Die Temperaturen, die steigen tagsüber bis auf 16 Grad. Übermorgen gibt es tagsüber einen Sonne-Wolken-Mix und es bleibt trocken. Erst am Abend sind wieder Regen oder auch Gewitter möglich. Die Höchsttemperaturen, die liegen bei 17 Grad.
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4: Achtung auf der A1, Bremen Richtung Osnabrück. Zwischen Osnabrück Nord und Osnabrück Hafen besteht Gefahr durch Gegenstände auf der Fahrbahn. Fahrt dort bitte ganz besonders vorsichtig. Dann auch bitte Achtung auf der A1, Bremen Richtung Osnabrück zwischen Holdorf und Neunkirchenförden. Dort steht ein defektes Fahrzeug, auch dort bitte vorsichtig sein. Dann nochmal Achtung auf der A30 Bad Oeynhausen Richtung Osnabrück. Zwischen Gesmold und Bissendorf, dort steht ebenfalls ein defektes Fahrzeug. Auch dort bitte ganz besonders vorsichtig fahren. Dann die A33 Osnabrück in Richtung Bielefeld. Zwischen dem Kreuz Osnabrück Süd und Borklo Klosteröse, da haben wir 2 Kilometer Stau. Dort braucht ihr etwa 10 Minuten länger. Wegen Bauarbeiten wird ab heute die L87 zwischen Belm und dem Kreisverkehr Icker-Landstraße bzw. Pover Weg südlich von Icker gesperrt. Dann die K409, die Meesdorfer Straße in Melle, die wird ab heute gesperrt. Und zwar ist betroffen ist der Abschnitt zwischen der Straße auf dem Linkfeld und der Straße am Bergsieg. Das Ganze dauert voraussichtlich bis zum 3. Juli. Umleitungen sind dort eingerichtet. Dann habe ich einen Blitzer in Osnabrück-Haste auf der Hardinghausstraße. Dort dürft ihr nicht schneller als 30 fahren. Und die Blitzer im Landkreis, die stehen heute unter anderem verstärkt in und um Bramsche. Und einer davon auf der Straße auf dem Damm. Und dort dürft ihr nicht schneller als 50 fahren. Wenn ihr jetzt aber noch mehr Verkehrsmeldungen für uns habt, die wir noch nicht auf dem Zettel hatten, dann dürft ihr uns gerne anrufen und uns diese durchgeben. Das geht mit der Telefonnummer 0541 750 400 oder schickt uns zum WhatsApp an die Nummer 0157 88 533 187. Beide Nummern findet ihr auch auf unserer Internetseite auf osradio.de. Ich wünsche euch eine gute und sichere Fahrt.
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4: Und heute ist Montag, es ist 15:05 Uhr. Am Mikrofon Matthias Preis.

Badespaß zum Nulltarif. Kinder sollen am Weltkindertag kostenlos in die Osnabrücker Schwimmbäder können. Was für die einen ein wichtiges Signal für mehr Teilhabe ist, sorgt bei anderen für Sorge vor langen Schlangen und vollen Becken. Über den Beschluss wurde deshalb im Rat auch heftig und kräftig diskutiert. Warum das so war, das hört ihr nach Aretha Franklin, Think.

0: kostenlos schwimmen gehen, zumindest für Kinder am Weltkindertag. Das hat der Osnabrücker Rat jetzt beschlossen. Am 20. September sollen die drei städtischen Bäder einen Tag lang ohne Eintritt zugänglich sein. Die Idee dahinter, mehr Teilhabe, gerade für Familien, für die der Eintritt sonst oft zu teuer ist. Im Rat wurde darüber allerdings ziemlich kontrovers diskutiert. Die Mehrheitsgruppe aus SPD, Grünen und Volt sieht darin ein wichtiges Signal. Die CDU dagegen hält den Plan für nicht praktikabel und warnt vor überfüllten Bädern, langen Warteschlangen und organisatorischem Chaos. Stattdessen verweist sie auf bereits bestehende Angebote wie den Ferienpass. Wir haben über die Pläne mit der jugendpolitischen Sprecherin und Vorsitzenden des Jugendhilfeausschusses, Kerstin Lambert-Hotschon, gesprochen. Sie sagt, was aus ihrer Sicht hinter dem Beschluss steckt.
1: Ich finde, dass es ein guter kommunalpolitischer Schritt ist, weil unser Ziel ist es ja, Kindern und Familien den Zugang zu Sport, Erholung, Spaß und Freizeit zu ermöglichen. Und wir wollten halt ein Zeichen setzen, wir wollten halt Kinder in den Mittelpunkt stellen, wie wir am Weltkindertag sind. Und da wollten wir Räume schaffen, in denen alle Kinder willkommen sind, ganz gleich vom Geldbeutel der Eltern. Die Kinder wollten wir damit in den Vordergrund stellen, Gesundheitsförderung, Chancengleichheit und Familienfreundlichkeit.
0: Viele Ziele also, die bunte Mehrheitsgruppe im Osnabrücker Stadtrat mit dem geplanten kostenlosen Bädertag am Weltkindertag verfolgt. Von mehr Teilhabe für Kinder und Familien bis hin zu einem zusätzlichen Freizeitangebot für alle, die sich einen Schwimmbadbesuch sonst vielleicht nicht leisten können. Aber auch die Frage, ob die Bäder so einen kostenlosen Aktionstag überhaupt stemmen können, steht im Raum. Kerstin Lambert-Hotschen bleibt trotzdem überzeugt.
1: Realistisch glaube ich schon, weil wir haben ja die Verwaltung beauftragt, erstmal ein Konzept zu erstellen und das dann nochmal in die Ausschüsse, in die Fachausschüsse zu geben. Also ich denke schon, dass es möglich ist, dass es da keinen Riesenrun gibt, dass man das halt kontrolliert machen muss, dass es Bonusheft, Gutscheine oder dass man das vielleicht auch andockt an den Ferienpass, der ja auch freie Eintritte für die Bäder beinhaltet. Dafür haben wir auch schon lange gekämpft, den man dann auch im Herbst also auch nutzt. Könnte. Also da sind wir auch auf die Verwaltung zugegangen, haben gesagt, dann liefert uns doch bitte mal ein Konzept.
0: Wie genau der kostenlose Bädertag dann umgesetzt werden kann, das soll jetzt die Stadtverwaltung gemeinsam mit den Stadtwerken prüfen und ein entsprechendes Konzept auf den Weg bringen. Die Stadtwerke sehen die Pläne bislang kritisch und bezweifeln, dass die Bäder einen möglichen Besucheransturm stemmen können. Kerstin Lambert-Hotschen widerspricht dagegen der Kritik der CDU, der kostenlose Eintritt sei reine Symbolpolitik. Für sie ist der Beschluss ein erster Schritt, um mehr Kindern und Jugendlichen den Zugang zu den Osnabrücker Schwimmbädern zu ermöglichen.
1: Wir müssen mehr Familien diese Teilhabe ermöglichen und wir brauchen halt Preise, ob man dann sagt, vielleicht jeden Mittwoch Nachmittag ähnlich so wie auf dem Jahrmarkt Vergünstigungen zum halben Preis, dass man das vielleicht stadtteilbezogen macht, dass man sagt, ne, der Schinkel, die Todesheide, das ist nicht alles so geballt ist, aber da wünsche ich mir schon, dass die Stadtwerke und Politik, dass wir da zusammenreden, auch mit der Verwaltung, weil uns ist es wichtig, es ist keine Symbolpolitik, ich weiß, dass die CDU das so gesagt hat, weil ja auch die Kommunalwahlen sind, aber uns ist es wichtig, dass Zugang zu öffentlichen Einrichtungen, dass das nicht mehr vom Einkommen abhängt.
0: Dass mehr Kinder schwimmen lernen und die Bäder nutzen können, darüber herrscht grundsätzlich Einigkeit. Die CDU setzt dabei allerdings lieber auf bestehende Angebote und eine Beratung in den Fachausschüssen. Der kostenlose Bädertag kommt aber trotzdem. Der Rat hat grünes Licht gegeben. Ob die Osnabrücker Bäder den erwarteten Besucheransturm dann problemlos bewältigen oder es doch etwas enger wird, das zeigt sich spätestens dann im September.

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2: Mit Jan Molitor. Osnabrück startet eine neue Kampagne und 9. Charity-Golfturnier des Osnabrücker Golfclubs. Osnabrück startet eine neue Kampagne für mehr Grün in der Stadt. Unter dem Motto Gewuppt, wir entsiegeln Osnabrück, soll auf die Auswirkungen versiegelter Flächen aufmerksam gemacht werden. Offiziell vorgestellt wird die Aktion am Donnerstag an der Katharinenkirche. Hintergrund ist, dass Flächen, die durch Materialien wie Beton oder Pflastersteine abgedeckt wurden, sich im Sommer aufheizen, Regenwasser schlechter versickern lassen und wenig Raum für Pflanzen lassen. Die Kampagne soll deshalb zeigen, welche Vorteile Entsiegelungen und Begrünungen für Klima, Wasserhaushalt und Lebensqualität haben können. Der Wettbewerb selbst läuft von Ende August bis Mitte September. Die besten Teams werden mit Geldpreisen ausgezeichnet. Diebstahl eines Paketfahrzeugs in Osnabrück. Der Vorfall ereignete sich am Freitagmittag an der Parkstraße. Nach Angaben der Polizei hatte ein 43-jähriger Paketbote seinen Transporter mit laufendem Motor abgestellt, um eine Sendung auszuliefern. Der Täter nutzte die Gelegenheit, um in das Fahrzeug zu steigen und loszufahren. Der Paketbote versuchte, das Fahrzeug aufzuhalten. Dabei stürzte er und wurde von seinem eigenen Fahrzeug überfahren. Der 43-Jährige erlitt schwere Verletzungen und wurde in ein Krankenhaus gebracht. Das gestohlene Fahrzeug wurde später nach einem Unfall auf der A44 in Hessen gefunden. Der Fahrer war jedoch bereits geflüchtet. Beim 9. Charity-Golfturnier des Osnabrücker Golfclubs in Bissendorf haben sich ehemalige Fußballprofis und bekannte Schauspieler für den guten Zweck engagiert. Der Erlös der Veranstaltung kommt der Initiative Wir starten gleich zugute, die Schulanfänger aus einkommensschwächeren Familien mit Schulmaterial unterstützt. Mit dabei waren unter anderem frühere VfL Osnabrück-Spieler wie Lothar Ganz und Sportdirektor Joe Enox, aber auch die Schauspieler Patrick Abozen und Joe Bausch unterstützten die Benefizveranstaltung. Das Turnier des Osnabrücker Golfclubs findet bereits zum 9. Mal statt. Neben dem sportlichen Wettbewerb stand dabei vor allem die Unterstützung von Kindern und Familien im Mittelpunkt. Der VfL Osnabrück hat seinen nächsten Neuzugang für die kommende Saison verpflichtet. Innenverteidiger Lukas Bornstein wechselt von der zweiten Mannschaft des Hamburger SV an die Bremer Brücke. Der 21-Jährige wurde beim HSV ausgebildet und absolvierte dort 75 Spiele in der Regionalliga Nord. Zudem führte er die Mannschaft mehrfach als Kapitän aufs Feld und kam auf 5 Einsätze für die deutsche U19-Nationalmannschaft. Beim VfL soll Bornstein den nächsten Schritt in seiner Entwicklung machen. Für den VfL ist der Innenverteidiger bereits der 3. feststehende Neuzugang für die Saison 2026-27.
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3: Heute sind nachmittags viele Wolken am Himmel, aber es regnet nicht. Abends lockert es dann sogar wieder auf. Die Temperaturen liegen in den nächsten Stunden bei 21 Grad. Aktuell sind es in Bramsche 20 Grad, in Osnabrück und Dissen sind es 21 Grad und in Hagen sind es 22 Grad. Nachts ist es dann erst meist bewölkt und es gibt immer wieder Regenschauer. Die Temperaturen liegen gegen morgen bei 12 Grad. Morgen wird es dann eher wechselhaft. Es gibt Sonne, es gibt Wolken und auch Regen. Nachmittags kann es auch Gewitter geben. Die Höchsttemperaturen liegen tagsüber bei 16 Grad. Am Mittwoch wird es dann etwas freundlicher. Sonne und Wolken wechseln sich ab. Regnen wird es nicht. Erst abends gibt es dann wieder Regen und möglicherweise auch Gewitter. Die Temperaturen, die steigen bis 17 Grad an.
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3: Achtung, auf der A1 Bremen Richtung Osnabrück zwischen Holdorf und Neunkirchenförden besteht Gefahr durch ein defektes Fahrzeug. Fahrt dort bitte ganz besonders vorsichtig. Dann auch bitte Achtung auf der A30 Bad Oeynhausen Richtung Osnabrück zwischen Gessmald und Bissendorf. Ebenfalls Gefahr durch ein defektes Fahrzeug. Auch dort bitte ganz besonders vorsichtig fahren. Dann die A33 Osnabrück in Richtung Bielefeld. Zwischen dem Kreuz Osnabrück Süd und Borglo Kloster Ösede haben wir 5 Kilometer Stau. Dort braucht ihr etwa 11 Minuten länger. Und wegen Bauarbeiten wird ab heute die L87 zwischen Belm und dem Kreisverkehr Icker Landstraße Pover Weg südlich von Icker voll gesperrt. Und die K409, die Meesdorfer Straße in Melle, wird ab heute gesperrt. Betroffen ist der Abschnitt zwischen der Straße auf dem Linkfeld und der Straße am Bergsieg. Das Ganze dauert voraussichtlich bis zum 3. Juli. Umleitungen sind dort aber eingerichtet. Dann habe ich einen Blitzer noch in Osnabrück-Haster auf der Hardinghausstraße. Da sind maximal 30 erlaubt und die Blitzer im Landkreis, die uns der Landkreis auch gemeldet hat, die stehen heute unter anderem verstärkt in und um Bramsch und einer davon auf der Straße auf dem Damm. Und dort sind maximal 50 erlaubt. Wenn ihr jetzt noch mehr Verkehrsmeldungen für uns habt, die wir noch nicht gemeldet haben, dann dürft ihr uns gerne anrufen und uns diese durchgeben. Das geht mit der Telefonnummer 0541 750 400. Ihr könnt uns aber auch einfach eine WhatsApp an die Nummer 0157 885 33 187. Beide Nummern findet ihr auch auf usradio.de. Ich wünsche euch eine gute und vor allem sichere Fahrt.
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3: Am Montagnachmittag um 15.35 Uhr. Ich bin Matthias Preis.

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1: Nach dem Testspiel in Chicago am Wochenende bezieht die deutsche Nationalmannschaft heute ihr WM-Quartier. Das liegt in Winston-Salem in US-Bundesstaat North Carolina. In dem riesigen Hotelkomplex soll es der Mannschaft an nichts fehlen. Thomas Bremser, der hat die Infos dazu für uns. Thomas, wo genau verbringen die Spieler denn die kommenden Wochen?
2: Im Graylin Estate. Das ist ein schlossähnliches und traditionsreiches Hotel mit großer Parkanlage nebenan. Über 100 Jahre alt, könnte auch in England stehen vom Aussehen her. Und es bietet den Spielern und Bundestrainer Nagelsmann viele Begegnungsstätten.
3: Gewisse Kaffeespots, Speiseraum, Besprechungsräume, aber eben auch die Möglichkeit aufgrund der Größe des Grundstücks mit viel Wald, viel Wiesen außenrum, dass Spieler sich eben auch mal zurückziehen können.
2: Das Graylin Estate liegt ein bisschen abgelegen, hat 85 Zimmer, einen Billardraum und 5 Premium-Suiten mit Kamin und Marmorbad.
1: Werden die Menschen denn in dem Ort Winston-Salem auch die Spieler mal zu Gesicht bekommen?
2: Also hin und wieder kann ich mir schon vorstellen, dass die da in der Stadt unterwegs sein werden, mal einen Kaffee trinken, im Park spazieren gehen. Das Team wird vielleicht auch mit dem Fahrrad zum Trainingsgelände fahren. Das ist auf dem Campus der Privatuni Wake Forest, so 10 Minuten entfernt. Aber das Hotel selbst ist geblockt natürlich. Auch das Tor zur öffentlichen Parkanlage nebenan wird wohl geschlossen bleiben. Das ist eigentlich immer auf. Wer so schlafen und wohnen will wie die Spieler, kann die Woche nach dem WM-Finale wieder buchen. Das billigste Zimmer liegt umgerechnet bei etwas mehr als 200 Euro die Nacht.
1: Vielleicht werden ja auch schon nach der Vorrunde spontan Zimmer frei, aber das wollen wir mal nicht hoffen. Die deutsche Nationalmannschaft zieht heute in ihr WM-Quartier nach Winston-Salem. Thomas Bremser hatte die Infos für uns, was die Mannschaft dort erwartet. Danke dafür.
2: Ja, bitteschön.

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1: Ich bin Dirk Zeitler. Schnelleres Internet, mehr Mobilfunk und weniger Bürokratie. Bund, Länder, Kommunen und die Telekommunikationsbranche haben einen gemeinsamen Ausbaupakt beschlossen. Allein im kommenden Jahr wollen die Unternehmen fast 11 Milliarden Euro in Glasfaser- und Mobilfunknetze investieren.
2: Damit neue Leitungen und Mobilfunkmasten schneller gebaut werden können, sollen Genehmigungen künftig deutlich einfacher und digitaler ablaufen. Außerdem wollen die Anbieter ihre Netze stärker gemeinsam nutzen. Das bedeutet mehr Wettbewerb, ohne dass überall doppelt gebaut werden muss. Ob die Ziele tatsächlich erreicht werden, soll regelmäßig überprüft werden. Zoe Tassovali, Nachrichtenredaktion.
1: Der Iran hat nach der jüngsten militärischen Eskalation mit Israel seinen gesamten Luftraum gesperrt. Das Flugverbot gelte bis auf Weiteres, heißt es in einem Bericht der staatlichen Nachrichtenagentur IRNA. Sämtliche Verbindungen an allen iranischen Flughäfen seien gestrichen. Die Sorge ist groß, dass der Konflikt mit Israel erneut eskaliert. Nach den iranischen Raketenangriffen auf Israel am Sonntag hatte die Militärführung ihre Militäroperationen aber vorerst für beendet erklärt. Böllerwürfe, Beleidigungen und zunehmende Gewalt. Für viele Bahnmitarbeiter ist das Alltag. Um sie besser zu schützen, stattet die Deutsche Bahn seit einigen Wochen Kundenbetreuer an Bahnhöfen und in Zügen mit Bodycams aus. Rund ein Drittel hat das freiwillige Angebot nach Angaben von DB Regio bislang in Anspruch genommen.
3: Bodycams sollen Standard werden. Bis Jahresmitte, so der Plan, soll zumindest die Hälfte der Bahnmitarbeiter solch eine Minikamera tragen. Zudem muss jeder, der Kundenkontakt hat, auch an einer Schulung teilnehmen. In Berlin läuft außerdem auch gerade ein Test mit Schutzhelmen, zum Beispiel bei Fußballspielen oder Demos. Vor allem nach dem tödlichen Angriff auf einen Zugbegleiter in Rheinland-Pfalz vor einiger Zeit ist das Thema Sicherheit im Fokus. Claudia Wächter, Nachrichtenredaktion.
1: Der nächtliche Brand in einem Umspannwerk in Reutlingen, der einen großflächigen Stromausfall in der Region auslöste, könnte nach Einschätzung aus Sicherheitskreisen gezielt gelegt worden sein. Die Vorgehensweise deute auf linksextremistische Täter hin und weise Parallelen etwa zu entsprechenden Taten in Berlin auf. In der Nacht hat es im Umspannwerk Reutlingen-West gebrannt, sodass dieses ausfiel.
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4: Heute Nachmittag ist es bewölkt, aber regnen wird es nicht. Am Abend lockern die Wolken dann wieder etwas auf. In den nächsten Stunden liegen die Temperaturen bei 21 Grad. Aktuell sind es in Fürstenau 20 Grad, in Osnabrück, in Haßbergen und in Melle sind es 21 Grad. In der Nacht ist es wechselnd bewölkt und es regnet immer wieder mal. Die Temperaturen liegen frühmorgens bei 12 Grad. Morgen wechseln sich dann Sonne, Wolken, aber auch Regenschauer ab. Am Nachmittag kann es örtlich auch Gewitter geben. Die Temperaturen, die steigen tagsüber bis auf 16 Grad an. Übermorgen gibt es tagsüber einen Sonne-Wolken-Mix und es bleibt trocken. Erst am Abend sind dann wieder Regen oder auch Gewitter möglich. Die Höchsttemperaturen liegen bei 17 Grad.
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4: Achtung auf der A1 Bremen Richtung Osnabrück zwischen Holdorf und Neunkirchenförden besteht Gefahr durch ein defektes Fahrzeug. Fahrt dort bitte vorsichtig. Dann die A1 Osnabrück in Richtung Bremen. Im Bereich der Anschlussstelle Holdorf steht ebenfalls ein defektes Fahrzeug. Auch dort bitte ganz besonders vorsichtig fahren. Dann die A30, auch dort bitte Achtung, Bad Oeynhausen in Richtung Osnabrück zwischen Gesmold und Bissendorf. Dort steht ebenfalls ein defektes Fahrzeug. Auch dort bitte vorsichtig fahren. Wegen Bauarbeiten wird ab heute die L87 zwischen Belm und dem Kreisverkehr Icker-Landstraße-Pover Weg südlich von Ickervoll gesperrt und die K409, die Meesdorfer Straße in Melle, wird ab heute gesperrt. Betroffen ist der Abschnitt zwischen auf dem Linkfeld und am Bergsieg. Das dauert voraussichtlich bis zum 3. Juli. Eine Umleitung ist dort ausgeschildert. Dann habe ich noch die Blitzer im Landkreis und die stehen heute unter anderem verstärkt in und um Bramsche. Einer davon immer noch auf der Straße auf dem Damm und dort dürft ihr auf keinen Fall schneller als 50 fahren. Wenn ihr jetzt aber noch mehr Verkehrsmeldungen für uns habt, dann könnt ihr uns gerne anrufen. Das geht mit der Telefonnummer 0541 750 400 oder schickt uns eine WhatsApp an die Nummer 0157 88 533 187. Beide Nummern findet ihr auch auf unserer Internetseite auf osradio.de. Ich wünsche euch eine gute und sichere Fahrt. Kommt gut an euer Ziel.
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4: Mit Matthias Preis am Mikrofon am Montagnachmittag, 16:04 Uhr ist es.

Die meisten von uns haben sicherlich schon mal von Therapiehunden oder Therapiepferden gehört. Es gibt aber auch Therapieponys und die, über die ich gleich berichten möchte, die traben durch Seniorenheime und den meisten Bewohnerinnen und Bewohnern macht das große Freude. Mehr zu diesem Projekt hört ihr nach Klee. Erinner dich.

0: Wer an Ponys denkt, hat meist eine Koppel vor Augen oder einen Stall voller kleiner Pferde. Doch in Osnabrück sorgten die Vierbeiner an einem ganz anderen Ort für Aufsehen. Sie trabten in ein Seniorenheim. Mit ihrem Charme eroberten sie die Herzen der Bewohner im Sturm und sorgten für strahlende Gesichter. Wie das genau aussah, berichtet Hinak Gramm.
1: Was machen Mini-Pferde in einem Seniorenheim? Sie tun den Menschen gut und zwar sehr, so geschehen im Osnabrücker Paulusheim. Da waren nämlich ein paar Ponys und haben die Bewohnerinnen und Bewohner besucht. Eine skurrile Idee, hinter der aber eine wahre Leidenschaft steckt. Die Leidenschaft, älteren Menschen eine schöne Zeit mit den niedlichen Tieren zu schenken. Auf diese Idee ist Julia Consiglio gekommen. Gemeinsam mit ihrer Großmutter kam sie vor einiger Zeit auf die Idee, mit Therapieponys in Seniorenheime zu gehen.
2: Tatsächlich war die Inspiration und Motivation meine Großmutter, die wie viele in der Generation auf dem Land groß geworden sind und viele Tiere hatten, unter anderem Pferde. Und meine Großmutter hat immer so davon geschwärmt. Und dann habe ich gedacht, es wäre vielleicht ja mal eine schöne Idee, Ponys in ein Seniorenheim zu bringen.
1: Und wie schön diese Idee war. Im Interview hat sie uns erzählt, wie die Menschen reagieren, die die kleinen Ponys streicheln oder auch umarmen. Sie sprach von strahlenden Augen, die sich richtig gefreut haben, das Fell zu spüren. Manche haben sogar in kurzer Zeit eine echte Verbindung zu den Tieren aufgebaut.
2: Ja, es ist ganz, ganz einmalig, was darüber kommt an Emotionen. Man hört, wie die anfangen zu strahlen, wenn die Ponys reinkommen. Ich kann von einer Situation vor 3 Jahren erzählen, wo eine Frau, die ziemlich unruhig immer war und durchs Haus lief auf den Gängen und sehr, sehr unruhig wirkte, auch vor sich hingesprochen hat. Als dann die Ponys da waren und sie wurde rausgebracht und die Hand aufs Pony gelegt hat, war sie ganz anders. Ein ganz anderer Mensch, ganz ruhig, ganz ausgeglichen.
1: Die Ponys sind übrigens nicht irgendwelche Ponys, sie wurden speziell als Therapiepferde ausgebildet und zwar vom Hof Warner in Melle. Dort leben die Therapieponys, wenn sie nicht gerade im Außeneinsatz sind. Julia Consiglio hat uns erzählt, dass auch andere von der Aktion mitbekommen haben und gerne mal Therapiepferde in ihren Einrichtungen hätten.
2: Ja, ich habe tatsächlich bin auch im Gespräch mit einer Person, die auch unterschiedliche Aktionen organisiert und wir uns vielleicht zusammentun wollen. In der einen oder anderen Stadt, weiß nicht. Für mich ist es halt immer wichtig, dass ich Bezug zu den Einrichtungen habe. Ich habe gestartet hier in Osnabrück. Ich würde es gerne in einer anderen Einrichtung, die ich unterstütze, auch umsetzen.
1: Die Idee, Ponys ins Altenheim zu bringen, könnte Schule machen. Wie Julia Consiglio weiß, faszinieren Pferde nicht nur die Kleinen, sondern auch die ganz Alten, als wären sie für immer Kind geblieben.
0: Das war natürlich nicht Kollege Hinak, sondern Verena Morris. Therapieponys im Altersheim, ja, das klingt zunächst wie ein Witz, ist aber wirklich so passiert. Wie Verena uns erzählt hat, kam diese Idee sogar richtig gut an. Vielleicht besuchen die Tiere ja bald auch noch mehr Altersheime in unserer Region.

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1: Mit Jan Molitor. Osnabrück startet eine neue Kampagne und 9. Charity-Golfturnier des Osnabrücker Golfclubs. Osnabrück startet eine neue Kampagne für mehr Grün in der Stadt. Unter dem Motto Gewuppt, wir entsiegeln Osnabrück, soll auf die Auswirkungen versiegelter Flächen aufmerksam gemacht werden. Offiziell vorgestellt wird die Aktion am Donnerstag an der Katharinenkirche. Hintergrund ist, dass Flächen, die durch Materialien wie Beton oder Pflastersteine abgedeckt wurden, sich im Sommer aufheizen, Regenwasser schlechter versickern lassen und wenig Raum für Pflanzen lassen. Die Kampagne soll deshalb zeigen, welche Vorteile Entsiegelungen und Begrünungen für Klima, Wasserhaushalt und Lebensqualität haben können. Der Wettbewerb selbst läuft von Ende August bis Mitte September. Die besten Teams werden mit Geldpreisen ausgezeichnet. Diebstahl eines Paketfahrzeugs in Osnabrück. Der Vorfall ereignete sich am Freitagmittag an der Parkstraße. Nach Angaben der Polizei hatte ein 43-jähriger Paketbote seinen Transporter mit laufendem Motor abgestellt, um eine Sendung auszuliefern. Der Täter nutzte die Gelegenheit, um in das Fahrzeug zu steigen und loszufahren. Der Paketbote versuchte, das Fahrzeug aufzuhalten. Dabei stürzte er und wurde von seinem eigenen Fahrzeug überfahren. Der 43-Jährige erlitt schwere Verletzungen und wurde in ein Krankenhaus gebracht. Das gestohlene Fahrzeug wurde später nach einem Unfall auf der A44 in Hessen gefunden. Der Fahrer war jedoch bereits geflüchtet. Beim 9. Charity-Golfturnier des Osnabrücker Golfclubs in Bissendorf haben sich ehemalige Fußballprofis und bekannte Schauspieler für den guten Zweck engagiert. Der Erlös der Veranstaltung kommt der Initiative Wir starten gleich zugute, die Schulanfänger aus einkommensschwächeren Familien mit Schulmaterial unterstützt. Mit dabei waren unter anderem frühere VfL Osnabrück-Spieler wie Lothar Ganz und Sportdirektor Joe Enox, aber auch die Schauspieler Patrick Abozen und Joe Bausch unterstützten die Benefizveranstaltung. Das Turnier des Osnabrücker Golfclubs findet bereits zum 9. Mal statt. Neben dem sportlichen Wettbewerb stand dabei vor allem die Unterstützung von Kindern und Familien im Mittelpunkt. Der VfL Osnabrück hat seinen nächsten Neuzugang für die kommende Saison verpflichtet. Innenverteidiger Lukas Bornstein wechselt von der zweiten Mannschaft des Hamburger SV an die Bremer Brücke. Der 21-Jährige wurde beim HSV ausgebildet und absolvierte dort 75 Spiele in der Regionalliga Nord. Zudem führte er die Mannschaft mehrfach als Kapitän aufs Feld und kam auf 5 Einsätze für die deutsche U19-Nationalmannschaft. Beim VfL soll Bornstein den nächsten Schritt in seiner Entwicklung machen. Für den VfL ist der Innenverteidiger bereits der dritte feststehende Neuzugang für die Saison 2026-27.
0: Das Wetter bei uns in der Region.
2: Heute sind nachmittags viele Wolken am Himmel und es regnet aber nicht. Abends lockert es dann sogar wieder auf. Die Temperaturen liegen in den nächsten Stunden bei 21 Grad. Aktuell sind es in Georgsmarienhütte 20 Grad, in Osnabrück, in Bohmte und in Bissendorf sind es 21 Grad. Nachts ist es meist bewölkt und es gibt immer wieder Regenschauer. Die Temperaturen, die liegen gegen morgen bei 12 Grad. Morgen wird es eher wechselhaft. Es gibt Sonne, es gibt Wolken, aber auch Regen. Nachmittags kann es auch Gewitter geben. Die Höchsttemperaturen liegen tagsüber bei 16 Grad. Am Mittwoch wird es etwas freundlicher. Sonne und Wolken wechseln sich ab. Regnen wird es nicht. Erst abends gibt es dann wieder Regen und möglicherweise auch Gewitter. Die Temperaturen steigen bis auf 17 Grad an.
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2: Achtung auf der A1 Osnabrück in Richtung Bremen. Im Bereich der Anschlussstelle Holdorf besteht Gefahr durch ein defektes Fahrzeug. Fahrt dort bitte ganz besonders vorsichtig. Dann auch bitte Achtung auf der A30 Bad Oeynhausen Richtung Osnabrück. Zwischen Gessmold und Bissendorf ebenfalls ein defektes Fahrzeug. Auch dort bitte ganz besonders vorsichtig sein. Wegen Bauarbeiten wird ab heute die L87 zwischen Belm und dem Kreisverkehr Icker Landstraße Pover Weg südlich von Icker voll gesperrt. Und die K409, die Meesdorfer Straße in Melle, wird ab heute gesperrt. Betroffen ist der Abschnitt zwischen der Straße auf dem Linkfeld und der Straße am Bergsieg. Das dauert voraussichtlich bis zum 3. Juli. Umleitungen sind dort aber eingerichtet. Dann habe ich noch die Blitzer im Landkreis, die uns der Landkreis gemeldet hat. Und die stehen heute unter anderem verstärkt in und um Bramsche. Einer davon auf der Straße auf dem Damm. Und dort dürft ihr nicht schneller als 50 fahren. Wenn ihr jetzt noch mehr Verkehrsmeldungen für uns habt, dann könnt ihr gerne anrufen und uns diese durchsagen. Das geht mit der Telefonnummer 0541 750 40 0 oder schickt uns einfach eine WhatsApp an die Nummer 0157 88 533 187. Beide Nummern findet ihr auch auf osradio.de. Ich wünsche euch eine gute und vor allem sichere Fahrt.
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2: Und heute ist Montag, es ist 16.35 Uhr. Am Mikrofon Matthias Preiß.

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1: Ich bin Dirk Zeitler. Nach der jüngsten Eskalation zwischen dem Iran und Israel wollen beide Länder ihre Eingriffe vorerst einstellen. Israel werde dies auf Wunsch von US-Präsident Trump tun, sagte ein israelischer Regierungsvertreter dem Nachrichtenportal Ynet. Zuvor hatte Irans Militärführung ihre Angriffe gegen Israel für beendet erklärt. Seit den frühen Morgenstunden flog das israelische Militär mehrere Angriffe auf den Iran und reagierte damit auf den vorherigen Raketenbeschuss aus Teheran. Der nächtliche Brand in einem Umspannwerk in Reutlingen, der einen großflächigen Stromausfall in der Region auslöste, konnte nach Einschätzung aus Sicherheitskreisen. Die Vorgehensweise deute auf linksextremistische Täter hin und weise Parallelen etwa zu entsprechenden Taten in Berlin auf. In der Nacht hatte es im Umspannwerk Reutlingen West gebrannt, sodass dies ausfiel.
2: Die Behörden vor Ort bereiten sich währenddessen auf einen längeren Ausnahmezustand vor. Für die Nacht soll es einen Notfalltreffpunkt geben. Dort sollen Betroffene zum Beispiel ihre Handys aufladen oder Babynahrung erwärmen können. Wann alle Haushalte wieder zuverlässig Strom haben, kann derzeit niemand sagen. Zoe Tassovali, Nachrichtenredaktion.
1: Böllerwürfe, Beleidigungen und zunehmende Gewalt. Für viele Bahnmitarbeiter ist das Alltag. Um sie besser zu schützen, stattet die Deutsche Bahn seit einigen Wochen Kundenbetreuer mit Bodycams aus. Rund ein Drittel hat das freiwillige Angebot nach Angaben von DB Regio bislang in Anspruch genommen.
3: Bodycams sollen Standard werden. Bis Jahresmitte, so der Plan, soll zumindest die Hälfte der Bahnmitarbeiter solch eine Minikamera tragen. Zudem muss jeder, der Kundenkontakt hat, auch an einer Schulung teilnehmen. In Berlin läuft außerdem auch gerade ein Test mit Schutzhelmen, zum Beispiel bei Fußballspielen oder Demos. Vor allem nach dem tödlichen Angriff auf einen Zugbegleiter in Rheinland-Pfalz vor einiger Zeit ist das Thema Sicherheit im Fokus. Claudia Wächter, Nachrichtenredaktion.
1: Schnelleres Internet und mehr Mobilfunk. Bund, Länder, Kommunen und die Telekommunikationsbranche haben einen gemeinsamen Ausbaupakt beschlossen. Allein im kommenden Jahr wollen die Unternehmen fast 11 Milliarden Euro in Glasfaser- und Mobilfunknetze investieren. Wir wollen mehr Tempo, weniger Bürokratie und verlässliche Rahmenbedingungen, sagte Bundesdigitalminister Wildberger.
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4: Heute Nachmittag ist es bewölkt, aber regnen wird es nicht. Am Abend lockern die Wolken dann auch etwas auf. In den nächsten Stunden liegen die Temperaturen bei etwa 21 Grad. Aktuell sind es in Osnabrück und Bersenbrück 20 Grad, in Bad Essen und Glandorf sind es 21 Grad. In der Nacht ist es wechselnd bewölkt und es regnet auch immer wieder mal. Die Temperaturen liegen frühmorgens bei 12 Grad. Morgen wechseln sich dann Sonne, Wolken, aber auch Regenschauer ab. Am Nachmittag kann es örtlich auch Gewitter geben. Die Temperaturen steigen tagsüber bis auf 16 Grad an. Übermorgen gibt es tagsüber einen Sonne-Wolken-Mix und es bleibt trocken. Erst am Abend sind wieder Regen oder auch Gewitter möglich. Die Höchsttemperaturen liegen bei 17 Grad.
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4: Achtung auf der A1 Osnabrück in Richtung Bremen. Im Bereich der Anschlussstelle Holdorf besteht immer noch Gefahr durch ein defektes Fahrzeug. Fahrt dort bitte ganz besonders vorsichtig. Nochmal bitte Achtung auf der A1 Bremen Richtung Osnabrück zwischen Holdorf und Neunkirchenförden. Dort steht ebenfalls ein defektes Fahrzeug. Auch dort bitte ganz vorsichtig sein. Dann auch Achtung auf der A30 Bad Oeynhausen Richtung Osnabrück. Zwischen Gesmold und Bissendorf steht auch ein defektes Fahrzeug. Auch dort bitte ganz besonders vorsichtig fahren. Wegen Bauarbeiten wird ab heute die L87 zwischen Belm und dem Kreisverkehr Ecker-Landstraße-Pover-Weg südlich von Ecker voll gesperrt. Dann die K409, das ist die Meesdorfer Straße in Melle. Die wird ebenfalls ab heute gesperrt. Betroffen ist der Abschnitt zwischen der Straße auf dem Linkfeld und der Straße am Bergsieg. Das dauert voraussichtlich bis zum 3. Juli. Umleitungen sind dort eingerichtet. Dann habe ich noch die Blitzer im Landkreis. Die stehen heute unter anderem verstärkt in und um Bramsche und einer davon auf der Straße auf dem Damm in Bramsche. Dort dürft ihr nicht schneller als 50 fahren. Wenn ihr jetzt noch mehr Verkehrsmeldungen für uns habt, dann dürft ihr uns gerne anrufen. Das geht mit der Telefonnummer 0541 750 400 oder schickt uns eine WhatsApp an die Nummer 0157 88 533 187. Beide Nummern findet ihr auch auf unserer Internetseite auf osradio.de. Ich wünsche euch eine gute und eine sichere Fahrt.
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4: Mit Matthias Preis am Mikrofon am Montagnachmittag ist es 17.04 Uhr.

Wer sein Fahrrad verloren hat oder es einem gestohlen wurde, der muss nicht gleich verzweifeln. Oftmals werden diese Fahrräder ja irgendwo wiedergefunden und landen dann bei der Polizei. Und was da so alles landet, das will die Polizei Osnabrück in einem WhatsApp-Kanal öffentlich machen, damit die Besitzerin oder der Besitzer schneller wieder das eigene Fahrrad zurückbekommt. Mehr zu dieser Aktion gibt es nach ABBA, Super Trooper.

0: Geklaut, verloren oder einfach spurlos verschwunden. Es geht schneller als man denkt, aber das Fahrrad zu verlieren passiert leider sehr vielen. Wer hier in Osnabrück sein Fahrrad verloren hat, für den gibt's jetzt ein bisschen Hoffnung. Die Polizei Osnabrück startet den Fundfahrrad-Freitag. Jeden Freitag zeigt in ihrem WhatsApp-Kanal Fahrräder, die ihre alten Besitzer suchen. Mein Kollege Hinnack hat sich das neue Angebot mal angeschaut. Hallo, Hinnack.
1: Hi.
0: Hinnack, was steckt denn hinter dem Fundfahrrad-Freitag?
1: Die Idee ist eigentlich ganz einfach. Jeden Freitag zeigt die Polizei auf ihrem WhatsApp-Kanal bis zu 5 Fahrräder, die als Fundsachen bei ihr gelandet sind. Viele dieser Räder wurden gefunden oder sichergestellt, ohne dass man weiß, wem die gehören. Mir selbst ist auch schon mal ein Fahrrad geklaut worden. Kann also sein, dass es bald bei der Osnabrücker Polizei im WhatsApp-Kanal auftaucht. Das Ziel ist natürlich, dass über die Bilder die Chancen steigen, dass die Fahrräder wieder zu ihren Eigentümern zurückfinden.
0: Also eine Art digitale Fahrradfahndung. Warum setzt die Polizei ausgerechnet auf WhatsApp?
1: Ja, WhatsApp geht einfach schnell. Das ist für die Beamten der schnellste Weg, uns zu erreichen. Allein im vergangenen Jahr hat die Polizei Osnabrück mehrere hundert Fundfahrräder registriert. Interesse der Polizei ist natürlich, dass die Räder schnell wieder abgeholt werden. Und mit den regelmäßigen Beiträgen auf dem WhatsApp-Kanal der Polizei Osnabrück kann man ganz schnell schauen, ob ein eigenes oder eines von Verwandten oder Freunden dabei ist. Ganz entspannt überall, wo wir eben so Handys benutzen.
0: Mal angenommen, ich sehe ein Fahrrad, das ich erkenne. Was muss ich denn dann tun?
1: Dann sollte man sich bei der Ermittlungsgruppe Fahrrad der Polizei Osnabrück melden. Wichtig ist, möglichst genaue Angaben zu machen. Also zum Beispiel zur Rahmennummer, besondere Merkmale wie Kratzer oder Fotos, die beweisen können, dass das auch wirklich mein Fahrrad ist. So kann die Polizei die Angaben überprüfen und das Rad dem richtigen Besitzer zuordnen. Ob die Polizei Osnabrück mit dieser Aktion wirklich die Lösung gegen Fahrraddiebstähle gefunden hat, das lässt sich aber durchaus bezweifeln. Ich habe mal recherchiert. Laut Kriminalstatistiken wird nur jeder 10. Fahrraddiebstahl von der Polizei auch aufgeklärt. Und die Fahrräder, die beim Fundfahrradfreitag gezeigt werden, die sind immerhin irgendwie wieder aufgetaucht. Kann also sein, dass diese Aktion nur ein Tropfen auf dem heißen Stein ist. Hoffen wir einfach mal, dass viele ihren verlorenen Drahtesel damit auch wieder zurückbekommen.
0: Eine gute Nachricht also für alle, die ihr Fahrrad vermissen. Den neuen Fundfahrrad-Freitag gibt es ab sofort jeden Freitag auf dem WhatsApp-Kanal der Polizei Osnabrück. Vielleicht taucht dort ja schon bald das eigene verschwundene Fahrrad wieder auf. Danke, Hinnack.
1: Sehr gerne.

0: Es ist schon ein Weilchen her, da hatten wir Besuch von Schülern der Anne-Frank-Schule mit Begleitung. Und die haben sich hier in den Studios mal richtig umgeschaut, haben uns über die Schultern geguckt, was wir so machen, und durften auch selber in den Studios aktiv werden und haben sich da Musik gewünscht, genauso wie es Martin gemacht hat.
1: Hallo, ich bin Martin und ich wünsche mir das Lied Babushka von Kate Bush und grüße damit meine liebe Familie.

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1: Mit Jan Molitor. Osnabrück startet eine neue Kampagne und 9. Charity-Golfturnier des Osnabrücker Golfclubs. Osnabrück startet eine neue Kampagne für mehr Grün in der Stadt. Unter dem Motto Gewuppt, wir entsiegeln Osnabrück, soll auf die Auswirkungen versiegelter Flächen aufmerksam gemacht werden. Offiziell vorgestellt wird die Aktion am Donnerstag an der Katharinenkirche. Hintergrund ist, dass Flächen, die durch Materialien wie Beton oder Pflastersteine abgedeckt wurden, sich im Sommer aufheizen, Regenwasser schlechter versickern lassen und wenig Raum für Pflanzen lassen. Die Kampagne soll deshalb zeigen, welche Vorteile Entsiegelungen und Begrünungen für Klima, Wasserhaushalt und Lebensqualität haben können. Der Wettbewerb selbst läuft von Ende August bis Mitte September. Die besten Teams werden mit Geldpreisen ausgezeichnet. Diebstahl eines Paketfahrzeugs in Osnabrück. Der Vorfall ereignete sich am Freitagmittag an der Parkstraße. Nach Angaben der Polizei hatte ein 43-jähriger Paketbote seinen Transporter mit laufendem Motor abgestellt, um eine Sendung auszuliefern. Der Täter nutzte die Gelegenheit, um in das Fahrzeug zu steigen und loszufahren. Der Paketbote versuchte, das Fahrzeug aufzuhalten. Dabei stürzte er und wurde von seinem eigenen Fahrzeug überfahren. Der 43-Jährige erlitt schwere Verletzungen und wurde in ein Krankenhaus gebracht. Das gestohlene Fahrzeug wurde später nach einem Unfall auf der A44 in Hessen gefunden. Der Fahrer war jedoch bereits geflüchtet. Beim 9. Charity-Golfturnier des Osnabrücker Golfclubs in Bissendorf haben sich ehemalige Fußballprofis und bekannte Schauspieler für den guten Zweck engagiert. Der Erlös der Veranstaltung kommt der Initiative Wir starten gleich zugute, die Schulanfänger aus einkommensschwächeren Familien mit Schulmaterial unterstützt. Mit dabei waren unter anderem frühere VfL Osnabrück-Spieler wie Lothar Ganz und Sportdirektor Joe Enox. Aber auch die Schauspieler Patrick Abozen und Joe Bausch unterstützten die Benefizveranstaltung. Das Turnier des Osnabrücker Golfclubs findet bereits zum 9. Mal statt. Neben dem sportlichen Wettbewerb stand dabei vor allem die Unterstützung von Kindern und Familien im Mittelpunkt. Der VfL Osnabrück hat seinen nächsten Neuzugang für die kommende Saison verpflichtet. Innenverteidiger Lukas Bornstein wechselt von der zweiten Mannschaft des Hamburger SV an die Bremer Brücke. Der 21-Jährige wurde beim HSV ausgebildet und absolvierte dort 75 Spiele in der Regionalliga Nord. Zudem führte er die Mannschaft mehrfach als Kapitän aufs Feld und kam auf 5 Einsätze für die deutsche U19-Nationalmannschaft. Beim VfL soll Bornstein den nächsten Schritt in seiner Entwicklung machen. Für den VfL ist der Innenverteidiger bereits der 3. feststehende Neuzugang für die Saison 2026-27.
0: Das Wetter bei uns in der Region.
2: Heute sind nachmittags viele Wolken am Himmel, aber es regnet nicht. Abends lockert es dann auch wieder auf. Die Temperaturen liegen in den nächsten Stunden bei 21 Grad. Aktuell sind es in Gehrde 20 Grad, in Osnabrück, in Wittlage und in Schwege sind es 21 Grad. Nachts ist es meist bewölkt und es gibt auch immer wieder Regenschauer. Die Temperaturen liegen gegen morgen bei 12 Grad. Morgen wird es eher wechselhaft. Es gibt Sonne, es gibt Wolken und auch Regen. Nachmittags kann es auch Gewitter geben. Die Höchsttemperaturen liegen tagsüber bei 16 Grad. Am Mittwoch wird es etwas freundlicher. Sonne und Wolken wechseln sich ab. Regnen wird es nicht. Erst abends gibt es dann Regen und möglicherweise auch Gewitter. Die Temperaturen steigen bis 17 Grad an.
0: Verkehrslage.
2: Achtung auf der A1 Bremen Richtung Osnabrück zwischen Holdorf und Neunkirchenförden. Dort steht ein defektes Fahrzeug. Fahrt dort bitte ganz besonders vorsichtig. Wegen Bauarbeiten wird ab heute die L87 zwischen Belm und dem Kreisverkehr Icker-Landstraße-Pover-Weg südlich von Icker voll gesperrt. Dann die K409, die Meesdorfer Straße in Melle. Die wird ebenfalls ab heute gesperrt. Betroffen ist der Abschnitt zwischen der Straße auf dem Linkfeld und der Straße am Bergsieg. Das Ganze dauert voraussichtlich bis zum 3. Juli. Umleitungen sind dort aber eingerichtet. Dann wurde uns ein Blitzer in Schlederhausen gemeldet, und zwar an der Bergstraße. Und die Blitzer im Landkreis, die stehen heute unter anderem verstärkt in und um Bramsch und einer davon auf der Straße auf dem Damm. Dort sind maximal 50 erlaubt. Wenn ihr jetzt noch mehr Verkehrsmeldungen für uns habt, dann könnt ihr uns gerne anrufen und uns diese durchgeben. Das geht mit der Telefonnummer 0541 750 400 oder schickt uns eine WhatsApp an die Nummer 0157 88 533 187. Die Nummern, die findet ihr auch auf usradio.de. Ich wünsche euch eine gute und vor allem sichere Fahrt.
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2: Am Montagnachmittag, 17.35 Uhr, am Mikrofon Matthias Preis.

Es ist 17.46 Uhr, US Radio am Nachmittag ist schon wieder durch. Hier geht's gleich weiter mit 2 Stunden Freundschaft kennt keine Grenzen, Beiträge und Informationen aus Osnabrücker Partnerstädten mit Jens Kobmann und den Städtebotschafterinnen. Ab 22 Uhr dann 2 Stunden Next Please, Musik abseits des Mainstreams, das Forum für Newcomer, Moderation Detlef Bayer und Skro. Morgen geht es dann früh wieder los mit Startklar. Ab 6 Uhr ist dann Markus Holt, Oberholthaus für euch wieder da mit den neuesten Nachrichten und Meldungen aus der Region. Ich bin Matthias Preis, ich wünsche euch einen schönen Montagabend. Bis bald.

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1: Ich bin Dirk Zeitler. Nach der jüngsten Eskalation zwischen dem Iran und Israel wollen beide Länder ihre Angriffe vorerst einstellen. Israel werde dies auf Wunsch von US-Präsident Trump tun, sagte ein israelischer Regierungsvertreter dem Nachrichtenportal YNET. Zuvor hatte Irans Militärführung ihre Angriffe gegen Israel für beendet erklärt. Seit den frühen Morgenstunden flog das israelische Militär mehrere Angriffe auf den Iran und reagierte damit auf den vorherigen Raketenbeschuss aus Teheran. Obwohl die Arbeitslosigkeit in Deutschland seit Jahren größer wird, waren im ersten Quartal bundesweit mehr als 1 Million Arbeitsplätze unbesetzt. Das geht aus der jüngsten Stellenerhebung des Instituts für Arbeitsmarkt und Berufsforschung in Nürnberg hervor.
2: Bundesweit waren im ersten Quartal mehr als 1,1 Millionen Arbeitsplätze unbesetzt. Das sind zwar etwas weniger als Ende vergangenen Jahres, die Zahl bleibt aber hoch. Gleichzeitig kommen aktuell auf jede offene Stelle 264 Arbeitslose. Das Problem, häufig passen die Anforderungen der Unternehmen nicht zu den Qualifikationen der Arbeitssuchenden. Fabian Schaffer, Nachrichtenredaktion.
1: Schnelleres Internet und mehr Mobilfunk. Bund, Länder, Kommunen und die Telekommunikationsbranche haben einen gemeinsamen Ausbaupakt beschlossen. Allein im kommenden Jahr wollen die Unternehmen fast 11 Milliarden Euro in Glasfaser- und Mobilfunknetze investieren.
3: Damit neue Leitungen und Mobilfunkmasten schneller gebaut werden können, sollen Genehmigungen künftig deutlich einfacher und digitaler ablaufen. Außerdem wollen die Anbieter ihre Netze stärker gemeinsam nutzen. Das bedeutet mehr Wettbewerb, ohne dass überall doppelt gebaut werden muss. Ob die Ziele tatsächlich erreicht werden, soll regelmäßig überprüft werden. Zoe Tassovali, Nachrichtenredaktion.
1: Der nächtliche Brand in einem Umspannwerk in Reutlingen, der einen großflächigen Stromausfall in der Region auslöste, könnte nach Einschätzung aus Sicherheitskreisen gezielt gelegt worden sein. Die Vorgehensweise deute auf linksextremistische Täter hin und weise Parallelen etwa zu entsprechenden Taten in Berlin auf. In der Nacht hat es im Umspannwerk Reutlingen West gebrannt, sodass dieses ausfiel. Teile der Stadt werden inzwischen aber wieder mit Strom versorgt.
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10: Und er wünscht Ihnen einen wunderschönen guten Abend heute am 8.6.2026. Und wir haben wieder viele spannende Themen für Sie mitgebracht in dieser zweistündigen Sendung. Lassen Sie sich überraschen, es geht um Festivals, es geht um Ausstellungen, es geht um natürlich Çanakkale, um Derby, um Angers und natürlich auch um Haarlem. Und Haarlem ist nämlich vertreten durch Emma Boos, unsere Städtebotschafterin.
11: Guten Abend, die drei.
10: Genau, du bist als einziger Moment hier, die anderen kommen noch, trudeln nachher nochmal ein, weil alle noch Termine haben, das macht aber nichts. Wir sind für Sie da und wir freuen uns, dass Sie dabei sind, hier bis 20 Uhr auf Ihrem Sender OS Radio 104,8.

0: US Radio 104,8, Freundschaft kennt keine Grenzen, das Magazin mit den Städtebotschafterinnen, und wir nähern uns jetzt musikalisch der niederländischen Partnerstadt mit einem Titel Ich ga zwemmen. Ich weiß nicht, ob ich ihn richtig ausgesprochen habe, Emma, wahrscheinlich nicht, ne? Oder?
1: Eigentlich doch, eigentlich ziemlich doch. Richtig.
0: Ja. Man könnte meinen, es heißt ich geh schwimmen, also, ne?
1: Ja, also für das
0: passt
1: Wetter,
0: ja, passt ja
1: Sommer, Sommerwetter.
0: Ja, Sommer, genau. Sommerwetter, genau. Dann gehen wir mal schwimmen, auf geht's.

0: Straße, die was von mir, hä?
1: Ich gehe schwimmen, oder so ähnlich, ich gehe schwimmen. Also schwimmen gehen kann man ja bei jedem Wetter, egal ob Regen oder Sonnenschein, das ist überhaupt kein Problem, weil Wasser ist sowieso nass, ne? Von daher gehen Sie gerne durch den Sommer durch schwimmen, wie gesagt, egal was das Wetter macht. Baseball spielen ist, glaube ich, schwierig, wenn es so richtig fies geregnet hat und der Platz nass ist und alles matschig ist, aber das ist nicht der Fall und du kannst immer berichten von einer internationalen Baseballwoche in deiner Heimatstadt Halle.
2: Genau, stimmt. Also das ist Ende dieser Monat, das ist Ende Juni, also hoffentlich dann gutes Wetter. Ende Juni dann findet die Baseballwoche in Haarlem statt. Das ist das größte mehrtägige internationale Baseball-Event Europas. Die Baseballwoche wird bereits seit 1961 veranstaltet und wurde inzwischen sogar zum immateriellen Kulturerbe Haarlem ernannt. Die teilnehmenden Länder und Teams werden exklusiv von der Organisation der Baseballwoche eingeladen. Seit 1961 bietet die Baseballwoche dem niederländischen Nationalteam bei jeder Ausgabe eine Bühne, um sich mit der Weltspitze zu messen. Neben dem hochklassigen Baseball ist auch die Atmosphäre im und rund um das Pim Mulier Stadion weltweit berühmt. Mit verschiedenen Aktivitäten, Unterhaltung, Shops sowie Essens- und Getränkmöglichkeiten ist die Baseballwoche Haarlem ein Event für Jung und Alt. Inzwischen gab es bereits 31 Ausgaben und mehr als 1 Million Besucher. Auch Ende Mai stand Haarlem ganz im Zeichen des Sports. Am 31. Mai wurde auf dem Grote Markt in Haarlem die 3x3 Pro League organisiert. 3x3 ist eine Basketballvariante, die in den vergangenen Jahren immer beliebter geworden ist. Die beste 3x3 Basketspieler der Niederlande traten am 31. Mai gegeneinander an. Und jung und alt konnten selbst 3x3 Basketball ausprobieren. Neben den Spielen gab es nämlich auch Möglichkeiten für das Publikum, selbst zu erleben, wie 3x3 Basketball funktioniert. Kurz gesagt, Mai und Juni standen in Haarlem ganz im Zeichen des Sports.
1: Und als nächstes, es geht um Zeichnen und Comic und die Comic-Zeichentage.
2: Genau, also das sind die Comic-Tage in Haarlem. Das war am Ende Mai auch. Also am 30. und 31. Mai 2026 verwandelte sich Haarlem während der Comic-Tagen in eine große Bühne für Comics und grafische Erzählkunst. Das diesjährige Thema lautete kritisch hinschauen und forderte die Besucher dazu auf, über den ersten Eindruck hinauszublicken. In der ganzen Stadt waren Aktivitäten geplant, bereits beim Aussteigen am Bahnhof begann das Programm schon. Auch an vielen anderen Orten in der Stadt fanden Veranstaltungen statt. Unter anderem im Nordhollands Archiv, im ABC Architekturmuseum und als Höhepunkt in der Kuppel. Die Kuppel, ein ehemaliges Gefängnis, dient heute als Bürogebäude, Kino und Veranstaltungsort für Events. Während der Comic-Tage bildete sie das Herz des Festivals mit einer großen Verlagsmesse. Mehr als 60 Teilnehmer aus den Niederlanden und Belgien waren vertreten. Es gab Workshops, Vorträge, Interviews und vieles mehr. Bekannte Illustratoren und neue Talente präsentierten ihre Arbeit. Während des Events wurden Comics als Kunstform präsentiert, die Frage stellt, Perspektiven verändert und gesellschaftliche Themen sichtbar macht. Kurz gesagt, es war ein unterhaltsames, aktuelles und abwechslungsreiches Event.
1: So, und ein abwechslungsreiches Event ist auch die niederländische Zusammenfassung von Ihrer und unserer Städtebotschafterin aus Haarlem, Emma Bos.
2: Eind Juni ist der Honkbalweek in Haarlem, das größte mehrdaagse internationale Honkbal-Event von Europa. Der Honkbalweg findet auch seit 1961 Platz und ist inmiddels selbst benannt zum immateriellen kulturellen Erbgut von Haarlem. Die teilnehmenden Länder wurden exklusiv durch die Organisation von der Honkbalweg ausgenodigt. Und seit 1961 bietet die Honkbalweg jede Edition ein Podium an das Nederlands Koninkrijksteam, um sich zu meten mit der Wereldtop. 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

0: ein eher ungewöhnliches Ende für einen Musiktitel. Unsere Städtebotschafterin aus Derby, Sophie Bailey, ist jetzt bei uns im Studio. Sophie, du hast den Titel ausgesucht. Warum?
1: Also diese zwei Lieder, die ich heute ausgesucht habe, das können wir sagen, das sind so eine London-Ausgabe der Sendung. Die kommen beide aus London.
0: Okay.
1: Die zwei Bands, Huck Baker war das gerade. Und der ist ein sehr interessanter Musiker. Der hat Gitarrenspiele im Gefängnis gelernt. Und spricht und singt mit einem sehr starken Cockney-Akzent, also von dem Ostend von London. Und gleich wie die andere Band, Squeeze. Und ich finde, seine Musik ist einfach eine perfekte Zusammenfassung von modernes England, weil er seine Wurzeln in den Karibik sind und seine Großmutter zu dieser Windrush-Generation gehört. Das bezeichnet die Leute, die aus der Karibik nach dem Zweiten Weltkrieg nach England gekommen sind. Und genau, die karibische Community in London ist einfach wahnsinnig stark und vielfältig und ich wollte das auch ein bisschen mitbringen in die Sendung.
0: Das ist gut, dass wir so ein bisschen auch da den Fokus nicht nur auf Derby richten, sondern auf solche Dinge machen. Total spannend, schöner Titel. Aber wie gesagt, ich finde es sehr ungewöhnlich, das Fade-out sozusagen, aber ja. Das macht die Sendung ja auch aus. Ihr habt ja durch eure Musiktitel, ihr reinbringt, auch so einen kleinen individuellen Touch, den wir dann immer haben. Du hast zwei Themen mitgebracht. Zum einen geht es um eine Tradition im Frühsommer und zum zweiten geht es um Feiern. Welches nehmen wir zuerst?
1: Die Tradition vielleicht, ja, genau, ist gerade die Saison.
0: Well Dressing kann man, schönes Dressing sozusagen. Ich habe selber mal vor ein paar Jahren, als ich in Derby war, mitgemacht, aber du kannst uns mehr dazu erzählen.
1: Ja, und mache ich gleich. Also, es ist in Derbyshire eine ganz besondere Jahreszeit jetzt angekommen. Die Saison der Well Dressing. Gemeint ist damit die regionale Tradition, einen Brunnen mit dekorativen Bildern aus Blumen zu schmücken. Man findet diese Tradition hauptsächlich in ländlichen Teilen von England und besonders in Derbyshire und die Nachbarregion von Staffordshire. Wahrscheinlich sind Welldressings aus älteren Traditionen herausgewachsen, mit denen Menschen sich für das Wasser bedankt haben. Der Höhepunkt der Welldressing-Saison ist zwischen Mai und Juni, wo in unterschiedlichen Dörfern und Kleinstädten in Derbyshire jedes Wochenende ein neues Welldressing eingeweiht wird. Welldressings gibt es aber noch bis September zu sehen und sie werden in der Regel für 2 bis 3 Wochen ausgestellt. Länger halten die Blätter nicht aus. Was ist aber die Technik dahinter? Welldressings sind Bilder, die aus natürlichen Elementen wie Blumenblättern, Moos, Flechte, Zweigen und Schalen gestaltet werden. Auf Ton im Holzrahmen werden Tausenden von winzigen Elementen festgedrückt, bis ein schönes und detailliertes Bild den Brunnen schmücken kann. Oft sind die Motive religiösen, aber Themen aus der Popkultur sind auch beliebt. Dieses Jahr gibt es bereits Welldressings mit Abbildungen von Winnie the Pooh, David Attenborough und Paddington Bear.
0: Und ihr seid ja mit der Bürgerreise unterwegs und vielleicht kann man ja das ein oder andere Foto vom letzten Jahr sehen oder schon so ein bisschen gucken und so weiter. Mal schauen. Also ich, wie gesagt, das mal vor ein paar Jahren, als ich da war, gesehen. Es ist unwahrscheinlich beeindruckend und du hast ja auch geschildert, wie detailliert und detailgetreu das gemacht wird. Tolle Sache. Tolle Sache ist natürlich auch das diesjährige Jahr, weil wir haben, Jubiläum, Städtepartnerschaft Osnabrück-Derby, 50 Jahre. Und es wird gefeiert. Ohne Ende.
1: Genau, ohne Ende. Also noch gefeiert. Ja, bei der Maiwoche vor ein paar Wochen in Osnabrück wurde das 50. Jubiläum der Städtepartnerschaft auf dem Derby-Tag regelrecht gefeiert. Wir hatten Musik, künstlerische Mitmachaktionen und natürlich Essen. Und dabei durften Besucher mehr über die englische Partnerstadt Derby lernen. Aber die Feierlichkeiten haben damit noch nicht ihr Ende, da am 16. Juni geht es im Derby weiter. Im Jahr des Jubiläums wollte Derby im Gegenzug auch Osnabrück feiern und die Bewohner von Derby die Chance geben, mehr über ihre Partnerstadt zu lernen. Es gibt für den Tag ein volles Programm von alles von kreativen Workshops über Live-Musik, Tanzauftritte bis hin zu jahrmarktanmutende Attraktionen. In Anlehnung an die Maiwoche gibt es auch ein Kettenkarussell und ein Riesenrad. Bands, die bereits in Osnabrück auf der Maiwoche gespielt haben und Blasmusik mit deutschem Motiv, runden den Tag musikalisch ab. Im Mittelpunkt des Tages steht nicht nur die Städtepartnerschaft mit Osnabrück, sondern auch die Themen von Frieden, gegenseitiger Freundschaft und Völkerverständigung. Diese Impulse haben vor 50 Jahren zur Städtepartnerschaft geführt und sollen für die nächsten 50 Jahre noch prägend bleiben.

So, wenn Sie jetzt ins Schwitzen gekommen sind, ist ganz gut. Dann ist ein bisschen Abkühlung angesagt, gleich die 19 Uhr Nachrichten und dann geht es in die zweite Stunde. Es geht um die Städte Tschernakale und Angers. Und davor haben wir noch einmal ein bisschen Musik von The Police.

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1: Ich bin Dirk Zeitler. Der israelische Ministerpräsident Netanyahu hat eine Feuerpause nach der jüngsten Konfrontation mit dem Iran bestätigt. Nach israelischen Angriffen im Iran habe Teheran das Feuer eingestellt, sagte Netanyahu in einer Videobotschaft.
2: Mehr als 20 Raketen hat der Iran in der Nacht und am Morgen wieder auf Israel abgefeuert. Teheran reagierte damit auf Angriffe Israels auf Vororte der libanesischen Hauptstadt Beirut. Diese gelten als Hochburg der mit dem Iran verbündeten Hisbollah-Miliz, die Israel zuvor mit Raketen angegriffen hatte. Nun haben die iranischen Streitkräfte ihre Angriffe für beendet erklärt. Gleichzeitig drohten sie in ihrer Mitteilung mit noch härteren Schlägen, sollte Israel weiterhin Ziele im Libanon angreifen. Aus Tel Aviv, Sarah Lemmel.
1: Nach jahrelangen Vorbereitungen ist das milliardenschwere Rüstungsprojekt eines deutsch-französischen Kampfjets gescheitert. Bundeskanzler Merz und der französische Präsident Macron seien zu der gemeinsamen Einschätzung gekommen, dass die Unternehmen Dassault und Airbus beim Bau eines gemeinsamen Kampfflugzeugs nicht zusammenfinden, heißt es aus deutschen Regierungskreisen. Merz habe Macron daher nahegelegt, den Bau eines gemeinsamen Kampfflugzeuges nicht weiter zu verfolgen. Der Tankrabatt entlastet Autofahrer zwar spürbar, nach Berechnungen des IFO-Instituts bleibt aber ein Teil der rund 1,6 Milliarden Euro an Steuermitteln bei den Mineralölkonzernen hängen. Die Wirtschaftsforscher sehen die Maßnahme deshalb kritisch.
3: An der Zapfsäule kommt zwar ein Großteil des Rabatts an, nach Einschätzung des IFO-Instituts profitieren davon aber vor allem Vielfahrer und Menschen mit größeren Autos. Wer nur selten tankt oder mit wenig Geld auskommen muss, habe deutlich weniger von dieser Entlastung. Die Forscher aus München sagen deshalb, wenn der Rabatt Ende des Monats ausläuft, sollte Schluss sein. Statt günstigeren Sprit für alle zu finanzieren, könnte der Staat Menschen mit geringem Einkommen gezielter unterstützen. Zoe Tassovali, Nachrichtenredaktion.
1: Zum Sport. Der Auftakt in die Riesen-WM könnte gleich zum Härtetest auch für die Fußballfans werden. Abgesehen von möglichen Streiks und Demonstrationen macht das Wetter in Mexiko-Stadt seit Tagen Sorgen. Der mexikanische Wetterdienst warnt für Donnerstag vor starken Niederschlägen und Gewittern in der Millionenmetropole. Es ist der Tag des Eröffnungsspiels zwischen Mitgastgeber Mexiko und dem ehemaligen WM-Gastgeber Südafrika.
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11: Und er sagt herzlich willkommen zur zweiten Stunde. Es geht nach Çanakkale und nach Angers.

0: Musikalisch sind wir angekommen in der Türkei. Unsere türkische Partnerstadt Çanakkale wird derzeit vertreten von Elif Şeref. Und Elif hat uns zwei Themen mitgebracht. Zum einen geht es um eine neue Keramikausstellung.
1: Eine neue Ausstellung begeistert derzeit Kunstliebhaberinnen und Kunstliebhaber in Çanakkale. Die Keramikausstellung Döngü, die im Çanakkale Keramikmuseum zu sehen ist, vereint Werke des Keramikkünstlers Kemal Uludağ. Die Ausstellung wurde im Rahmen der Kultur- und Kunstveranstaltungen der Stadt Çanakkale eröffnet und beschäftigt sich mit der zeitlichen Struktur von Kunst und Leben. Themen wie Erde, Transformation und Zeit stehen dabei im Mittelpunkt. Seit der Eröffnung stößt die Ausstellung auf großes Interesse. Professor Kemal Uludağ gilt als einer der bedeutenden Vertreter der zeitgenössischen Keramikkunst in der Türkei. Laut Medienberichten werden in der Ausstellung ausgewählte Werke aus seiner preisgekrönten Karriere präsentiert. Besonders die natürlichen Strukturen der Keramik, Oberflächen und die Formen, die die Idee des Kreislaufs gestalten, ziehen die Aufmerksamkeit der Besucherinnen und Besucher auf sich. Die Ausstellung Döngü kann noch bis zum 26. Juni im Çanakkale Keramikmuseum besucht werden.
0: So, und dann haben wir noch eine tolle Meldung, und zwar Çanakkale wird Austragungsort des wichtigsten Amateurradrennens. Seien Sie gespannt, Elif weiß mehr.
1: Çanakkale hat in diesem Monat angekündigt, Gastgeber eines der wichtigsten Amateurradrennen der Türkei, das Gran Fondo, zu sein. Das Gran Fondo Çanakkale, das im Rennkalender des türkischen Radsportverbands für 2026 enthalten ist, wird am 3. und 4. Oktober stattfinden. Die Veranstaltung, die jedes Jahr Hunderte von Amateur- und Profi-Radsportlern zusammenbringt, gilt nicht nur als Sportevent, sondern auch als großes Fahrradfestival, das Natur, Geschichte und Ausdauer miteinander verbindet. Dass die Rennstrecken entlang der natürlichen Landschaften und der historischen Atmosphäre von Çanakkale verlaufen, gehört zu den Besonderheiten, die dieses Rennen von anderen Veranstaltungen unterschieden. In diesem Jahr gibt es zwei verschiedene Strecken. Die kurze Strecke ist etwa 77 Kilometer lang und umfasst 513 Höhenmeter. Die lange Strecke ist ungefähr 112 Kilometer lang und beinhaltet 834 Höhenmeter. Außerdem werden auch Sportlerinnen und Sportler in den Kategorien Tandem und Paracycling auf der kurzen Strecke antreten. Nach Angaben des türkischen Radsportverbands werden die Gran Fondo-Rennen organisiert, um den Amateurradsport zu fördern und mehr Menschen unter sicheren Bedingungen mit dem Sport zusammenzubringen. In der Season 2026 werden in der ganzen Türkei insgesamt 13 Rennen in mehr als 10 Städten organisiert. Auch Çanakkale gehört zu diesem Kalender. Während des Rennens werden Sportlerinnen und Sportler und Besucher aus verschiedenen Städten in Çanakkale zu Gast sein. Die Anmeldung für das Rennen hat bereits begonnen. Wir wünschen allen Teilnehmenden schon jetzt viel Erfolg.

Freundschaft kennt keine Grenzen, das Magazin mit den Städtebotschafterinnen aus Osnabrücks Partnerstädten. Und jetzt geht's musikalisch und danach dann thematisch nach Frankreich und demzufolge nach Angers.

0: französische Musik, französische Themen und unsere Partnerstadt Angers. Und demzufolge auch Emma Leroy, unsere Städtebotschafterin. Emma, du hast uns zwei Themen mitgebracht. Mhm. Zunächst mal geht es um eine Ausstellung über Marie Curie. Die dürfte vielen bekannt sein. Warum gibt es in Angers eine Ausstellung? Du weißt es.
1: Genau. Im Rahmen von Angers Fête l'Europe, die sich dieses Jahr auf das 10. Jubiläum der Partnerschaft mit Torun in Polen fokussiert, ist in der Stadt eine Ausstellung über die polnisch-französische Wissenschaftlerin Marie Sklodowska-Curie zu betrachten. Als erste Universitätsprofessorin hat Marie Curie sich den Konventionen ihrer Epoche widersetzt, ist zweimal Nobelpreisträgerin geworden und hat mit ihrer Entdeckung die Geschichte geprägt. Die Warschauer Wissenschaftlerin hat in der Sorbonne studiert, bevor sie als erste Professorin dort arbeiten durfte. Sie ist auch die erste Frau, der Nobelpreis verliehen wurde. Die Ausstellung Un fil continu erzählt von ihrer Lebensgeschichte, indem sie auf ihren Memoiren basiert. Die Ausstellung ist vom Polnischen Institut in Paris, der Stadt Angers ausgeliehen worden und bis Ende des Monats im Jardin des Plantes zu sehen.
0: Und es gibt Klaviermusik, ein Piano-Festival.
1: Genau, die diesjährige Ausgabe des Klavierfestivals Pianopolis war ein erneuter Erfolg. Diese vierte Ausgabe bot ein reiches Angebot an Events an, die sich unterschiedlichen Musikgenres widmeten, Jazz, klassisch, modern, und nahm unterschiedlichen Formen an. Die Musik wurde nämlich mit Film, mit Operngesang und mit Lesung in Verbindung gesetzt. Mehr als 8600 Zuschauer bzw. Zuhörer haben die zahlreichen Veranstaltungen genießen können. Es gab sowohl kostenpflichtige Vorstellungen als auch kostenlose Konzerte, manche sogar im Freien. Der deutsche Pianist Björn Gottschall ist ein Beispiel dafür. In Rennes zu Hause ist er durch ganzes Frankreich mit seinem Fahrrad und seinem Klavier unterwegs und spielt immer im Freien. Im Rahmen des Festivals hat er in Angers Halt gemacht. Und insgesamt hat er 10 Piano-Velo-Konzerte in unterschiedlichen Orten der Stadt geleistet. Weitere Veranstaltungsorte für Pianopolis waren unter anderem die Abtei von Ronceret, die Grenier Saint-Jean, das Museum Jean Lursa, das Parc Jardin des Plantes. Zum Programm gehörten auch Tanzworkshops und DJ-Sets. Beteiligt waren natürlich Klavierspielerinnen und Spieler, aber auch lokale Musikbands und Studierende der Musikhochschule. Die berühmte Schauspielerin Julie Depardieu war an dem Wochenende auch dabei. Die Kleinen durften auch in der Bibliothek eine musikalische Lesung vom Gryffalo erleben. Und mithilfe eines Klaviers im Hof von den Grenier Saint-Jean durfte auch jeder und jede mitspielen.
0: Und wir haben auch noch für Sie ein kleines anderes Festival, das Festival der französischen Sprache, nämlich die Zusammenfassung von Emma Leroy, unsere Städtebotschafterin aus Angers.
1: 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Pour notre plus grand plaisir, il s'est arrêté quelques jours à Angers. À l'année prochaine pour la cinquième édition.

Freundschaft kennt keine Grenzen mit den Städtebotschafterinnen aus den Partnerstädten Angers, Tschernakale, Derby und Haarlem. Und jetzt blicken wir musikalisch nochmal ein bisschen zurück auf die Maiwoche. Und wenn Sie die ersten Millisekunden vom nächsten Lied hören, wissen Sie, die Originaljungs waren hier und haben richtig was von der Bühne gezaubert.

So, das war schon wieder 2 Stunden. Freundschaft kennt keine Grenzen mit den Städtebotschafterinnen und Städte, ja, in diesem Fall nur Städtebotschafterinnen. Manchmal ist man noch so drin, den Städtebotschaftern und Städtebotschaftern. Nein, wir haben diesmal ein weibliches, komplett weibliches Team. Von daher mit den Städtebotschafterinnen aus den Partnerstädten Angers, Çanakkale, Derby und Haarlem. Das waren Emma Leroy, das war Elif Scheref, das war Emma Boss und das war Sophie Bailey hier im Studio von OS Radio 4,8. Uns gibt es wieder am Montag, 13. Juli, dann sind wir schon mittendrin im Sommer, in den Sommerferien und in der Fußball-WM ist alles schon und so weiter und so fort. Sie wissen, was ich meine, gleich gibt es nochmal ein bisschen Partystimmung. Bis dahin machen Sie es auf jeden Fall gut. Hier geht's gleich weiter nach dieser Sendung mit Next Please. Das ist dann Musik abseits des Mainstreams, das Forum für Newcomer. Langsam, Herr Kopmann mit Detlef Bayer. Und ich wünsche noch einen schönen Abend, einen schönen Juni und wie gesagt, 13. Juli, kurz nach 18 Uhr sind wir wieder hier mit Freundschaft kennt keine Grenzen. Macht's gut, bis dahin. Ciao, ciao und tschüss.

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1: Ich bin Dirk Zeitler. Nach dem Brand in einem Umspannwerk in Reutlingen haben Staatsschutz und Antiterrorzentrum beim Landeskriminalamt in Stuttgart die Ermittlungen übernommen. Das teilte Baden-Württembergs Innenminister Hagel in Reutlingen mit. Nach LKA-Angaben gibt es Anzeichen, dass ein Brandbeschleuniger benutzt wurde. Am Brandort seien Spuren gesichert worden. Diese müssten nun ausgewertet werden. Die Vorgehensweise deute auf linksextremistische Täter hin, heißt es aus Sicherheitskreisen. Der israelische Ministerpräsident Netanyahu hat eine Feuerpause nach der jüngsten Konfrontation mit dem Iran bestätigt. Nach israelischen Angriffen im Iran habe Teheran das Feuer eingestellt, sagte Netanyahu in einer Videobotschaft.
2: Mehr als 20 Raketen hat der Iran in der Nacht und am Morgen wieder auf Israel abgefeuert. Teheran reagierte damit auf Angriffe Israels auf Vororte der libanesischen Hauptstadt Beirut. Diese gelten als Hochburg der mit dem Iran verbündeten Hisbollah-Miliz, die Israel zuvor mit Raketen angegriffen hatte. Nun haben die iranischen Streitkräfte ihre Angriffe für beendet erklärt. Gleichzeitig drohten sie in ihrer Mitteilung mit noch härteren Schlägen, sollte Israel weiterhin Ziele im Libanon angreifen. Aus Tel Aviv, Sarah Lemmel.
1: Der Tankrabatt entlastet Autofahrer zwar spürbar. Nach Berechnungen des IFO-Instituts bleibt aber ein Teil der rund 1,6 Milliarden Euro an Steuermitteln bei den Mineralölkonzernen hängen. Die Wirtschaftsforscher sehen die Maßnahme deshalb kritisch.
3: An der Zapfsäule kommt zwar ein Großteil des Rabatts an, nach Einschätzung des IFO-Instituts profitieren davon aber vor allem Vielfahrer und Menschen mit größeren Autos. Wer nur selten tankt oder mit wenig Geld auskommen muss, habe deutlich weniger von dieser Entlastung. Die Forscher aus München sagen deshalb, wenn der Rabatt Ende des Monats ausläuft, sollte Schluss sein. Statt günstigeren Sprit für alle zu finanzieren, könnte der Staat Menschen mit geringem Einkommen gezielter unterstützen. Soita Sovali, Nachrichtenredaktion.
1: Zum Sport. Der Auftakt in die Riesen-WM könnte gleich zum Härtetest auch für die Fußballfans werden. Abgesehen von möglichen Streiks und Demonstrationen macht das Wetter in Mexiko-Stadt seit Tagen Sorgen. Der mexikanische Wetterdienst warnt für Donnerstag vor starken Niederschlägen und Gewittern in der Millionenmetropole. Es ist der Tag des Eröffnungsspiels zwischen Mitgastgeber Mexiko und dem ehemaligen WM-Gastgeber Südafrika.
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Hallo, hallo, hallo, was geht? Die Leute denken sich jetzt wahrscheinlich, hey, wer spricht denn da? Es ist der Skro. Lange, lange ist es her, ich bin wieder da. Ich hoffe, euch geht's gut. Ich vertrete heute den DJ Date und ich hab's hier ganz, ganz kuschelig hier im Studio und ich freue mich, für euch feinste Mucke rauszusuchen. Ich habe zwei verschiedene Sets für euch rausgesucht. In der ersten Stunde gibt's ein etwas eigeneres Set, würde ich sagen. Und die zweite Stunde ist ein Set von einer Veranstaltung, wo ich letztens war. Das wollte ich euch nicht vorenthalten. Ich hoffe, euch geht's gut. Ihr habt gute Laune mitgebracht und es ist so ungewohnt, weil ich war so ewig nicht mehr hier und ich freue mich einfach sehr für euch, diese zwei Stunden musikalisch zu begleiten hier bei OS Radio 4,8. Und ich will mal sagen, wir schnacken nicht mal lang rum, wir grüßen DJ Date und wir starten mal direkt mit einem Mix und wir hören uns später in der Abmod. Bis später. Tschüss.

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1: Ich bin Dirk Zeitler. Nach dem Brand in einem Umspannwerk in Reutlingen haben Staatsschutz und Antiterrorzentrum beim Landeskriminalamt in Stuttgart die Ermittlungen übernommen. Das teilte Baden-Württembergs Innenminister Hagel in Reutlingen mit. Nach LKA-Angaben gibt es Anzeichen, dass ein Brandbeschleuniger benutzt wurde. Am Brandort gesicherte Spuren müssten nun ausgewertet werden. Die Vorgehensweise deute auf linksextremistische Täter hin, heißt es aus Sicherheitskreisen. Kameras und Bodycams. Die Deutsche Bahn setzt auf neue Technik und Ausrüstung, um das Sicherheitsgefühl ihrer Beschäftigten und der Fahrgäste zu stärken. Denn immer wieder kommt es etwa zu Konflikten bei der Ticketkontrolle. Für bundesweites Entsetzen sorgte Anfang Februar ein tödlicher Angriff auf einen Zugbegleiter.
2: Die Bahn will kräftig aufrüsten für mehr Sicherheit. So laufen an Bahnhöfen und auch in Zügen tausende Kameras. Die Bilder sollen künftig in Echtzeit ausgewertet werden. Eine künstliche Intelligenz schlägt dann bei Konflikten Alarm. Außerdem wird in einigen Zügen eine Doppelbesetzung getestet. Die Zugbegleiter sind dann entweder zu zweit an Bord oder werden von Security-Leuten begleitet. Ab Juli sollen bei der Schutzausrüstung auch stichfeste Westen getestet werden. Ursula Winkler, Nachrichtenredaktion.
1: Schnelleres Internet, mehr Mobilfunk und weniger Bürokratie. Bund, Länder, Kommunen und die Telekommunikationsbranche haben einen gemeinsamen Ausbaupakt beschlossen. Allein im kommenden Jahr wollen die Unternehmen fast 11 Milliarden Euro in Glasfaser- und Mobilfunknetze investieren.
3: Damit neue Leitungen und Mobilfunkmasten schneller gebaut werden können, sollen Genehmigungen künftig deutlich einfacher und digitaler ablaufen. Außerdem wollen die Anbieter ihre Netze stärker gemeinsam nutzen. Das bedeutet mehr Wettbewerb, ohne dass überall doppelt gebaut werden muss. Ob die Ziele tatsächlich erreicht werden, soll regelmäßig überprüft werden. Zoe Tassovali, Nachrichtenredaktion.
1: Die Fußballnationalmannschaft ist in Winston-Salem gelandet. Nach einem rund zweistündigen Flug aus Chicago kam das DFB-Team zur Mittagszeit auf dem Airport an. Auf dem Rollfeld wurde die Maschine mit Fontänen der Flughafenfeuerwehr begrüßt. In der Stadt in North Carolina beziehen Bundestrainer Julian Nagelsmann und sein WM-Aufgebot ihr Turnierhotel. Am frühen Abend, Ortszeit, findet eine öffentliche Trainingseinheit statt.
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Guten Tag, zweite Stunde, nach wie vor Skro. Ich bin am Start. Ich freue mich immer noch tatsächlich sehr, dass ich hier bei Next Please bin. Das ist ewig her. Ich weiß gar nicht tatsächlich, wie lange ich nicht mehr da war. Aber ja, wir grüßen weiterhin DJ Date, der irgendwo ist. Und ja, es wird sehr, sehr schön. Ich habe was ganz, ganz Tolles mitgebracht. Ich habe nämlich noch ein altes Set von mir gefunden. Alt in Anführungsstrichen, von vor einem Monat. Das ging richtig gut nach vorne und das möchte ich euch gerne präsentieren. Bevor ich euch das präsentiere, hoffe ich natürlich, dass eure Lauscher offen sind, das Radio ganz aufgedreht oder halt eure Anlage. Ich weiß ja nicht, über was ihr hört. Könnt ihr mal gerne mal schreiben, über was ihr Schönes hört. Und erstmal werde ich euch einen Song zeigen, der absolut unreleased ist. Den gibt's nirgendwo. Noch gar nicht zu erwerben. Und dann geht's straight rein in das Set. Vielleicht hören wir uns auch zwischendurch. Und ja, sonst allerspätestens bei der Abmod. Deswegen alles Liebe, alles Gute.

Ja, es war mir wieder ein Fest, bei euch zu sein. Es ist lange, lange her. Vielleicht kriegen wir es ja nächstes Mal wieder früher hin. Das nächste Mal habt ihr wieder DJ Date am Start. Und ich hoffe, es gefällt euch. Es hat euch gefallen, eine etwas klavierere Sendung dieses Mal. Ich kann nur sagen, genießt das Wetter. Alles Liebe, alles Gute. Und tschüss, euer Skro. Bis dann, tschüss.

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1: Ich bin Thomas Brockt. Nach dem Brand in einem Umspannwerk in Reutlingen vergangene Nacht haben Staatsschutz und Antiterrorzentrum beim Landeskriminalamt in Stuttgart die Ermittlungen übernommen. Das teilte Innenminister Hagel in Reutlingen mit. Es geht demnach um den Verdacht der vorsätzlichen Brandlegung und der Störung öffentlicher Betriebe.
2: Selbst viele Stunden nach dem Feuer waren noch Haushalte in Reutlingen ohne Strom. Für die Nacht soll es zur Sicherheit einen Notfalltreffpunkt geben. Dort können die Menschen etwa Handys aufladen oder Babynahrung erwärmen. Der Netzbetreiber spricht von insgesamt 3 entdeckten Brandstellen und einem beschädigten Zaun. Ermittler fanden Spuren eines möglichen Brandbeschleunigers. Sicherheitskreisen zufolge deutet das Vorgehen auf Linksextremisten hin. Landesinnenminister Hagel sagte aber, man ermittle in alle Richtungen. Ursula Winkler, Nachrichtenredaktion.
1: Die Mineralölkonzerne geben den von der Bundesregierung eingeführten Tankrabatt nach Berechnung des IFO-Instituts zum großen Teil an die Autofahrer weiter. Ein Teil der vom Bund eingesetzten rund 1,6 Milliarden Euro Steuermittel verbleibt aber bei den Konzernen, wie das Institut in München mitteilte. Der Tankrabatt soll noch bis Ende Juni gelten. Die Koalition hatte die Spritsteuer um knapp 17 Cent pro Liter gesenkt. Obwohl die Arbeitslosigkeit in Deutschland seit Jahren größer wird, waren im ersten Quartal bundesweit mehr als 1 Million Arbeitsplätze unbesetzt. Das geht aus der jüngsten Stellenerhebung des Instituts für Arbeitsmarkt- und Berufsforschung in Nürnberg hervor.
3: Bundesweit waren im ersten Quartal mehr als 1,1 Millionen Arbeitsplätze unbesetzt. Das sind zwar etwas weniger als Ende vergangenen Jahres, die Zahl bleibt aber hoch. Gleichzeitig kommen aktuell auf jede offene Stelle 264 Arbeitslose. Das Problem, häufig passen die Anforderungen der Unternehmen nicht zu den Qualifikationen der Arbeitssuchenden. Besonders deutlich wird das bei Jobs ohne Ausbildungsabschluss. Aus München, Fabian Schaffer.
1: Nach jahrelangen Vorbereitungen ist das milliardenschwere Rüstungsprojekt eines deutsch-französischen Kampfjets gescheitert. Bundeskanzler Merz und der französische Präsident Macron seien zu der Einschätzung gekommen, dass die Unternehmen Dassault und Airbus beim Bau eines gemeinsamen Kampfflugzeugs nicht zusammenfinden, hieß es aus deutschen Regierungskreisen. Merz habe Macron daher nahegelegt, den Bau des Jets nicht weiter zu verfolgen.
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1: Ich bin Thomas Brockt. Kameras, Bodycams und Schutzhelme. Die Deutsche Bahn setzt auf neue Technik und Ausrüstung, um das Sicherheitsgefühl ihrer Beschäftigten und der Fahrgäste zu stärken. Denn immer wieder kommt es etwa zu Konflikten bei der Ticketkontrolle. Für bundesweites Entsetzen sorgte Anfang Februar ein tödlicher Angriff auf einen Zugbegleiter in der Westpfalz.
2: Die Bahn will kräftig aufrüsten für mehr Sicherheit. So laufen an Bahnhöfen und auch in Zügen tausende Kameras. Die Bilder sollen künftig in Echtzeit ausgewertet werden. Eine künstliche Intelligenz schlägt dann bei Konflikten Alarm. Außerdem wird in einigen Zügen eine Doppelbesetzung getestet. Die Zugbegleiter sind dann entweder zu zweit an Bord oder werden von Security-Leuten begleitet. Ab Juli sollen bei der Schutzausrüstung auch stichfeste Westen getestet werden. Freiwillig können die Mitarbeiter mit Kundenkontakt auch Bodycams tragen. Sie sollen sogar zum Standard werden. Ursula Winkler, Nachrichtenredaktion.
1: Nach dem Brand in einem Umspannwerk in Reutlingen vergangene Nacht haben Staatsschutz und Antiterrorzentrum beim Landeskriminalamt in Stuttgart die Ermittlungen übernommen. Das teilte Innenminister Hagel mit. Es geht demnach um den Verdacht der vorsätzlichen Brandlegung und der Störung öffentlicher Betriebe. Bundesinnenminister Dobrindt geht von einem Anschlag aus. Es werde in alle Richtungen ermittelt, sagte er. Der Brand hatte zu einem großflächigen Stromausfall geführt. Die Mineralölkonzerne geben den von der Bundesregierung eingeführten Tankrabatt nach Berechnung des IFO-Instituts zum großen Teil an die Autofahrer weiter. Ein Teil der vom Bund eingesetzten rund 1,6 Milliarden Euro Steuermittel verbleibt aber bei den Konzernen. Der Tankrabatt soll noch bis Ende Juni gelten. Die Koalition hatte die Spritsteuer um knapp 17 Cent pro Liter gesenkt. Die deutsche Fußballnationalmannschaft ist in ihr WM-Quartier in Winston-Salem eingezogen. Nach dem Flug von Chicago landete die Mannschaft in North Carolina.
3: Das deutsche WM-Hotel Graylin Estate erinnert so ein bisschen an eine mittelalterliche Burg, in dem sich allerdings eine Luxusherberge befindet, idyllisch und ruhig zwischen grünen Hügeln gelegen und nur wenige Minuten entfernt vom Trainingsgelände der Wake Forest Universität. Dort auf dem riesigen Areal mit drei Plätzen und einer Turnhalle hat sich der Bundestrainer schon bei der ersten Besichtigung vergangenes Jahr richtig wohlgefühlt. Und in dieser Umgebung will er Wirtz, Musiala und Co. jetzt den passenden WM-Feinschliff verpassen. Thomas Thonfeld, Sportredaktion.
1: Am Sonntag startet das DFB-Team dann gegen Curaçao ins Turnier.
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1: Ich bin Thomas Brockt. Nach dem Brand in einem Umspannwerk in Reutlingen vergangene Nacht haben Staatsschutz und Antiterrorzentrum beim Landeskriminalamt in Stuttgart die Ermittlungen übernommen. Das teilte Innenminister Hagel mit. Es geht demnach um den Verdacht der vorsätzlichen Brandlegung und der Störung öffentlicher Betriebe. Bundesinnenminister Dobrindt geht von einem Anschlag aus, das sagte er im ZDF.
2: Wir gehen davon aus, dass es sich hier aller Wahrscheinlichkeit nach um einen Brandanschlag handelt. Notwendige Spuren wurden ermittelt. Jetzt geht es darum, dass man in alle Richtungen weiter ermittelt, um die Grundlage dieses Brandanschlags und die Täter entsprechend auch zu ermitteln.
1: Innenminister Dobrindt. Der Brand hatte zu einem großflächigen Stromausfall geführt. Die Deutsche Bahn stattet ihre Kundenbetreuer an Bahnhöfen und in Zügen seit einigen Wochen mit Bodycams aus. Rund ein Drittel haben das freiwillige Angebot bislang in Anspruch genommen. Bis Jahresmitte wolle man eine Quote von 50% erreichen, heißt es bei der Bahn. Außerdem sollen alle Beschäftigten mit Kundenkontakt eine verpflichtende Schulung besucht haben. Umfragen der Gewerkschaft EVG zeigen immer wieder, dass sich viele Zugbegleiter bei ihrer Arbeit nicht sicher fühlen. Der Tankrabatt entlastet Autofahrer zwar spürbar. Nach Berechnungen des IFO-Instituts bleibt aber ein Teil der rund 1,6 Milliarden Euro an Steuermitteln bei den Mineralölkonzernen hängen. Die Wirtschaftsforscher sehen die Maßnahme deshalb kritisch.
3: An der Zapfsäule kommt zwar ein Großteil des Rabatts an. Nach Einschätzung des IFO-Instituts profitieren davon aber vor allem Vielfahrer und Menschen mit größeren Autos. Wer nur selten tankt oder mit wenig Geld auskommen muss, habe deutlich weniger von dieser Entlastung. Die Forscher aus München sagen deshalb, wenn der Rabatt Ende des Monats ausläuft, sollte Schluss sein. Statt günstigeren Sprit für alle zu finanzieren, könnte der Staat Menschen mit geringem Einkommen gezielter unterstützen. Zoe Tassovali, Redaktion.
1: Nach jahrelangen Vorbereitungen ist das milliardenschwere Rüstungsprojekt eines deutsch-französischen Kampfjets gescheitert. Bundeskanzler Merz und der französische Präsident Macron seien zu der Einschätzung gekommen, dass die Unternehmen Dassault und Airbus beim Bau eines gemeinsamen Kampfflugzeugs nicht zusammenfinden, hieß es aus deutschen Regierungskreisen. Merz habe Macron daher nahegelegt, den Bau des Jets nicht weiter zu verfolgen.
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2: Ich bin Thomas Brockt. Nach dem Brand in einem Umspannwerk in Reutlingen vergangene Nacht haben Staatsschutz und Antiterrorzentrum beim Landeskriminalamt in Stuttgart die Ermittlungen übernommen. Das teilte Innenminister Hagel in Reutlingen mit. Es geht demnach um den Verdacht der vorsätzlichen Brandlegung und der Störung öffentlicher Betriebe.
3: Selbst viele Stunden nach dem Feuer waren noch Haushalte in Reutlingen ohne Strom. Für die Nacht soll es zur Sicherheit einen Notfalltreffpunkt geben. Dort können die Menschen etwa Handys aufladen oder Babynahrung erwärmen. Der Netzbetreiber spricht von insgesamt 3 entdeckten Brandstellen und einem beschädigten Zaun. Ermittler fanden Spuren eines möglichen Brandbeschleunigers. Sicherheitskreisen zufolge deutet das Vorgehen auf Linksextremisten hin. Landesinnenminister Hagel sagte aber, man ermittle in alle Richtungen. Ursula Winkler, Nachrichtenredaktion.
2: Die Mineralölkonzerne geben den von der Bundesregierung eingeführten Tankrabatt nach Berechnung des IFO-Instituts zum großen Teil an die Autofahrer weiter. Ein Teil der vom Bund eingesetzten rund 1,6 Milliarden Euro Steuermittel verbleibt aber bei den Konzernen, wie das Institut in München mitteilte. Der Tankrabatt soll noch bis Ende Juni gelten. Die Koalition hatte die Spritsteuer um knapp 17 Cent pro Liter gesenkt. Obwohl die Arbeitslosigkeit in Deutschland seit Jahren größer wird, waren im ersten Quartal bundesweit mehr als 1 Million Arbeitsplätze unbesetzt. Das geht aus der jüngsten Stellenerhebung des Instituts für Arbeitsmarkt- und Berufsforschung in Nürnberg hervor.
4: Bundesweit waren im ersten Quartal mehr als 1,1 Millionen Arbeitsplätze unbesetzt. Das sind zwar etwas weniger als Ende vergangenen Jahres, die Zahl bleibt aber hoch. Gleichzeitig kommen aktuell auf jede offene Stelle 264 Arbeitslose. Das Problem, häufig passen die Anforderungen der Unternehmen nicht zu den Qualifikationen der Arbeitssuchenden. Besonders deutlich wird das bei Jobs ohne Ausbildungsabschluss. Aus München, Fabian Schaffer.
2: Nach jahrelangen Vorbereitungen ist das milliardenschwere Rüstungsprojekt eines deutsch-französischen Kampfjets gescheitert. Bundeskanzler Merz und der französische Präsident Macron seien zu der Einschätzung gekommen, dass die Unternehmen Dassault und Airbus beim Bau eines gemeinsamen Kampfflugzeugs nicht zusammenfinden, hieß es aus deutschen Regierungskreisen. Merz habe Macron daher nahegelegt, den Bau des Jets nicht weiter zu verfolgen.
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0: Es ist 2 Uhr.
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2: Ich bin Thomas Brockt. Kameras, Bodycams und Schutzhelme. Die Deutsche Bahn setzt auf neue Technik und Ausrüstung, um das Sicherheitsgefühl ihrer Beschäftigten und der Fahrgäste zu stärken. Denn immer wieder kommt es etwa zu Konflikten bei der Ticketkontrolle. Für bundesweites Entsetzen sorgte Anfang Februar ein tödlicher Angriff auf einen Zugbegleiter in der Westpfalz.
3: Die Bahn will kräftig aufrüsten für mehr Sicherheit. So laufen an Bahnhöfen und auch in Zügen tausende Kameras. Die Bilder sollen künftig in Echtzeit ausgewertet werden. Eine künstliche Intelligenz schlägt dann bei Konflikten Alarm. Außerdem wird in einigen Zügen eine Doppelbesetzung getestet. Die Zugbegleiter sind dann entweder zu zweit an Bord oder werden von Security-Leuten begleitet. Ab Juli sollen bei der Schutzausrüstung auch stichfeste Westen getestet werden. Freiwillig können die Mitarbeiter mit Kundenkontakt auch Bodycams tragen. Sie sollen sogar zum Standard werden. Ursula Winkler, Nachrichtenredaktion.
2: Nach dem Brand in einem Umspannwerk in Reutlingen vergangene Nacht haben Staatsschutz und Antiterrorzentrum beim Landeskriminalamt in Stuttgart die Ermittlungen übernommen. Das teilte Innenminister Hagel mit. Es geht demnach um den Verdacht der vorsätzlichen Brandlegung und der Störung öffentlicher Betriebe. Bundesinnenminister Dobrindt geht von einem Anschlag aus. Es werde in alle Richtungen ermittelt, sagte er. Der Brand hatte zu einem großflächigen Stromausfall geführt. Die Mineralölkonzerne geben den von der Bundesregierung eingeführten Tankrabatt nach Berechnung des IFO-Instituts zum großen Teil an die Autofahrer weiter. Ein Teil der vom Bund eingesetzten rund 1,6 Milliarden Euro Steuermittel verbleibt aber bei den Konzernen. Der Tankrabatt soll noch bis Ende Juni gelten. Die Koalition hatte die Spritsteuer um knapp 17 Cent pro Liter gesenkt. Die deutsche Fußballnationalmannschaft ist in ihr WM-Quartier in Winston-Salem eingezogen. Nach dem Flug von Chicago landete die Mannschaft in North Carolina.
4: Das deutsche WM-Hotel Graylin Estate erinnert so ein bisschen an eine mittelalterliche Burg, in dem sich allerdings eine Luxusherberge befindet, idyllisch und ruhig zwischen grünen Hügeln gelegen und nur wenige Minuten entfernt vom Trainingsgelände der Wake Forest Universität. Dort auf dem riesigen Areal mit 3 Plätzen und einer Turnhalle hat sich der Bundestrainer schon bei der ersten Besichtigung vergangenes Jahr richtig wohlgefühlt. Und in dieser Umgebung will er Wirtz, Musiala und Co. jetzt den passenden WM-Feinschliff verpassen. Thomas Thonfeld, Sportredaktion.
2: Am Sonntag startet das DFB-Team dann gegen Curaçao ins Turnier.
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